0: Düngemittelhilfen bekommen, so Rainer. Die Vier-Schanzentournee wird in diesem Jahr 75 und für dieses Jubiläum gibt es ab jetzt Tickets für alle vier Austragungsorte, sowohl bei uns in Bayern als auch in Österreich. Zum ersten Mal überhaupt springen bei der Vier-Schanzentournee auch die weltbesten Frauen um den Titel. Wie immer geht's in Oberstdorf los mit dem Auftaktspringen am 28. Dezember. Die Fußballer des FC Bayern haben ihre Aufgabe in der ersten Runde des DFB-Pokals souverän gelöst. Der Titelverteidiger aus München gewann beim Zweitligisten VfL Osnabrück mit 4:1. Moritz Einzel berichtet.
1: Den besseren Start in dieses Spiel erwischte Osnabrück. Meißner zog einfach mal aus rund 30 Metern ab und traf in den Winkel. Da konnte Obich im Bayern-Tor nur hinterher gucken. Die Bayern ließen sich aber nicht beirren. Kane traf zum Ausgleich. Bischoff brachte die Bayern in Führung. Nach der Pause Olisse mit der Entscheidung und nochmal Kane per Elfmeter besorgte den 4:1 Endstand. Der FC Bayern in der zweiten Pokalrunde. Osnabrück ist raus nach respektabler Leistung.
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1: Ich bin Christian Lang. Das Bundeskabinett hat die Einkommensteuerreform der schwarz-roten Koalition beschlossen. Ab 2028 sollen Bürger um rund 10 Milliarden Euro pro Jahr entlastet werden, vor allem kleine und mittlere Einkommen sowie Familien mit Kindern. Der Grundfreibetrag steigt, der Spitzensteuersatz von 42% greift erst ab 70.600 Euro. Laut Finanzminister Klingbeil sollen Familien mit Kindern ab 2028 über 600 Euro im Jahr mehr zur Verfügung haben. Die Vier-Schanzentournee wird in diesem Jahr 75 und für dieses Jubiläum gibt es ab jetzt Tickets für alle vier Austragungsorte, sowohl bei uns in Bayern als auch in Österreich. Zum ersten Mal überhaupt springen bei der Vier-Schanzentournee auch die weltbesten Frauen um den Titel. Wie immer geht's in Oberstdorf los mit dem Auftaktspringen am 28. Dezember.
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1: Ich bin Christian Lang. Nach dem Drohnenanschlag auf den Flughafen Leipzig-Halle Anfang August haben die Ermittler offenbar zwei Tatverdächtige identifiziert. Nach Recherchen von NDR, WDR und Süddeutscher Zeitung handelt es sich um einen gebürtigen Russen mit lettischem Pass und einen Mann aus Belarus mit russischem Pass. Die Männer sollen Verbindungen zum russischen Geheimdienst haben. Nach dem Angriff auf das Stromnetz in Südbrandenburg gehen die Ermittler und auch NRW-Innenminister Herbert Reul davon aus, dass auch die Störung an einem Umspannwerk in Bergheim bei Köln auf verfassungsfeindliche Sabotage zurückgeht. An beiden Orten sind Abschussvorrichtungen und Pyrotechnik gefunden worden. Reul sagte am Abend im ZDF:
2: Na, mittlerweile sind wir relativ sicher, dass es viele Parallelen gibt. Zum Beispiel die Abschussvorrichtungen, die wir gesehen haben, die ja wahrscheinlich dazu geführt haben, dass man die Kabel über das Überspannungsnetz geschickt hat, ist so ähnlich gelaufen. Also es spricht vieles dafür, dass das kein Zufall ist, dass beide Ereignisse an diesen Tagen stattfinden.
1: Der Geldbeutel an der Tankstelle, der muss immer weiter aufgemacht werden. Die Benzinpreise in Deutschland steigen und steigen. Laut ADAC ist Super E10 innerhalb einer Woche im Schnitt um 2,8 Cent je Liter teurer geworden. Diesel wurde im Schnitt mit 1,6 Cent günstiger. Trotz gestiegener Rohölpreise infolge des Iran-Konflikts hält der ADAC die Preispolitik der Mineralölkonzerne für nicht nachvollziehbar. Insgesamt sei das Preisniveau zu hoch. Im Landkreis Augsburg könnten Pizzen oder Burger bald heiß und frisch aus der Luft geliefert werden. Das ist zumindest der Plan vom Augsburger Startup Newton Dynamics. Die wollen mit vollautomatischen Drohnen zum Beispiel Essen oder Medikamente liefern. Das soll viel schneller gehen als mit einem normalen Lieferdienst und nachhaltiger als ein Auto sind

0: Drohnen auch, weil sie einen Elektroantrieb haben. Mitte September sollen die Lieferungen in den Testbetrieb gehen. Eine Runde weiter. Der FC Bayern hat nach Startschwierigkeiten doch noch souverän gegen Zweitligisten Osnabrück mit 4:1 gewonnen. Münchens Trainer Vincent Kompany nach dem Spiel bei Sky.
1: Wenn einer mich gesagt hätte, dass er dann von dieser Distanz schießt und es geht so rein, dann hätte ich auch gesagt, das passiert dann nie. Das ist jetzt Pokalspiel und danach mussten wir dem Spiel kommen, auswärts in Osnabrück, und das haben wir gemacht.
0: Am Samstag wird die zweite Pokalrunde ausgelost.
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1: Ich bin Christian Lang. Nach dem Drohnenanschlag auf den Flughafen Leipzig-Halle Anfang August haben die Ermittler offenbar zwei Tatverdächtige identifiziert. Nach Recherchen von NDR, WDR und Süddeutscher Zeitung handelt es sich um einen gebürtigen Russen mit lettischem Pass und einen Mann aus Belarus mit russischem Pass. Die Männer sollen Verbindungen zum russischen Geheimdienst haben. Im Landkreis Augsburg könnten Pizzen oder Burger bald heiß und frisch aus der Luft geliefert werden. Das ist zumindest der Plan vom Augsburger Startup Newton Dynamics. Die wollen mit vollautomatischen Drohnen zum Beispiel Essen oder Medikamente liefern. Das soll viel schneller gehen als mit einem normalen Lieferdienst und nachhaltiger als ein Auto sind Drohnen auch, weil sie einen Elektroantrieb haben. Mitte September sollen die Lieferungen in den Testbetrieb gehen.
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1: Ich bin Christian Lang. Nach den Angriffen auf das Stromnetz in Brandenburg und NRW fordert der Bundesverband der erneuerbaren Energien ein Backup-Notfallsystem für ganz Deutschland. Präsidentin Heinen-Esser sagte der Rheinischen Post, einen vollständigen Schutz vor solchen Attacken gebe es zwar nicht, die Auswirkungen ließen sich durch eine andere Aufstellung der Energieversorgung verringern. Bioenergie, Wasserkraft und Batteriespeicher könnten etwa ohne externe Stromversorgung schnell wieder hochgefahren werden. Ein paar Tage vor der Landtagswahl kommt Bundeskanzler Merz heute zum Wahlkampf nach Sachsen-Anhalt. Im Chemiewerk Infraleuna in Leuna nimmt er an einem Rundgang und einer Diskussion mit Ministerpräsident und CDU-Spitzenkandidat Sven Schulze teil. Anschließend ist ein Pressestatement geplant. Die Außenminister von Deutschland, Frankreich und Polen beraten heute in Weimar über gemeinsame Antworten auf aktuelle internationale Krisen. Laut Auswärtigem Amt steht eine breite Themenpalette auf der Tagesordnung. Es geht unter anderem über die Lage im Nahen und Mittleren Osten bis hin zur EU-Erweiterung und eine Reform der EU-Außenpolitik. In Franken startet heute die Hauptweinlese. In den Weinbergen werden Sorten wie Silvaner, Riesling und Scheurebe geerntet. Zur offiziellen Eröffnung in Iphofen werden Bundeslandwirtschaftsminister Rainer und Bayerns Landwirtschaftsministerin Kanniber erwartet. Die rund 3.400 fränkischen Winzer stehen dabei unter Druck. Die Nachfrage nach Wein sinkt, gleichzeitig steigen die Kosten. Immer mehr Betriebe geben Flächen auf oder stellen auf andere Kulturen um. Die Fußballer des FC Bayern haben ihre Aufgabe in der ersten Runde des DFB-Pokals souverän gelöst. Der Titelverteidiger aus München gewann beim Zweitligisten VfL Osnabrück mit 4:1. Moritz Einzel berichtet.
2: Den besseren Start in dieses Spiel erwischte Osnabrück. Meißner zog einfach mal aus rund 30 Metern ab und traf in den Winkel. Da konnte Obich im Bayern-Tor nur hinterher gucken. Die Bayern ließen sich aber nicht beirren. Kane traf zum Ausgleich. Bischoff brachte die Bayern in Führung. Nach der Pause Olisse mit der Entscheidung und nochmal Kane per Elfmeter besorgte den 4:1 Endstand. Der FC Bayern in der zweiten Pokalrunde. Osnabrück ist raus nach respektabler Leistung.
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1: Ich bin Christian Lang. Nach den Angriffen auf das Stromnetz in Brandenburg und NRW fordert der Bundesverband der erneuerbaren Energien ein Backup-Notfallsystem für ganz Deutschland. Präsidentin Heinen-Esser sagte der Rheinischen Post, einen vollständigen Schutz vor solchen Attacken gebe es zwar nicht, die Auswirkungen ließen sich durch eine andere Aufstellung der Energieversorgung verringern. Bioenergie, Wasserkraft und Batteriespeicher könnten etwa ohne externe Stromversorgung schnell wieder hochgefahren werden. In Franken startet heute die Hauptweinlese. In den Weinbergen werden Sorten wie Silvaner, Riesling und Scheurebe geerntet. Zur offiziellen Eröffnung in Iphofen werden Bundeslandwirtschaftsminister Rainer und Bayerns Landwirtschaftsministerin Kanniber erwartet. Die rund 3.400 fränkischen Winzer stehen dabei unter Druck. Die Nachfrage nach Wein sinkt, gleichzeitig steigen die Kosten. Immer mehr Betriebe geben Flächen auf oder stellen auf andere Kulturen um.
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1: Ich bin Stefan Schütz. Guten Morgen. Nach dem Drohnenanschlag auf den Flughafen Leipzig-Halle Anfang August haben die Ermittler offenbar zwei Tatverdächtige identifiziert. Nach Recherchen von NDR, WDR und Süddeutscher Zeitung handelt es sich um einen gebürtigen Russen mit lettischem Pass und einen Mann aus Belarus mit russischem Pass. Die Männer sollen Verbindungen zum russischen Geheimdienst haben. Die SPD-Bundestagsfraktion geht in Klausur. Sie will heute und morgen unter anderem über Veränderungen in der Arbeitswelt durch KI und neue Technologien beraten. Mit dabei Harpe Kerkeling mit einem Vortrag. Uli Reitinger berichtet.
2: Sein Vortrag zur SPD-Klausur trägt den Titel »Alles Ansichtssache, wo die Toleranz in einer Demokratie ihre Grenzen hat und worauf es jetzt ankommt«. Mit Spannung wird erwartet, ob die Fraktion in ihrer Klausur klar Position bezieht zur geplanten Abschaffung der Rente mit 63 und zur zukünftigen Attestpflicht ab dem ersten Krankheitstag. Zwei Regierungsvorhaben, die die SPD bislang mitträgt, aber wohl gerne kippen würde.
1: Mit einem neuen Kita-Gesetz will die Bundesregierung die frühkindliche Bildung verbessern. Bei jedem Kind soll spätestens im Alter von 4 Jahren der Sprach- und Entwicklungsstandard überprüft werden. Das hat das Bundeskabinett beschlossen. Bei Bedarf werden die Kinder dann gefördert, damit der Start in die Grundschule besser klappt. Der Bundestag muss noch zustimmen. Im Landkreis Augsburg könnten Pizzen oder Burger bald heiß und frisch aus der Luft geliefert werden. Das ist zumindest der Plan von einem Augsburger Start-up. Die wollen mit vollautomatischen Drohnen zum Beispiel Essen oder Medikamente liefern. Das soll viel schneller gehen als mit einem normalen Lieferdienst und nachhaltiger als ein Auto sind die Drohnen auch, weil sie einen Elektroantrieb haben. Mitte September sollen die Lieferungen in den Testbetrieb gehen. Eine Runde weiter im DFB-Pokal. Der FC Bayern hat nach Startschwierigkeiten souverän gegen den Zweitligisten Osnabrück mit 4:1 gewonnen. Münchens Trainerkompanie nach dem Spiel bei Sky.
3: Wenn einer mich gesagt hätte, dass er dann von dieser Distanz schießt und es geht so rein, dann hätte ich auch gesagt, das passiert dann nie. Das ist jetzt Pokalspiel und danach mussten wir dem Spiel kommen, auswärts in Osnabrück, und das haben wir gemacht.
1: Am Samstag wird die zweite Pokalrunde ausgelost.
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4: Und damit einen wunderschönen guten Morgen an diesem Donnerstag, 3. September in aller Herrgottsfrüh, kurz nach 5 haben wir es. Heute am Tag des Wolkenkratzers, was es nicht alles gibt. Jetzt gibt's auf jeden Fall erstmal Musik auf die Ohren, und zwar die Musik eures Lebens. Jetzt viel Spaß mit Ellie Goulding und Lights.

0: Mit Talk Talk und It's My Life geht's durch diesen Donnerstag früh. Wir haben kurz vor 17:45 und jetzt was für die grauen Zellen.
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2: Der Rihanna-Hit Umbrella wurde ursprünglich für einen ganz anderen Künstler geschrieben. Für wen war der Song eigentlich vorgesehen? Der Hit Umbrella wurde ursprünglich für Britney Spears geschrieben. Die Songwriter hatten Britney im Kopf, als sie das Lied kreierten. Allerdings lehnte Britneys Management den Song ab. Nachdem auch andere Künstler Nein Danke sagten, wurde es schließlich von Rihanna aufgenommen, die damit weltweiten Erfolg hatte.

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1: 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September 1983. Wham sind kurz davor, mit Club Tropicana in die deutschen Charts einzusteigen. Sonnenschein, Poolparty und Gratis-Drinks. Mit Club Tropicana erschaffen Wham die ultimative Sommerhymne der 80er. Doch die Realität sieht völlig anders aus, als der Song entsteht. George Michael und Andrew Ridgeley schreiben den Song in Ridgeleys Wohnzimmer. Die beiden sind damals knapp bei Kasse und haben Großbritannien noch nie verlassen. Der Text ist eigentlich eine Satire auf die damals in England extrem populären und billigen Pauschalreisen, vor allem für junge Leute, insbesondere die berüchtigten Club 18 bis 30 Urlaube. Eine bunte Traumwelt als Flucht vor dem graukalten Alltag im England der damaligen Zeit. Das legendäre Musikvideo entsteht im Sommer 1983 im Pikes Hotel auf Ibiza mit George Michael und Andrew Ridgeley in den Rollen von zwei urlaubenden Piloten.

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1: Ich bin Stefan Schütz. Guten Morgen. Nach dem Drohnenanschlag auf den Flughafen Leipzig-Halle Anfang August haben die Ermittler offenbar zwei Tatverdächtige identifiziert. Nach Recherchen von NDR, WDR und Süddeutscher Zeitung handelt es sich um einen gebürtigen Russen mit lettischem Pass und einen Mann aus Belarus mit russischem Pass. Die Männer sollen Verbindungen zum russischen Geheimdienst haben. Im Landkreis Augsburg könnten Pizzen oder Burger bald heiß und frisch aus der Luft geliefert werden. Das ist zumindest der Plan von einem Augsburger Start-up. Die wollen mit vollautomatischen Drohnen zum Beispiel Essen oder Medikamente liefern. Das soll viel schneller gehen als mit einem normalen Lieferdienst und nachhaltiger als ein Auto sind die Drohnen auch, weil sie einen Elektroantrieb haben. Mitte September sollen die Lieferungen in den Testbetrieb gehen.
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0: Shepard und Geronimo in der Musik eures Lebens, das ist Radio Bamberg am Donnerstag und jetzt kommt er, Markus Appel, und klärt uns auf, was hat's denn eigentlich mit diesem freien Geleit auf sich?
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2: Das ist das Schöne, wenn man durch unsere Heimat wandert. Man lernt auch noch was dabei. Ne? Überall an den Wanderwegen stehen schöne Schilder mit tollen Erklärungen. Da kann man dann ein Foto von machen und sich das Ganze in Ruhe zu Hause durchlesen. Habt ihr schon mal was vom Geleitrecht gehört? Ne? Siehste, im Mittelalter hat man als Reisender, als Händler Geld bezahlt, damit man unter Geleit, unter dem Schutz von bewaffneten Einheiten sicher ans Ziel kam. Ne? Früher wurden Reisende und Händler ja in dunklen Wäldern gerne mal überfallen. Später gab es sogenannte Geleitbriefe. Das war so eine Art Versicherungsschutz. Das heißt, wurdest du überfallen und beraubt und warst noch am Leben und hattest den Brief noch, konntest du sagen, hey, ich bin ausgeraubt worden, ich will Schadensersatz. Allerdings waren die Wege grundsätzlich gut bewacht. Damit sparte man sich als Straßeninhaber Personal, weil man jetzt nicht jede Reisegruppe einzeln begleiten musste. Übrigens auch interessant, das Ruhrrecht. Das ist ziemlich altes Deutsch und würde heute frei übersetzt heißen Berührungsrecht. Und das ist echt gemein. Wenn Händler mit ihrem Karren durch ein Schlagloch fuhren und dann auch noch die Achse brach und die Waren auf der Straße landeten, die Straße also berührten, dann gehörte die Ware dem Straßenbesitzer. Da konnte man nur hoffen, dass das keiner der adeligen Lehnsherren und Straßenbesitzer gesehen hatte oder deren Büttel, also Ordnungshüter. Passt schön auf, dass euch die Einkaufstasche nicht reißt, während ihr am Grundstück eures Nachbarn vorbeilauft. Ne? Zack, alles weg und tschö.
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3: Von Jesus gibt es viele Geschichten, in denen er Menschen heilt. Vor der Heilung eines Blinden führt er mal ein interessantes Gespräch. Seine Freunde fragen ihn, ob der Mann selbst an der Blindheit schuld ist oder ob seine Eltern etwas falsch gemacht haben. Jesus weiß das von sich. Nein, Behinderung ist weder eigene Schuld noch eine Strafe Gottes. Es bringt überhaupt nichts, bei Krankheiten zu rätseln,

0: du Böses getan haben könntest, dass dir so etwas zustößt. Bis heute tun das ja viele, zum Beispiel wenn sie Krebs haben. Nein, sagt Jesus. Grübeln und rückwärtsgewandte Gedanken führen nicht weiter. Auch in und mit einer Krankheit kannst du Wege finden. Nicht die Warum-Frage hilft weiter, sondern die Fragen wozu und wohin. Wie kann ich mit meinem Leiden leben? Wie komme ich damit klar, dass ich manches nicht mehr so gut kann wie früher? Jesus sagt, ich bin das Licht der Welt und auch für deinen Weg. Schau nach vorne und du findest, wie es weitergeht.
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2: Ich bin Stefan Schütz. Guten Morgen. Die mutmaßlich Verantwortlichen für den versuchten Drohnenanschlag auf den Flughafen Leipzig-Halle sind offenbar identifiziert. Laut Süddeutscher Zeitung handelt es sich um 2 Männer aus Belarus und Lettland, die auch einen russischen Pass besitzen. Die Bundesregierung macht Russland für den gescheiterten Angriff verantwortlich. Der Geldbeutel an der Tankstelle, der muss immer weiter aufgemacht werden. Die Benzinpreise steigen und steigen. Laut ADAC ist Super E10 zum Beispiel innerhalb einer Woche im Schnitt um 2,8 Cent je Liter teurer geworden. Trotz gestiegener Rohölpreise infolge des Iran-Konflikts hält der ADAC die Preispolitik der Mineralölkonzerne für nicht nachvollziehbar. Insgesamt sei das Preisniveau zu hoch. In Franken startet heute die Hauptweinlese. In den Weinbergen werden Sorten wie Silvaner, Riesling und Scheurebe geerntet. Zur offiziellen Eröffnung in Iphofen werden Bundeslandwirtschaftsminister Rainer und Bayerns Landwirtschaftsministerin Kaniba erwartet. Die rund 3.400 fränkischen Winzer stehen dabei unter Druck. Die Nachfrage nach Wein sinkt, gleichzeitig steigen die Kosten. Immer mehr Betriebe geben Flächen auf oder stellen auf andere Kulturen um. Der Bundesgerichtshof verhandelt heute über KI-Training und Urheberrecht. Ein Berufsfotograf klagt gegen einen Verein, der einen Datensatz mit Milliarden Text-Bildpaaren kostenfrei bereitstellt. Für die Zusammenstellung mussten Bilder aus dem Internet heruntergeladen und analysiert werden. Darin sieht der Fotograf eine Urheberrechtsverletzung. Vorinstanzen hatten die Klage abgewiesen. Die Fußballer des FC Bayern haben ihre Aufgabe in der ersten Runde des DFB-Pokals souverän gelöst. Der Titelverteidiger gewann beim Zweitligisten Osnabrück mit 4:1. Moritz Einzel berichtet.
3: Den besseren Start in dieses Spiel erwischte Osnabrück. Meißner zog einfach mal aus rund 30 Metern ab und traf in den Winkel. Da konnte Obich im Bayern-Tor nur hinterher gucken. Die Bayern ließen sich aber nicht beirren. Kane traf zum Ausgleich. Bischoff brachte die Bayern in Führung. Nach der Pause Olisse mit der Entscheidung und nochmal Kane per Elfmeter besorgte den 4:1 Endstand. Der FC Bayern in der zweiten Pokalrunde. Osnabrück ist raus nach respektabler Leistung.
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4: Mit Diana Weber. Der Wildpark Kunzhaupten im Landkreis Forchheim bekommt 6,7 Millionen Euro Fördergeld für den dritten Bauabschnitt. Bayerns Landwirtschafts- und Tourismusministerin Michaela Kaniba hat gestern die Förderurkunde überreicht. 5 Millionen Euro kommen vom Freistaat Bayern, weitere 1,7 Millionen Euro steuert die Oberfranken-Stiftung bei. Mit dem Geld soll der Wildpark weiterentwickelt und als touristischer Anziehungspunkt in der Region gestärkt werden. In Oberfranken sind wieder vermehrt Betrüger mit Schockanrufen unterwegs. Im Raum Coburg haben Senioren zuletzt mehrere 10.000 Euro und Schmuck verloren. Die Täter geben sich unter anderem als Polizisten aus und behaupten, Angehörige seien in einer Notlage. Die Polizei warnt, die Betrüger setzen gezielt auf Angst und Zeitdruck. Echte Beamte fordern niemals Bargeld oder Schmuck. Bei verdächtigen Anrufen sollte man sofort auflegen und selbst die Polizei oder Angehörige über eine bekannte Nummer kontaktieren. Mehr Nachrichten aus der Region gibt's wieder um 6:30.
5: D, Dip, Dop, Diana, danke. Und damit ab zu Christian König in die Wetterredaktion. Ja, man muss aufwachen, gell? Man muss sich ein wenig aufwecken. So, Christian, macht denn das Hoch Thomas schon wieder einen Rückzieher bei uns oder wie schaut's aus?
6: Kann man so sagen, ja. Es gibt mehr Wind und mehr Wolken bei 20 bis 22 Grad. Die Nacht ist es sogar relativ mild mit Wolken und morgen bringt der Südwestwind mit Böen sogar richtig warme Luft, obwohl es bewölkter ist, bei 25 bis 28 Grad. Am Wochenende wird es dann aber nach einigen Schauern wieder sonniger werden, aber nicht mehr ganz so warm.
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5: Da geht's aktuell um 6:04. Absolut nichts zu melden, keine Verkehrsbehinderungen und auch keine Blitzer. Kommt also gut und sicher an. Habt ihr aber was gesehen? Die Studio- und

0: WhatsApp Hotline 0951 98 29 029. Euch eine gute Fahrt.
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0: Ja, schönen guten Morgen, schön, dass ihr mit dabei seid. Donnerstag, 3. September. Vor ein paar Tagen gab es einen Brand, und zwar in Staffelbach im Landkreis Bamberg. Und seitdem ist für Jessica nichts mehr, wie es war. Aber es gibt gute Nachrichten, und darüber sprechen wir gleich, denn es ist der Danke-Donnerstag hier bei Radio Bamberg. Gleich Mark Foster und ein Lied. Und hier Donner Summer, This Time I Know It's For Real. 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
0: Ja, von jetzt auf gleich alles verloren. Jessica aus Staffelbach bei Oberhaid musste vor genau einer Woche innerhalb weniger Minuten aus ihrem Haus flüchten. Jutta Schindler aus der Radio Bamberg Redaktion hat sie besucht.
2: Aus dem Schlafzimmer kamen Jessica Flammen und Rauch entgegen. Innerhalb von wenigen Minuten packte sie alle drei Kinder, den Hund und ihren Vater und flüchtete nach draußen. Ihr Haus brannte komplett ab, die Feuerwehr konnte den Brand nur noch löschen. Jessica hat an dem Tag alles verloren. Zum Glück gibt es aber Menschen, die Jessica ganz selbstlos geholfen haben.
3: Wir haben halt dann ganz viele Spenden bekommen von Familie, Freunden und halt auch von Außenstehenden, von Staffelbachern haben wir jetzt auch ganz viel bekommen. Ja, mein Mann, sein Chef, hat dann ein Spendenkonto eingerichtet, wo man drauf spenden kann, wenn man das möchte. Oder man kann es auch teilen.
2: Mittlerweile haben sich so viele Menschen bei der Familie gemeldet, dass sie kaum glauben können, wie hier alle zusammenhalten. Waschmaschine, Kühlschrank, Spielsachen, Kleidung, sogar ein Auto hat die Familie geschenkt bekommen.
3: Wir sind dankbar für jeden, der uns geholfen hat und auch hilft, für die Spenden, für alles. Also wir sind echt unendlich dankbar, auch an meine Schwester und an alle, die uns halt jetzt in der schweren Zeit helfen.
2: Wenn auch ihr die Familie noch unterstützen wollt, unter GoFundMe, da findet ihr das Spendenkonto Soforthilfe bei Hausbrand in Staffelbach.
0: Dankeschön, Jutta. Und auch wir sagen natürlich vielen Dank für diesen Zusammenhalt und für diese Unterstützung von allen, die in so kurzer Zeit so viel für die Familie organisiert haben.
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0: Aus dem Jahr 1992, Dr. Alban und Sing Halleluja, das ist Radio Bamberg an eurem Donnerstag. Wir haben kurz nach 6:45 und so wird das Wetter, Christian König.
1: Bewölkt und windiger wird, morgen trotzdem richtig sommerlich warm, am Wochenende wieder sonniger.
0: Also Top-Start ins Wochenende, Dankeschön, auch Top-Start in den Tag, was die Straßen angeht. Denn da ist aktuell nichts zu melden, kommt gut und sicher an. Habt ihr aber was, dann 0951 98 29 029. Gute Fahrt!

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0: 7 im Studio, Diana Weber, guten Morgen. Für mehr Barrierefreiheit soll im Wildpark Hundshaupten im Landkreis Forchheim eine Brücke gebaut werden. Dafür hat der Park gestern eine Förderung von 6,7 Millionen Euro erhalten. Mit 1,7 Millionen Euro unterstützt die Oberfranken-Stiftung das Projekt, den übrigen Teil finanziert der Freistaat Bayern. Bayerns Landwirtschafts- und Tourismusministerin Michaela Kranniber sagt bei der Förderübergabe im Radio Bamberg-Interview:
1: Es ist natürlich schon so, dass wir in Bayern einen Fördertopf haben für touristische Einrichtungen, aber es geht schon immer auch darum, wenn man sich dann genau im Detail anschaut, welches Projekt ist es denn, welche Förderfähigkeiten bestehen. Und für uns war ziemlich schnell klar, dass der Wildpark Hundshaupten es absolut verdient hat, touristisch noch weiter verbessert zu werden.
0: Mit mehr als 150.000 Besuchern jährlich zählt der Park zu den bekanntesten Wildparks in Bayern. In Oberfranken sind aktuell wieder vermehrt Betrüger mit sogenannten Schockanrufen aktiv. Im Raum Coburg verloren Senioren zuletzt mehrere 10.000 Euro und Schmuck. Die Täter gaben sich unter anderem als Polizisten aus oder behaupteten, ein Angehöriger sei schwer krank und brauche dringend Geld. Anne Eisenhut von der Polizei Oberfranken.
2: Betrüger setzen hier ganz bewusst auf Angst und Zeitdruck. Beim sogenannten Schockanruf geben sie sich beispielsweise als Polizeibeamte, Staatsanwälte oder nahe Angehörige aus und behaupten, ein Familienmitglied sei in einer Notlage. Andere Täter treten als falsche Polizeibeamte auf und versuchen, ihre Opfer dazu zu bringen, Bargeld oder Wertsachen herauszugeben.
0: Die Polizei warnt deshalb eindringlich, echte Beamte fordern niemals Bargeld oder Schmuck. Wer einen verdächtigen Anruf bekommt, sollte auflegen und selbst die Polizei oder die Angehörigen kontaktieren. Die Apfelernte in Franken läuft schon. Viele Sorten sind auch in diesem Jahr wieder ungewöhnlich frühreif, wie der Verein Fränkische Obstbauern mitteilt. Elster wird bereits geerntet. In dieser Woche startet die Ernte von Gala. Weitere Sorten wie Boskop, Junagold und Topaz folgen. Allerdings fällt die Ernte kleiner aus. Bei den Tafeläpfeln werden rund 15% weniger erwartet als im Vorjahr. Grund sind vor allem die lange Trockenheit und die vielen heißen Tage. Die Qualität der Früchte ist trotzdem gut. Die kühlen Nächte sorgen aktuell für eine schöne Ausfärbung.
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0: Die mutmaßlich Verantwortlichen für den versuchten Drohnenanschlag auf den Flughafen Leipzig-Halle sind offenbar identifiziert. Laut Süddeutscher Zeitung handelt es sich um 2 Männer aus Belarus und Lettland, die auch einen russischen Pass besitzen. Die Bundesregierung macht Russland für den gescheiterten Angriff verantwortlich. Der Bundesgerichtshof verhandelt heute über KI-Training und Urheberrecht. Ein Berufsfotograf klagt gegen einen Verein, der einen Datensatz mit Milliarden Text-Bildpaaren kostenfrei bereitstellt. Für die Zusammenstellung mussten Bilder aus dem Internet heruntergeladen und analysiert werden. Darin sieht der Fotograf eine Urheberrechtsverletzung. Vorinstanzen hatten die Klage abgewiesen. 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
4: Dankeschön, Diana. Und jetzt gibt's Christian König aus der Wetterredaktion. Morgen also warmer Sommerwind trotz Wolken. Wie geht das?
5: Ja, das geht schon. Unser Hoch zieht sich zurück und ein Tief saugt quasi von Frankreich die warme Luft an. Und das zusammen mit Wolken. Und darum geht's durchaus auf 7, 28 Grad. Also nochmal Sommerfeeling am Wochenende. Sind anfangs ein paar Schauer drin und dann wird es zwar wieder sonniger, aber wieder normaler temperiert mit 23 bis 25 Grad.
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4: Um kurz nach 6:30, schönen guten Morgen auf die Straßen. Achtung! A73 Bamberg Richtung Lichtenfels zwischen Zapfendorf und Ebensfeld. Hier steht ein kaputter LKW auf der Standspur und blockiert auch noch die rechte Spur, da also vorsichtig fahren. Ansonsten gibt's nix. Habt ihr aber was gesehen? 0951 98 29 029.
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0: Schönen guten Morgen am Donnerstag. Gleich gibt's den Live-Sommer mit Deep Purple und Smoke on the Water. Ja, und heute beginnt dann offiziell die Weinlese hier bei uns in Franken. In diesem Jahr deutlich früher als sonst. Der heiße Sommer hat die Trauben nämlich schneller reifen lassen. Für die fränkischen Winzer heißt das, raus in den Weinberg und fleißig Träubchen zupfen. So auch in Abzwind bei Geiselwind im Landkreis Kitzingen. Und zwar beim Weingut Behringer. Der Chef, das ist der Jonas, und ihr sucht noch fleißige Helfer für die Weinlese, oder wie ist es?
1: Also wir suchen für unsere Weinlese noch ein paar fleißige Helfer, weil gerade unsere etwas kleinen Weinberge nur mit einer guten Mannschaft bewirtschaftet oder jetzt auch die Ernte eingeholt werden kann. Und uns als Weingut ist es einfach wichtig, solche Steillagen auch für die Zukunft zu halten. Und gleichzeitig hat die Handlese natürlich auch einen großen Qualitätsaspekt, weil ich kann jede Beere oder jede Traube draußen selektieren und nur die verwenden, die ich haben möchte.
0: Ja, so ist das. Also viele Hände und gute Augen. Daraus wird am Ende ein edler, leckerer Tropfen. Das alles klingt gut. Muss ich dann irgendwas Besonderes können?
1: Also besondere Vorkenntnisse braucht man eigentlich überhaupt nicht. Man soll natürlich gerne draußen sein, körperlich ein bisschen belastbar sein. Und das Wichtigste ist auch Lust dabei haben. Alles, was man bei der Handlese wissen oder beachten muss, das erkläre ich euch. Also ich brauche in den Weinbergen draußen keine Weinprofis. Und wer zuverlässig ist, gute Laune mitbringt und Lust auf einen schönen Tag in Weinbergen hat, ist bei uns auf jeden Fall herzlich willkommen.
0: Also körperlich fit sollte man schon sein, aber die Weinlese, die macht zum einen Spaß, kann aber eben auch anstrengend sein, hat aber ihre schönen Seiten.
1: Also ich glaube, bei so einer Weinlese, da muss man einfach mal dabei gewesen sein. Klar, ist auch harte Arbeit, aber es macht einfach riesig Spaß, gemeinsam mit einer netten Mannschaft draußen im Weinberg zu sein und am Ende des Tages zu sehen, was man zusammen geschafft hat. Und für die richtige Stärkung ist natürlich auch gesorgt. Mittags sitzt bei uns ein richtig leckeres Essen draußen in Weinbergen. Ich verrate es kurz, es wird Rouladen geben. Und als großes Dankeschön für die Unterstützung bekommt jeder Helfer von uns noch eine Kiste Wein als Dankeschön mit nach Hause.
0: Oh, mir läuft das Wasser im Mund zusammen. Rouladen, herrlich. Und dazu noch eine Kiste Wein und das Ganze mitten im Weinberg. Was will man eigentlich mehr? Das Weingut Behringer in Abzwind sucht also aktuell Weinlesehelfer. Wenn ihr Bock drauf habt, dann könnt ihr euch direkt beim Weingut melden. Alle Infos gibt's unter weingut-behringer.de.
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0: 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Es ist 7 Uhr. 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
14: Ich bin Stefan Schön.

0: Attacken auf Stromnetze oder an Flughäfen haben zuletzt nicht nur die Bundesregierung aufgeschreckt. So fordert jetzt der Inspekteur des Bundeswehrheeres Freuding mehr Tempo beim Ausbau der Truppe. Fiona Reinhardt berichtet.
1: Es sei wichtig, frühestmöglich militärische Stärke zu demonstrieren, die glaubwürdig abschreckt. So soll ein möglicher Angriff verhindert werden. Dafür müsse aber einiges passieren und das möglichst schnell, so der Generalleutnant. Er fordert technologische Innovationen, aber auch, dass das Personal entsprechend weitergebildet wird. Die Bundeswehr müsse sich neu strukturieren.
0: NRW-Innenminister Reul macht neue Vorschläge in der Debatte über den Schutz kritischer Infrastruktur. Weil es immer häufiger Attacken, zum Beispiel auf die Stromversorgung gibt, sollten bestimmte Dinge neu gedacht werden, so Reul. Etwa, ob Betreiber Videoanlagen betreiben oder eigene Drohnenabwehren haben dürften. Bisher gelten dazu teils strenge Bürger- und Datenschutzrechte. Die Filmfestspiele in Venedig sind eröffnet worden mit einer Ehrung für George Clooney. Der 65-jährige Hollywood-Star hat bei der Eröffnungsgala den Goldenen Löwen für sein Lebenswerk erhalten. Eröffnet wurde das Festival anschließend mit Danny Boyles neuem Film Ink. Er konkurriert mit 20 weiteren Filmen um den Hauptpreis. Die ersten federweißer Flaschen stehen längst in den Regalen. Nun geht es in Frankens Weinbergen an die Ernte von Sorten wie Silvaner, Riesling und Scheurebe. Zur offiziellen Eröffnung der Hauptweinlese in Iphofen sind unter anderem Bundeslandwirtschaftsminister Rainer und Bayerns Landwirtschaftsministerin Kaniber angekündigt. Fußball-Bundesligist Bayern München hat die erste Hürde im DFB-Pokal genommen. Die Mannschaft setzte sich beim Zweitligisten VfL Osnabrück mit 4:1 durch. Der Gastgeber war in Führung gegangen, dann machte der Meister ernst und es trafen Kane doppelt, Bischoff und Olise.
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3: Mit Diana Weber. Telefonbetrüger versuchen derzeit wieder, Senioren in Oberfranken um ihr Geld zu bringen. Im Raum Coburg waren sie zuletzt mehrfach erfolgreich. Die Polizei rät deshalb, sich am Telefon nicht unter Druck setzen zu lassen und keine Wertsachen zu übergeben. Außerdem sollten ältere Familienmitglieder und Bekannte über die Betrugsmasche informiert werden. So können sie einen Schockanruf im Ernstfall schneller erkennen und richtig reagieren. Am Badesee Ebing im Landkreis Bamberg ist die Badewarnung aufgehoben. Neue Wasserproben des Gesundheitsamts haben keine Blaualgen mehr ergeben. In Baunach ist dagegen weiterhin Vorsicht angesagt. Dort wurden vereinzelt Blaualgen nachgewiesen. Das Gesundheitsamt rät deshalb vom Baden ab. Warnschilder stehen vor Ort. Die Wasserqualität an beiden Seen wird weiterhin kontrolliert. Mehr Nachrichten aus der Region gibt's wieder um 7:30.
4: Und jetzt gibt's das Wetter mit Christian König. Macht denn hoch Thomas bei uns schon wieder einen Rückzieher oder wie schaut es aus?
5: Kann man so sagen, ja. Es gibt mehr Wind und mehr Wolken bei 20 bis 22 Grad. Die Nacht ist es sogar relativ mild mit Wolken und morgen bringt der Südwestwind mit Böen sogar richtig warme Luft, obwohl es bewölkter ist, bei 25 bis 28 Grad. Am Wochenende wird es dann aber nach einigen Schauern wieder sonniger werden, aber nicht mehr ganz so warm.
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4: Da schauen wir auf die A73 Bamberg-Lichtenfels zwischen Zapfendorf und Ebensfeld. Hier steht noch immer ein kaputter LKW, Standstreifen und rechter Fahrstreifen blockiert, das Ganze noch bis ca. 11 Uhr. Einen Blitzer haben wir, der steht Bamberg in der Mußstraße, Höhe Konzerthalle. Und wenn ihr auch was gesehen habt, die Studio- und WhatsApp-Hotline 0951 98 29 029. Gute Fahrt!
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4: Also 4:1 der FC Bayern gestern gegen Osnabrück. Eine Runde weiter im DFB-Pokal. Was ihr vielleicht verpasst habt, weil ihr nicht zugeguckt habt, das klären wir gleich nach Avicii. Und das hier ist Whitney Houston und I Wanna Dance With Somebody in der Musik eures Lebens. Schönen guten Morgen.

0: Schönen guten Morgen, das ist perfekt geweckt an eurem Donnerstag, gleich einmal 7:15 in der Früh. Die Fußballer vom FC Bayern haben ihre Aufgabe in der ersten Runde des DFB-Pokals souverän gelöst. Der Titelverteidiger aus München gewann gestern beim Zweitligisten VfL Osnabrück mit 4:1. Darüber sprechen wir mit Moritz Einzel aus der Radio Bamberg Sportredaktion. Das Spiel, das ging aber mit einem richtigen Paukenschlag los.
1: Allerdings, denn Osnabrück ist in Führung gegangen, ganz früh. Und wie? Meißner hat da einfach mal draufgehalten aus so 30 Metern. Und der Ball hat sich perfekt in den Winkel gesenkt. Da konnte Obich im Bayern-Tor überhaupt gar nichts machen. Die Bremer Brücke in Osnabrück hat natürlich gekocht bei diesem fetten Tor des Monatskandidaten. Danach aber die Bayern ganz abgeklärt. Kane bald mit dem 1:1. Bischoff 2:1 noch vor der Pause. Und nach dem Seitenwechsel Ulisse mit der Entscheidung. Und dann nochmal Kane per Elfmeter zum 4:1. Und die Bayern damit souverän in der zweiten Pokalrunde.
0: Stellt sich mal die Frage, wie ordnen denn die Bayern ihre Leistung so grundsätzlich ein?
1: Also die Bayern-Spieler und auch Trainer Vincent Kompany haben gelobt, dass sie nach diesem Feuerwerk von einem Gegentor einfach ruhig geblieben sind, sich nicht haben beirren lassen. Kompany bei Sky.
2: Wenn einer mich gesagt hätte, dass er dann von dieser Distanz schießt und es geht so rein, dann hätte ich auch gesagt, das passiert dann nie. Das ist jetzt Pokalspiel und danach müssen wir dem Spiel kommen, auswärts in Osnabrück, und das haben wir gemacht.
1: Jo, und ihren Pokal-Zweitrundengegner, den erfahren die Bayern dann bei der Auslosung am Samstag.
0: Es gibt ja in der ersten Pokalrunde noch keinen VAR, also den Videoassistent. Inwiefern ist das vielleicht aufgefallen?
1: Ja, es gab ein Tor, das hätte mit Videoassistent wahrscheinlich nicht gezählt. Das 3:1 für die Bayern durch Michael Olise. Da ist ihm nämlich vor dem Abschluss der Ball, an den Ellbogen oder Unterarm gesprungen. Tor hat trotzdem gezählt. Und interessanterweise der Osnabrück-Trainer Timo Schulz, der fand das überhaupt nicht schlimm.
3: Ich nehme lieber ein Spiel ohne VAR. Mit ein oder zwei Fehlentscheidungen als den VAR.
1: Soweit Schulz bei Sky. Ja, der hat mit Osnabrück letzte Saison noch dritte Liga gespielt und da ist ein Tor halt, ja, einfach ein Tor. Und er spricht sich hier für Back to the Roots aus.
0: Ja, machen ja viele. Dankeschön, Moritz. Also herzlichen Glückwunsch an den FC Bayern zum Einzug in die zweite Runde im DFB-Pokal.

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1: Um 7:30 im Studio Diana Weber. Guten Morgen. Telefonbetrüger versuchen derzeit wieder

0: niemals die Herausgabe von Bargeld, Schmuck oder anderen Wertsachen. Beenden Sie im Zweifel das Gespräch und rufen Sie Ihre örtlich zuständige Polizei oder Ihre Angehörigen über eine Ihnen selbst bekannte Telefonnummer zurück.
1: Die Polizei empfiehlt außerdem, ältere Familienmitglieder und Bekannte über die Betrugsmasche zu informieren. So könnten diese im entscheidenden Moment besser reagieren und einen möglichen Betrugsversuch erkennen. 6,7 Millionen Euro Förderung, die gab es jetzt für den Wildpark Hundshaupten im Landkreis Forchheim. Mit dem Geld soll eine barrierefreie Bogenbrücke vom Wolfs- zum Wildplateau errichtet werden. Gestern überreichte Bayerns Landwirtschafts- und Tourismusministerin Michaela Kanniber die Förderurkunde gemeinsam mit Umweltminister Thorsten Glauber. Der sagt gegenüber Radio Bamberg:
2: Wir haben auch als Landkreis mit der Oberfrankenstiftung in den letzten Jahren einen zweistelligen Millionenbetrag hier in den Wildpark investiert, um attraktiv, aber natürlich auch um vor allem familienfreundlich, barrierearm zu sein und damit natürlich auch am Puls der Zeit, denn eine Einrichtung muss heute für alle Generationen erlebbar sein.
1: 5 Millionen Euro kommen vom Freistaat Bayern, der Rest von der Oberfrankenstiftung. Ab kommenden Montag müssen sich Autofahrer im Spiegelgraben in Bamberg auf Einschränkungen einstellen. Zunächst werden Kanal-, Wasser- und Stromanschlüsse erneuert. Ab dem 21. September folgt die Sanierung der Fahrbahn, teilt die Stadt jetzt mit. Bis zum 9. Oktober sind deshalb Sperrungen und Umleitungen geplant. Auch die Parksituation wird neu geregelt. Künftig soll nur noch einseitig geparkt werden. 18 Dauerstellplätze fallen weg. Dafür sollen neue Bewohner- und Fahrradstellplätze entstehen.
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1: NRW-Innenminister Reul macht neue Vorschläge in der Debatte über den Schutz kritischer Infrastruktur. Weil es immer häufiger Attacken zum Beispiel auf die Stromversorgung gibt, sollten bestimmte Dinge neu gedacht werden, so Reul. Etwa ob Betreiber Videoanlagen betreiben oder eine eigene Drohnenabwehr haben dürften. Bisher gelten dazu teils strenge Bürger- und Datenschutzrechte. Die Filmfestspiele in Venedig sind eröffnet worden mit einer Ehrung für George Clooney. Der 65-jährige Hollywood-Star hat bei der Eröffnungsgala den Goldenen Löwen für sein Lebenswerk erhalten. Eröffnet wurde das Festival anschließend mit Danny Boyles neuem Film Inc. Er konkurriert mit 20 weiteren Filmen um den Hauptpreis. 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
4: Und jetzt gibt's das Wetter mit Christian König. Morgen gibt's also warmen Sommerwind und das trotz Wolken. Wie geht denn das?
5: Ja, das geht schon. Unser Hoch zieht sich zurück und ein Tief saugt quasi von Frankreich die warme Luft an. Und das zusammen mit Wolken und darum geht's durchaus auf 7, 28 Grad. Also nochmal Sommerfeeling am Wochenende. Sind anfangs ein paar Schauer drin und dann wird es zwar wieder sonniger, aber wieder normaler temperiert mit 23 bis 25 Grad.
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4: Um kurz nach 7:30 hallo auf die Straßen. Wir gucken auf die A73 Bamberg-Lichtenfels. Hier zwischen Zapfendorf und Ebensfeld immer noch der kaputte LKW, blockiert Standstreifen und rechten den Fahrstreifen. Das Ganze noch bis ca. 11 Uhr. Dann einmal Blitzer, Bamberg zweimal, einmal in der Muhstraße Höhe Konzerthalle und der Blitzanhänger steht Münchner Ring, das Ganze stadtauswärts kurz vor der Brücke am Heinrichsdamm, da Fuß vom Gas. Für mehr 0951 98 29 029. Euch eine gute Fahrt.
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0: den Banners durch den Donnerstagvormittag. Das ist Radio Bamberg mit der Musik eures Lebens. Die Bayerische Bereitschaftspolizei feiert Jubiläum, und zwar wird sie 75, das Ganze am 5. Oktober. Und da gibt es ein Programm für Groß und Klein. Was genau in der Pödeldorfer Straße hier in Bamberg geboten ist, das weiß Polizeihauptkommissarin Corinna König.
1: Wir haben am Nachmittag ab 16.30 Uhr eine kleine Leistungsschau mit Infoständen zu Drohnentechnik, Einsatzfahrzeugen, und auch unsere Kolleginnen und Kollegen informieren über die Vielfalt und die Einsatzbereiche der Bayerischen Bereitschaftspolizei.
0: Ja, ein Highlight gibt es außerdem dann am Abend.
1: Am Abend ab 20 Uhr findet dann noch ein Festakt mit einem Jubiläumskonzert von unserem Polizeiorchester statt. Schirmherr ist da der Staatsminister, unser Innenminister, der Joachim Herrmann. Der wird auch ein Grußwort sprechen, und das Polizeiorchester wird ein Benefizkonzert zugunsten des Kinder- und Jugendhospizes Sternenzelt in Bamberg spielen.
0: Das ist doch eine tolle Sache. Wie muss man sich denn eigentlich so ein Polizeiorchester vorstellen?
1: Unser Polizeiorchester ist ein sinfonisches Blasorchester und besteht aus ca. 40 Berufsmusikern. Sie spielen an dem Abend insbesondere verschiedene Stücke, die auch die letzten 75 Jahre widerspiegeln sollen.
0: Also das Ganze am Nachmittag mit freiem Eintritt. Fürs Benefizkonzert am Abend, da könnt ihr euch Tickets sichern, und zwar per Mail einfach die Bayerische Bereitschaftspolizei kontaktieren. Alle Infos gibt es natürlich auch im Netz, www.polizei.bayern.de. Also es gibt einen tollen Tag am 5. Oktober, und gleichzeitig tut ihr auch noch was Gutes. Was gibt's denn bitte Schöneres?
1: Wir freuen uns da grundsätzlich über jeden, der das Jubiläum mit...
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0: 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Es ist 8 Uhr. 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
9: Ich bin Stefan Schütz. Guten Morgen. Der Bundesverband der erneuerbaren Energien fordert nach den jüngsten Angriffen auf Stromleitungen ein Backup-System fürs Stromnetz. Weil ein vollständiger Schutz nicht geht, müssten Ausfälle weniger Auswirkungen haben. Das sagte Verbandspräsidentin Heinen Esser der Rheinischen Post. Diana Kramer berichtet.
10: Bioenergie und Wasserkraftwerke zum Beispiel könnten nach einem Stromausfall ohne externe Stromversorgung schnell wieder hochgefahren werden. Und auch Batteriespeicher könnten im Ernstfall kurzfristig einspringen und Strom bereitstellen, sagt die Verbandspräsidentin. Es gehe in der aktuellen Lage darum, Risiken zu minimieren und die Auswirkungen so gering wie möglich zu halten.
9: Zu dem Thema Schutz sensibler

0: Infrastruktur hat sich auch NRW-Innenminister Reul geäußert. Er regte im ZDF an, sich mit den aktuellen Datenschutz- und Bürgerrechten auseinanderzusetzen. Im Moment ist es zum Beispiel für Kraftwerksbetreiber oft schwierig, bestimmte Bereiche mit Videoanlagen auszustatten. Reul brachte zudem eine eigene Drohnenabwehr für solche Unternehmen ins Spiel. Der Bundesgerichtshof verhandelt heute über KI-Training und Urheberrecht. Ein Berufsfotograf klagt gegen einen Verein, der einen Datensatz mit Milliarden Text-Bildpaaren kostenfrei bereitstellt. Für die Zusammenstellung mussten Bilder aus dem Internet heruntergeladen und analysiert werden. Darin sieht der Fotograf eine Urheberrechtsverletzung. Vorinstanzen hatten die Klage abgewiesen. In Abensberg beginnt heute der Gelamos, Deutschlands ältester Jahrmarkt. 5 Tage lang feiern die Niederbayern in mehreren Bierzelten. Viele nehmen dafür auch extra Urlaub. Auch die Verkaufsduld ist beliebt. Höhepunkt ist der politische Gelamos am Montag. Dann schicken die Parteien gleichzeitig ihre Prominenz in verschiedene Zelte ans Rednerpult. Die Fußballer des FC Bayern haben ihre Aufgabe in der ersten Runde des DFB-Pokals souverän gelöst. Der Titelverteidiger aus München gewann beim Zweitligisten Osnabrück mit 4:1. Den besseren Start erwischte Osnabrück. Meißner traf aus rund 30 Metern in den Winkel. Das Spiel zugunsten der Bayern drehten dann aber Kane, Bischoff und Olise.
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2: Mit Diana Weber. Der Wildpark Hundshaupten im Landkreis Forchheim bekommt 6,7 Millionen Euro Fördergeld für den 3. Bauabschnitt. Bayerns Landwirtschafts- und Tourismusministerin Michaela Kaniber hat gestern die Förderurkunde überreicht. 5 Millionen Euro kommen vom Freistaat Bayern, weitere 1,7 Millionen Euro steuert die Oberfrankenstiftung bei. Mit dem Geld soll der Wildpark weiterentwickelt und als touristischer Anziehungspunkt in der Region gestärkt werden. In Oberfranken sind wieder vermehrt Betrüger mit Schockanrufen unterwegs. Im Raum Coburg haben Senioren zuletzt mehrere 10.000 Euro und Schmuck verloren. Die Täter geben sich unter anderem als Polizisten aus und behaupten, Angehörige seien in einer Notlage. Die Polizei warnt, die Betrüger setzen gezielt auf Angst und Zeitdruck. Echte Beamte fordern niemals Bargeld oder Schmuck. Bei verdächtigen Anrufen sollte man sofort auflegen und selbst die Polizei oder Angehörige über eine bekannte Nummer kontaktieren. Mehr Nachrichten aus der Region gibt's wieder um 8:30.
3: Und jetzt gibt's das Wetter mit Christian König. Macht denn hoch Thomas bei uns schon wieder einen Rückzieher oder wie schaut es aus?
4: Kann man so sagen, ja. Es gibt mehr Wind und mehr Wolken bei 20 bis 22 Grad. Die Nacht ist es sogar relativ mild mit Wolken und morgen bringt der Südwestwind mit Böen sogar richtig warme Luft, obwohl es bewölkter ist, bei 25 bis 28 Grad. Am Wochenende wird es dann aber nach einigen Schauern wieder sonniger werden, aber nicht mehr ganz so warm.
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3: Da schauen wir auf die A73. Nach wie vor Bamberg-Lichtenfels. Kaputter LKW zwischen Zapfendorf und Ebensfeld. Hier Standstreifen und rechte Spur blockiert. Das Ganze voraussichtlich noch bis 11 Uhr. Blitzer stehen neu. A73 Nürnberg-Bamberg Höhe Erlangen-Nord. Dann Bamberg einmal Höhe Konzerthalle. Und am Münchner Ring, das Ganze stadtauswärts kurz vor der Brücke, da steht der Blitzer-Anhänger. Für mehr 0951 98 29 029. Dankeschön und euch da draußen eine gute Fahrt.
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3: Jo, an diesem Donnerstag, 3. September und gleich schauen wir nach Staffelbach in den Landkreis Bamberg. Da hat es nämlich einen verheerenden Brand in der letzten Woche gegeben. Aber die Unterstützung für die Opfer, die ist riesig. Was genau klärt uns Jutta Schindler gleich auf nach Michael Schulte, 5 AM und hier Don Henley und The Boys of Summer. Schönen Donnerstag.

0: 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Das ist Radio Bamberg an eurem Donnerstag.
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0: Ja, von jetzt auf gleich alles verloren. Jessica aus Staffelbach bei Oberhaid musste vor genau einer Woche innerhalb weniger Minuten aus ihrem Haus flüchten. Jutta Schindler aus der Radio Bamberg Redaktion hat sie besucht.
2: Aus dem Schlafzimmer kamen Jessica Flammen und Rauch entgegen. Innerhalb von wenigen Minuten packte sie alle drei Kinder, den Hund und ihren Vater und flüchtete nach draußen. Ihr Haus brannte komplett ab, die Feuerwehr konnte den Brand nur noch löschen. Jessica hat an dem Tag alles verloren. Zum Glück gibt es aber Menschen, die Jessica ganz selbstlos geholfen haben.
3: Wir haben halt dann ganz viele Spenden bekommen von Familie, Freunden und halt auch von Außenstehenden, von Staffelbachern haben wir jetzt auch ganz viel bekommen. Ja, mein Mann, sein Chef, hat dann ein Spendenkonto eingerichtet, wo man drauf spenden kann, wenn man das möchte. Oder man kann es auch teilen.
2: Mittlerweile haben sich so viele Menschen bei der Familie gemeldet, dass sie kaum glauben können, wie hier alle zusammenhalten. Waschmaschine, Kühlschrank, Spielsachen, Kleidung, sogar ein Auto hat die Familie geschenkt bekommen.
3: Wir sind dankbar für jeden, der uns geholfen hat und auch hilft, für die Spenden, für alles. Also wir sind echt unendlich dankbar, auch an meine Schwester und an alle, die uns halt jetzt in der schweren Zeit helfen.
2: Wenn auch ihr die Familie noch unterstützen wollt, unter GoFundMe, da findet ihr das Spendenkonto Soforthilfe bei Hausbrand in Staffelbach.
0: Dankeschön, Jutta. Und auch wir sagen natürlich vielen Dank für diesen Zusammenhalt und für diese Unterstützung von allen, die in so kurzer Zeit so viel für die Familie organisiert haben.
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0: Raus, Jennifer Lopez und Let's Get Loud. Das ist Radio Bamberg am Donnerstag und so wird das Wetter heute, Christian König.
1: Bewölkter und windiger wird's, morgen trotzdem richtig sommerlich warm, am Wochenende wieder sonniger.
0: Also ist doch ein toller Start ins Wochenende. Genießen, genießen, genießen und jetzt genießen wir ihn.
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3: Es gibt ja Wissen, das braucht kein Mensch. Und genau deshalb merken wir es uns ja manchmal besonders gut. Jahreszahlen aus dem Geschichtsunterricht verschwinden ja spurlos. Aber dass australische Wombats würfelförmigen Kot machen, bleibt für immer im Kopf. Die Würfel markieren nämlich das Revier und rollen praktischerweise nicht weg. Ne? Die Natur hat also lange vor uns schon den stapelbaren Baustoff erfunden. Auch beim Obst wartet unnützes Wissen auf seinen großen Auftritt. Eine Banane ist botanisch gesehen eine Beere. Die Erdbeere dagegen nicht. Sie zählt zu den Sammelnussfrüchten. Offenbar hat man Obst benannt, bevor jemand wusste, was es genau eigentlich ist. Kraken wiederum besitzen 3 Herzen und blaues Blut. 2 Herzen versorgen die Kiemen, eines den restlichen Körper. Für Liebeskummer wären Kraken also theoretisch bestens ausgerüstet. Sie haben schließlich noch 2 Ersatzherzen. Der Eiffelturm, der wächst im Sommer ein kleines Stück nach oben. Bei großer Hitze dehnt sich das Metall aus, sodass der Turm bis zu 15 cm höher werden kann. Im Winter schrumpft er wieder. Zu uns Menschen, schon gemerkt, es ist nahezu unmöglich, mit offenen Augen zu niesen. Der Körper stößt beim Niesen Luft, Schleim und kleine Teilchen mit hoher Kraft aus. Der automatische Lidschluss hält diese Schmutzteilchen oder Krankheitserreger davon ab, in die Augen zu fliegen. Noch was? Kleopatra lebte zeitlich näher an der ersten Mondlandung als am Bau der großen Pyramide von Gizeh. Die Pyramide war zu ihrer Zeit bereits ungefähr 2500 Jahre alt. Ne? Für Kleopatra also schon damals ein uraltes Denkmal.
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17: Um 8:30 im Studio Diana Weber. In Oberfranken sind aktuell wieder vermehrt Betrüger mit sogenannten Schockanrufen aktiv. Im Raum Coburg verloren Senioren zuletzt mehrere 10.000 Euro und Schmuck. Die Täter geben sich unter anderem als Polizisten aus oder behaupteten, ein Angehöriger sei schwer krank und brauche dringend Geld. Anne Eisenhut von der Polizei Oberfranken.
18: Betrüger setzen hier ganz bewusst auf Angst und Zeitdruck. Beim sogenannten Schockanruf geben sie sich beispielsweise als Polizeibeamte, Staatsanwälte oder nahe Angehörige aus und behaupten, ein Familienmitglied sei

0: in einer Notlage. Andere Täter treten als falsche Polizeibeamte auf und versuchen, ihre Opfer dazu zu bringen, Bargeld oder Wertsachen herauszugeben.
1: Die Polizei warnt deshalb eindringlich, echte Beamte fordern niemals Bargeld oder Schmuck. Wer einen verdächtigen Anruf bekommt, sollte auflegen und

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1: Es ist natürlich schon so, dass wir in Bayern einen Fördertopf haben für touristische Einrichtungen, aber es geht schon immer auch darum, wenn man sich dann genau im Detail anschaut, welches Projekt ist es denn, welche Förderfähigkeiten bestehen. Und für uns war ziemlich schnell klar, dass der Wildpark Hundshaupten es absolut verdient hat, touristisch noch weiter verbessert zu werden.
0: Mit mehr als 150.000 Besuchern zählt der Park jährlich zu den bekanntesten Wildparks in Bayern. Von Bamberg bis Aschaffenburg beginnt jetzt die Hauptweinlese. In den fränkischen Weinbergen werden unter anderem Silvaner, Riesling und Scheurebe geerntet. Die offizielle Eröffnung ist heute in Iphofen. Mit dabei sind Bundeslandwirtschaftsminister Alois Rainer und Bayerns Landwirtschaftsministerin Michaela Kanniber. Für die rund 3.400 fränkischen Winzer ist die Lage allerdings schwierig. Der Weinkonsum geht zurück, gleichzeitig steigen die Kosten. Immer mehr Betriebe geben deshalb Flächen auf oder stellen auf andere Kulturen um. Im vergangenen Jahr wurden auf rund 6.000 Hektar knapp 381.000 Hektoliter Wein erzeugt.
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0: Zu dem Thema Schutz sensibler Infrastruktur hat sich auch NRW-Innenminister Reul geäußert. Er regte im ZDF dazu an, sich mit den aktuellen Datenschutz- und Bürgerrechten auseinanderzusetzen. Im Moment ist es zum Beispiel für Kraftwerksbetreiber oft schwierig, bestimmte Bereiche mit Videoanlagen auszustatten. Reul brachte zudem eine eigene Drohnenabwehr für solche Unternehmen ins Spiel. In Abensberg beginnt heute der Gillermoos, Deutschlands ältester Jahrmarkt. 5 Tage lang feiern die Niederbayern in mehreren Bierzelten, viele nehmen dafür extra Urlaub. Auch die Verkaufsduld ist beliebt, Höhepunkt ist der politische Gillermoos am Montag. Dann schicken die Parteien gleichzeitig ihre Prominenz in verschiedenen Zelten an den Rednerpult. 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
3: Und jetzt gibt's das Wetter mit Christian König. Macht denn hoch Thomas bei uns schon wieder einen Rückzieher oder wie schaut es aus?
4: Kann man so sagen, ja. Es gibt mehr Wind und mehr Wolken bei 20 bis 22 Grad. Die Nacht ist es sogar relativ mild mit Wolken und morgen bringt der Südwestwind mit Böen sogar richtig warme Luft, obwohl es bewölkter ist, bei 25 bis 28 Grad. Am Wochenende wird es dann aber nach einigen Schauern wieder sonniger werden, aber nicht mehr ganz so warm.
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3: Da schauen wir auf die A73. Nach wie vor Bamberg-Lichtenfels. Kaputte LKW zwischen Zapfendorf und Ebensfeld. Hier Standstreifen und rechte Spur blockiert. Das Ganze voraussichtlich noch bis 11 Uhr. Blitzer stehen neu. A73 Nürnberg-Bamberg Höhe Erlangen-Nord. Dann Bamberg einmal Höhe Konzerthalle. Und am Münchner Ring, das Ganze stadtauswärts, kurz vor der Brücke, da steht der Blitzer-Anhänger. Für mehr 0951 98 29 029. Dankeschön und euch da draußen eine gute Fahrt.
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0: Schönen guten Morgen an diesem Donnerstag. Das ist Radio Bamberg mit der Musik eures Lebens. Ja, als Solo-Musiker macht sich Peter Fox in letzter Zeit ziemlich rar. Heute hat er allerdings Geburtstag. Happy Birthday. 55 Jahre wird er jung. Und neben seiner Musik mit der Band Seed hat er bisher nur 2 Solo-Alben veröffentlicht. Beides allerdings Nummer 1 Alben. Dazwischen hat er aber auch noch andere Projekte gestartet. Zusammen mit anderen Musikern hat er zum Beispiel eine Internetplattform ins Leben gerufen, die das Interesse an Politik steigern sollte. Sein Motiv, das hat er damals im ZDF so erklärt.
1: In vielen Bereichen der Gesellschaft hat Politik einfach auch ein sehr uncooles Image. So, ach, wer sich sozusagen politisch betätigt, ist irgendwie Ökoaktivist oder irgendwie auf jeden Fall nicht lässig und so. Und das finde ich total bescheuert.
0: Ist es allerdings definitiv. Und ganz unpolitisch war aber sein zweites Projekt. Peter Fox hat in Berlin eine Drumline-Schule gegründet. Drumline, das ist so eine Art Showtrommeln, die vor allem in den USA beliebt ist.
2: Hallo Berlin, hier ist BAM. BAM! Die Schlagzeugschule für Drumline. Kommt zahlreich, es wird riesengeil. Bra! Bra!
0: Also Peter Fox trommelt mal für die Politik, mal einfach nur fürs Trommeln an sich. Und wir trommeln und vor allem feiern ihn heute an seinem Geburtstag. Happy Birthday zum 55. Und hier ist er im Live-Sommer mit Haus am See. Schönen guten Morgen.
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15: Ich bin Stefan Schütz. Guten Morgen. Russland schließt das Goethe-Institut, das es in mehreren russischen Städten gibt. Das Land reagiert damit auf die angekündigte Schließung des russischen Hauses in Berlin infolge des Fundes einer Sprengstoffdrohne auf dem Flughafen Leipzig-Halle. Ulf Mauder berichtet.
16: Das Goethe-Institut hier in Russland ist eine der wenigen noch verbliebenen deutsch-russischen Verbindungen in Krisenzeiten. Dass es nun geschlossen wird, ist vor allem für viele europafreundliche und dem Westen gegenüber offene Russen ein schwerer Schlag. Das Goethe-Institut hat nicht nur Kulturveranstaltungen hier in Russland organisiert, sondern verbreitet vor allem auch die deutsche Sprache.
15: Der Bundesverband der erneuerbaren Energien fordert ein Backup-System für das Stromnetz. Grund sind die jüngsten Angriffe auf Stromleitungen. Verbandspräsidentin Heinen-Esser sagte der Rheinischen Post, ein vollständiger Schutz sei nicht möglich. Ausfälle müssten also weniger Auswirkungen haben. Bioenergie und Wasserkraftwerke könnten demnach schnell wieder hochgefahren werden. Auch Batteriespeicher könnten kurzfristig Strom bereitstellen. Die Filmfestspiele in Venedig sind eröffnet worden mit einer Ehrung für George Clooney. Der 65-jährige Hollywood-Star hat bei der Eröffnungsgala den Goldenen Löwen für sein Lebenswerk erhalten. Eröffnet wurde das Festival anschließend mit Danny Boyles neuem Film Inc. Er konkurriert mit 20 weiteren Filmen um den Hauptpreis. Die ersten Federweißerflaschen stehen längst in den Regalen. Nun geht es in Frankens Weinbergen an die Ernte von Sorten wie Silvaner.

0: Ana, Riesling und Scheurebe. Zur offiziellen Eröffnung der Hauptweinlese in Iphofen sind unter anderem Bundeslandwirtschaftsminister Rainer und Bayerns Landwirtschaftsministerin Kaniber angekündigt. Überraschung bei den US Open. Bei dem Tennis-Grand-Slam-Turnier setzte sich die deutsche Tatjana Maria gegen die Lettin Jelena Ostapenko durch. Die 39-Jährige steht damit in Runde 2. Ausgeschieden in Runde 1 ist dagegen Daniel Altmaier. Einer der Favoriten auf den Sieg des Turniers ist Deutschlands bester Tennisspieler Alexander Zverev. Er ist
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2: Mit Diana Weber. Telefonbetrüger versuchen derzeit wieder Senioren in Oberfranken, um ihr Geld zu bringen. Im Raum Coburg waren sie zuletzt mehrfach erfolgreich. Die Polizei rät deshalb, sich am Telefon nicht unter Druck setzen zu lassen und keine Wertsachen zu übergeben. Außerdem sollten ältere Familienmitglieder und Bekannte über die Betrugsmasche informiert werden. So können sie einen Schockanruf im Ernstfall schneller erkennen und richtig reagieren. Am Badesee Ebing ist die Badewarnung aufgehoben. Neue Wasserproben des Gesundheitsamts Bamberg haben keine Blaualgen mehr ergeben. In Baunach ist dagegen weiterhin Vorsicht angesagt. Dort wurden vereinzelt Blaualgen nachgewiesen. Das Gesundheitsamt rät deshalb vom Baden ab. Warnschilder stehen vor Ort. Die Wasserqualität an beiden Seen wird weiterhin kontrolliert. Mehr Nachrichten aus der Region gibt's wieder um 9:30.
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3: Da haben wir heute einen Mix aus Sonne und Wolken. Dazu gibt es immer wieder mal Wind. 20 bis 22 Grad die Höchstwerte. Auch heute Nacht ist es eher bewölkt, aber die Radio Bamberg Aussichten für Bamberg-Forchheim und die Region zeigen für morgen nochmal richtig schönes Wetter. Zwar auch Wolken mit dabei, aber bis 28 Grad und übers Wochenende. Hammer zum Start, erstmal so ein bisschen Schauer, dann aber auch wieder Sonne bis 25 Grad gibt's dann.
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3: Vorsicht auf der A70 Bamberg-Bayreuth zwischen Stadelhofen und Schirrerdorf. Da steht ein kaputter LKW. Der Standstreifen ist hier blockiert. Dann nochmal Blitzer. A73 Nürnberg-Bamberg-Höhe Erlangen-Nord. Dann Bamberg einmal Münchner Ring. Der Blitzeranhänger stadtauswärts kurz vor der Brücke. Und in der Musstraße an der Konzerthalle steht auch einer. Habt ihr auch was gesehen? Die Studio- und WhatsApp-Hotline 0951 98 29 029. Euch eine gute Fahrt.
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3: Ja, und das Ganze um jetzt 9:04 an diesem Donnerstag, 3. September, noch knapp 2 Wochen. Dann ist es wieder soweit. Der Ernst des Lebens startet auch wieder für viele ABC-Schützen. Und deshalb gibt's auch in diesem Jahr von uns wieder die Obacht-Kinder-Plakate, um den Schulweg sicherer zu machen. Mehr dazu gleich nach der Musik eures Lebens. Jetzt viel Spaß mit Olly Murs und Heart Skips a Beat. Das ist die Musik eures Lebens.

0: We call it a Klassiker. Status Quo und whatever you want, das ist Radio Bamberg mit der besten Abwechslung. Ja, noch knapp 2 Wochen, dann startet das neue Schuljahr und das heißt dann auch, es sind wieder viele ABC-Schützen hier in der Region unterwegs. Und damit der Schulweg zumindest so ein Stückchen sicherer ist, gibt's auch in diesem Jahr wieder unsere Obacht-Kinter-Plakate. Die könnt ihr entlang des Schulwegs aufhängen. Davon begeistert ist auch Bambergs neuer Landrat Johannes Macionczek.
1: Weil sie zum einen ins Auge stechen und damit die Menschen auch sensibilisiert werden. Man sieht ganz offenkundig, das Schuljahr beginnt wieder. Und das betrifft auch gerade die Menschen, die vielleicht keine schulpflichtigen Kinder mehr in der eigenen Familie haben, die sich nicht mehr so unmittelbar mit Ferienzeiten auseinandersetzen, die dann achtsam gemacht werden auf diese besondere Zeit und besondere Situation.
0: Ja, und zack, kommen euch jetzt wahrscheinlich so ein paar Stellen in den Kopf, die einfach besonders gefährlich sind auf dem Schulweg. Und deshalb holt euch gerne ab sofort wieder die Obacht-Kinder-Plakate. Zum Beispiel hier bei uns, bei Radio Bamberg. Es gibt noch mehr Verteilstellen, zum Beispiel Küchenplaner, Habicht und Sporen, Hirscheid oder auch das Landratsamt Bamberg. Alle Infos unter radio-bamberg.de. Und zum Schluss bleibt eigentlich nur noch eins zu sagen.
1: Ja, natürlich wünsche ich jetzt zum Schulstart allen, insbesondere den ABC-Schützen, einen guten Schulstart, aber auch allen anderen Jahrgangsstufen, dass sie gut in dieses neue Schuljahr hineinkommen. Viel Erfolg auf dem weiteren schulischen Weg, vielleicht dann auch mit Blick auf die Abschlüsse viel Erfolg und auf ein erfolgreiches Schuljahr 2026-27.
0: Jawohl, jetzt genießen wir aber erstmal die letzten Ferientage in diesem Jahr 2026, also die letzten Sommerferientage, die nächsten kommen ja safe.

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4: Liebe Hörerinnen und Hörer von Radio Bamberg, Mitte September beginnt bei uns im Landkreis Bamberg wieder die Schule. Damit sind auch wieder viele Kinder auf unseren Straßen unterwegs. Deshalb meine herzliche Bitte an alle Auto- und Zweiradfahrer. Nehmt Rücksicht und reduziert eure Geschwindigkeit. Daran erinnern auch in diesem Jahr wieder die Obacht-Kinder-Plakate von Radio Bamberg. 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Denn der Landkreis Bamberg unterstützt diese wichtige Aktion. Also, Augen auf, Fuß vom Gas und gemeinsam für einen sicheren Schulweg. Euer Landrat Johannes Matzioncheck.
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11: Um 9:30 im Studio Diana Weber. Telefonbetrüger versuchen derzeit wieder verstärkt, Senioren in Oberfranken mit sogenannten Schockanrufen um ihr Geld zu bringen. Dabei waren sie im Raum Coburg mehrfach erfolgreich. So übergab eine Seniorin mehrere 10.000 Euro, andere Opfer verloren zusätzlich Schmuck und Münzen. Die Polizei Oberfranken ruft deshalb zur besonderen Vorsicht auf, Sprecherin Anne Eisenhut.
12: Lassen Sie sich nicht unter Druck setzen. Die Polizei fordert am Telefon niemals die Herausgabe von Bargeld, Schmuck oder anderen Wertsachen. Beenden Sie im Zweifel das Gespräch und rufen Sie Ihre örtlich zuständige Polizei oder Ihre Angehörigen über eine Ihnen selbst bekannte Telefonnummer zurück.
11: Die Polizei empfiehlt außerdem, ältere Familienmitglieder und Bekannte über die Betrugsmasche zu informieren. So könnten diese im entscheidenden Moment besser reagieren und einen möglichen Betrugsversuch erkennen. In Bamberg ist die Geroldstraße aktuell wegen Kanalbauarbeiten im Bereich der Einmündung zur Forchheimer Straße voraussichtlich bis zum kommenden Dienstag einspurig gesperrt. Die Einfahrt von der Forchheimer Straße in die Geroldstraße bleibt möglich, umgekehrt geht es nicht, teilt die Stadt mit. Auch die Buslinien 905 und 936 müssen deshalb umgeleitet werden. Die Haltestellen Mondstraße und Geroldstraße entfallen. Als Ersatz gibt es zwei Haltestellen in der Forchheimer Straße. Auf Höhe der Einmündungen

Reutstraße und Galgen fuhr. Die Apfelernte in Franken läuft schon. Viele Sorten sind auch in diesem Jahr wieder ungewöhnlich frühreif, wie der Verein Fränkische Obstbauern mitteilt. Elster wird bereits geerntet. In dieser Woche startet die Ernte von Gala. Weitere Sorten wie Boskrupp, Jonagold und Topaz folgen. Allerdings fällt die Ernte kleiner aus. Bei den Tafeläpfeln werden rund 50

0: wenigen verbliebenen deutsch-russischen Verbindungen. Es organisierte Kulturveranstaltungen und vermittelte vor allem die deutsche Sprache. Für viele Russen, die dem Westen offen gegenüberstehen, ist die Schließung ein schwerer Schlag. Der Bundesverband der erneuerbaren Energien fordert ein Backup-System für das Stromnetz. Grund sind die jüngsten Angriffe auf Stromleitungen. Verbandspräsidentin Heinen Esser sagte der Rheinischen Post, ein vollständiger Schutz sei nicht möglich, Ausfälle müssten also weniger Auswirkungen haben. Bioenergie- und Wasserkraftwerke könnten demnach schnell wieder hochgefahren werden, auch Batteriespeicher könnten kurzfristig Strom bereitstellen. 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
2: Da haben wir heute am Donnerstag einen Sonne-Wolk-Mix bis 22 Grad, weil es teilweise auch richtig frischen Wind gibt. Heute Nacht bleibt es dann bewölkt und wir schauen auf die Radio Bamberg-Aussichten für Bamberg-Forchheim und die Region. Morgen zum Start ins Wochenende auch windig mit viel Wolken, aber trotzdem bis 28 Grad. Übers Wochenende dann alles in allem wieder sonniger. Zum Samstag und Sonntag Start gibt es gelegentlich vielleicht Schauer. Auch hier haben wir Höchstwerte von angenehmen 25 Grad.
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2: Um 9:45 hallo auf die Straßen. Vorsicht A70 Bamberg-Bayreuth zwischen Stadelhofen und Schirradorf. Da steht ein kaputter LKW. Der Standstreifen ist blockiert. Blitzer stehen Gräfenberg in der Ortsmitte beidseitig. Dann Bamberg, Berliner Ring Richtung Hallstatt, kurz nach der Jet-Tankstelle Nummer 1. Blitzer Nummer 2, Münchner Ring, stadtauswärts kurz vor der Brücke, da steht jetzt der Blitzeranhänger. Und in der Muhstraße bei der Konzerthalle steht auch einer. Außerdem A73, Nürnberg, Bamberg, Höhe Erlangen-Nord. Und für mehr 0951 98 29 029. Gute Fahrt.
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0: neu bei Radio Bamberg. Temper City und Self-Aware in der Musik eures Lebens. Ja, und wir haben natürlich nicht nur die Musik eures Lebens, nein, natürlich auch alle wichtigen Hintergrundinfos zu unseren Hits, jetzt zum Beispiel auch zu Wham und Club Tropicana. Bitteschön.
1: 3. September 1983. Wham sind kurz davor, mit Club Tropicana in die deutschen Charts einzusteigen. Club Tropicana, drinks are free. Sonnenschein, Poolparty und Gratis-Drinks. Mit Club Tropicana erschaffen Wham die ultimative Sommerhymne der 80er. Doch die Realität sieht völlig anders aus, als der Song entsteht. George Michael und Andrew Ridgely schreiben den Song in Ridgelys Wohnzimmer. Die beiden sind damals knapp bei Kasse und haben Großbritannien noch nie verlassen. Der Text ist

eigentlich eine Satire auf die damals in England extrem populären und billigen Pauschalreisen, vor allem für junge Leute, insbesondere die berüchtigten Club 18 bis 30 Urlaube. Eine bunte Traumwelt als Flucht vor dem graukalten Alltag im England der damaligen Zeit. Das legendäre Musikvideo entsteht im Sommer 1983 im Pikes Hotel auf Ibiza mit George Michael und Andrew Ridgeley in den Rollen von zwei urlaubenden Piloten.

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1: So ist das wohl. Kurz vor 10 haben wir es. Das war perfekt geweckt für diesen Donnerstag, 3. September. Ich bin Andi Eller, sagt tschüss. Wünsche euch jetzt viel Spaß mit Marlene und Jörg im vollen Programm. Und wir hören uns morgen wieder ab 5 Uhr in der Früh. Bis dahin.

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13: Ich bin Stefan Schütz. Eine Baustelle des Münchner Unternehmens Rode und Schwarz ist in der Nacht mit zwei Brandsätzen beworfen worden. Die Polizei hat in der Nähe zwei Tatverdächtige festgenommen. Ob sie mit der Tat zu tun haben, muss noch geklärt werden. Rode und Schwarz ist unter anderem in den Bereichen Sicherheitstechnik und Kommunikation für Behörden und Militär tätig. Die jüngsten Attacken auf Stromnetze müssen Folgen haben, so der Bundesverband der erneuerbaren Energien. Gefordert wird ein Backup-System fürs Stromnetz, damit Ausfälle weniger Auswirkungen haben. Das sagte Verbandspräsidentin Heinen Esser der Rheinischen Post. Diana Kramer berichtet.
14: Bioenergie und Wasserkraftwerke zum Beispiel könnten nach einem Stromausfall ohne externe Stromversorgung schnell wieder hochgefahren werden. Und auch Batteriespeicher könnten im Ernstfall kurzfristig einspringen und Strom bereitstellen, sagt die Verbandspräsidentin. Es gehe in der aktuellen Lage darum, Risiken zu minimieren und die Auswirkungen so gering wie möglich zu halten.
13: Zum Thema Schutz sensibler Infrastruktur hat auch NRW-Innenminister Reul Ideen. Er regte im ZDF dazu an, sich mit den aktuellen Datenschutz- und Bürgerrechten auseinanderzusetzen. Im Moment ist es zum Beispiel für Kraftwerksbetreiber oft schwierig, bestimmte Bereiche mit Videoanlagen auszustatten. Reul brachte zudem eine eigene Drohnenabwehr für solche Unternehmen ins Spiel. Der Deutsche Umweltpreis geht an die Hamburger Umweltjuristin Roda Verheuen und den Aachener Ingenieur Klaus Vossenkaul. Verheuen wird für ihr Engagement für klare rechtliche Vorgaben zum Klimaschutz geehrt, Vossenkaul für eine neue Membranfiltertechnologie zur Wasserreinigung in Kläranlagen. Das hat die Deutsche Bundesstiftung Umwelt mitgeteilt. Vor der Eröffnung der Technikmesse IFA in Berlin morgen gibt es heute auf dem Messegelände die letzten Handgriffe. Einige Trends wurden schon bekannt, so erwarten Besucher Backöfen mit Gesichtserkennung, Geschirrspüler wurden mit Kameras ausgerüstet und es gibt zahlreiche Haushaltsroboter, die die Hausarbeit vereinfachen sollen. Auf der IFA gab es schon immer viele Tops, aber auch zahlreiche Flops.
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15: Mit Diana Weber. Ein Taxi ist gestern auf einem Pendlerparkplatz bei Münchberg im Landkreis Hof in Brand geraten. Der Fahrer bemerkte während der Fahrt auf der A9, dass sein Fahrzeug qualmte. Daraufhin verließ er die Autobahn an der Anschlussstelle Münchberg Nord und fuhr noch bis

0: nahegelegenen Pendlerparkplatz. Dort geriet das Fahrzeug kurze Zeit später vollständig in Flammen. Die Feuerwehr war nach ersten Angaben schnell vor Ort und löschte den Brand. Verletzt wurde wohl niemand. Warum das Taxi während der Fahrt zu qualmen begann und anschließend Feuer fing, ist noch unklar. Die Polizei hat die Ermittlungen aufgenommen. Mehr Nachrichten aus der Region gibt's wieder um 22:30.
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2: Heute ist es teilweise ziemlich windig, aber es gibt auch immer wieder Sonnenschein von Lisberg über Hagenbach bis nach Treppendorf. Das Ganze bei Temperaturen von bis zu 22 Grad. Heute Nacht meistens dann bewölkt, Temperaturen kaum unter 15 Grad. Und wir schauen auf die Radio Bamberg Aussichten für Bamberg-Forchheim und die Region. Morgen sieht's gut aus. Auch da ist zwar Wind mit dabei, ein paar Wölkchen, aber 28 Grad, immer wieder Sonnenschein und das Wochenende wird generell anfänglich. Gibt es mal ein paar Schauer, aber ansonsten sonnig bei bis zu 25 Grad.
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3: A70 Bamberg Richtung Bayreuth zwischen Stadelhofen und Schirradorf, da steht ein defekter LKW, bitte hier vorsichtig. A70 Schweinfurt Richtung Bamberg zwischen Knetzgau und Eltmann, dichter Verkehr 4 Minuten plus. Es wird geblitzt und zwar in Gräfenberg in der Ortsmitte in beiden Richtungen. Dann A73 Nürnberg-Bamberg Höhe Erlangen-Nord, Bamberg-Berliner Ring Richtung Hallstatt kurz nach der Tankstelle, Bamberg-Muhstraße an der Konzerthalle und seit heute Morgen, ich habe es gesagt, ich habe das erste Mal live miterlebt, wie ein Blitzeranhänger aufgebaut wird. Ja, sehr interessant.
2: Herzlichen Glückwunsch.
3: Steht er in Bamberg, Münchner Ring, also Richtung Berliner Ring, Richtung Münchner Ring, kurz vor der Brücke, ab sofort, wie gesagt, dieser Blitzanhänger der Polizei. Habt ihr noch mehr gesehen? Die Studio- und WhatsApp-Hotline 0951 98 29 029.
2: Gute Fahrt.
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2: Wir steigen rein in den Ring an diesem Donnerstag. Wir wollen mit euch zocken. Es heißt wieder alle gegen Jörg.
3: Marleen gibt uns eine Schätzfrage. Wir müssen rätseln, wer näher dran ist, gewinnt. Ganz einfach, es geht heute wieder um ein tolles, sensationelles Radio Bamberg Überraschungspaket für euch.
2: Wenn ihr mitspielen wollt, dann jetzt durchklingeln. 0951 98 29 029.

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1: Ich bin bereit, ich bin heute in der linken Ecke und in der rechten Ecke. Mein Mitspieler ist der
2: Roland aus Lauf bei Zapfendorf. Grüß dich.
3: Habe die Ehre.
1: Hallo.
2: Bist du bereit für die heutige Runde?
3: Ja, ich weiß zwar nicht, um was es geht, aber ich bin bereit.
1: Ich weiß es auch nicht.
2: Ich weiß es auch nicht.
1: Auf jeden Fall gibt's jetzt eine Schätzfrage von Marleen und wir zwei müssen raten, wer näher dran ist, gewinnt. Okay?
3: Jawohl, so machen wir's.
1: Dann gehen wir in den Ring und das ist die Schätzfrage für heute.
2: Wie viel Prozent der Fläche des Landkreises Bamberg sind mit Wald bedeckt? Jörg fängt an zu raten.
1: Auch heute habe ich keine Ahnung. Aber ich hole mir jetzt mal meine Drohne, fliege nach oben und würde mal behaupten, wie viel Fläche mit Wald in Bamberg?
2: Landkreis Bamberg.
1: Landkreis komplett. Ja, dann ist viel einfacher. Ja. Dann viel einfacher. Dann sage ich mal 41%. Ist das viel? Ich habe keine Ahnung.
2: Wir loggen es mal ein. 41%. Roland, was sagst du?
3: Ich sage 42%.
2: Alles klar, loggen wir ein. 42% sagt der Roland. Ihr zwei seid ganz knapp dran. Tatsächlich. Im Landkreis Bamberg. Da ist relativ viel Wald, ja, generell. Und insgesamt sind es 39,1%. Und damit, lieber Roland, gewinnt der Jörg.
1: Hab ich gewonnen.
2: Oh, es tut mir leid.
1: Und ich habe wirklich so nur geschätzt.
2: So knapp.
1: Roland.
3: Okay.
1: Ich muss jetzt sagen, ich bin ein bisschen stolz auf mich, weil ich hatte keine Ahnung und habe mir das gerade immer so bildlich von oben vorgestellt. Wir haben schon viel Wald, also viel Grünfläche bei uns.
2: Es ist schon viel Wald. Aber Roland, trotzdem vielen lieben Dank, dass du dich mit rein in den Ring getraut hast, dass du mitgespielt hast.
1: Dankeschön, okay. Roland.

0: Kannst du noch mal ganz kurz sagen, wer heute gewonnen hat?
1: Ja. Du wahrscheinlich. Ja. Ne?
0: Also, okay. Danke. Ich wollte es bloß nochmal hören.
2: Schönen Tag, schöne Zeit bei dir. Geld.
3: Ja, danke. 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
13: Um 10:30 im Studio Diana Wieber. Ab kommenden Montag müssen sich Autofahrer im Spiegelgraben in Bamberg auf Einschränkungen einstellen. Zunächst werden Kanal-, Wasser- und Stromanschlüsse erneuert. Ab dem 21. September folgt die Sanierung der Fahrbahn, teilt die Stadt jetzt mit. Bis zum 9. Oktober sind deshalb Sperrungen und Umleitungen geplant. Auch die Parksituation wird neu geregelt. Künftig soll nur noch einseitig geparkt werden. 18 Dauerstellplätze fallen weg. Dafür sollen neue Bewohner- und Fahrradstellplätze entstehen. Gute Nachrichten für Badegäste in Ebing. Das Gesundheitsamt Bamberg hat bei einer erneuten Wasserprobe keine Blaualgen mehr festgestellt. Die bisherige Badewarnung am Badesee kann deshalb aufgehoben werden. In Baunach ist die Situation dagegen noch nicht entspannt. Dort wurden bei einer aktuellen Probe vereinzelt Blaualgen nachgewiesen. Das Gesundheitsamt warnt deshalb weiterhin vor dem Baden. Entsprechende Hinweisschilder wurden bereits aufgestellt. Die Entwicklung an beiden Badeseen werde weiterhin beobachtet.
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13: Eine Baustelle des Münchner Unternehmens Rode und Schwarz ist in der Nacht mit zwei Brandsätzen beworfen worden. Die Polizei hat in der Nähe zwei Tatverdächtige festgenommen. Ob sie mit der Tat zu tun haben, muss noch geklärt werden. Rode und Schwarz ist unter anderem in den Bereichen Sicherheitstechnik und Kommunikation für Behörden und Militär tätig. Zum Thema schutzsensibler Infrastruktur hat auch NRW-Innenminister Reul Ideen. Er regt im ZDF dazu an, sich mit den aktuellen Datenschutz- und Bürgerrechten auseinanderzusetzen. Im Moment ist es zum Beispiel für Kraftwerksbetreiber oft schwierig, bestimmte Bereiche mit Videoanlagen auszustatten. Reul brachte zudem eine eigene Drohnenabwehr für solche Unternehmen ins Spiel. 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
14: Das schaut doch ganz gut aus heute. Zwischen Stackendorf, Weingarts und Mönchsambach kommt heute ganz oft die Sonne durch. Es sind ein paar Wolken.

0: Wolken am Himmel, auch ein ordentlicher Wind meistens mit dabei. Das Ganze bei Temperaturen von bis zu 22 Grad. Die Nacht, die wird dann meistens bewölkt bleiben, bei Temperaturen kaum noch unter 15 Grad. Die Radio Bamberg Aussichten für Bamberg, Forchheim und die Region. Morgen ist es ziemlich windig, aber trotzdem kommt auch da immer wieder die Sonne vorbei. Und es wird morgen tatsächlich sommerlich warm bei Temperaturen von bis zu 28 Grad.
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0: Plus. Geblitzt wird A73 Nürnberg-Bamberg, Höhe Erlangen-Nord. Dann in der Ortsmitte von Gräfenberg, in beiden Richtungen. Bamberg-Berliner Ring Richtung Hallstatt nach der Tankstelle. Dann haben wir was in Bamberg in der Muhstraße an der Konzerthalle. Und ab sofort, seit heute Morgen, steht der Blitzanhänger, wenn ihr Berliner Ring Richtung Münchner Ring fahrt, statt auswärts kurz vor der Brücke. Habt ihr auch noch was gesehen? Die Studio- und WhatsApp-Hotline 0951 98 29 029.
1: Gute Fahrt.
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0: Tolle Nummer von Billy Joel, I Go to Extremes, Radio Bamberg am Donnerstag. Tolle Musik, schönes Wetter und vor allem tolle Veranstaltung.
1: Ganz genau, und da blicken wir ein bisschen voraus, nämlich auf den 5. Oktober. Da feiert nämlich die Bayerische Bereitschaftspolizei ihr 75. Jubiläum.
0: Das Ganze für Groß und Klein, das findet statt in der Konzert- und Kongresshalle. Corinna Kötting ist Polizeihauptkommissarin. Was ist denn an diesem 5. Oktober so alles geboten?
2: Wir haben am Nachmittag ab 16.30 Uhr eine kleine Leistungsschau mit Infoständen zu Drohnentechnik, Einsatzfahrzeugen, und auch unsere Kolleginnen und Kollegen informieren über die Vielfalt und die Einsatzbereiche der Bayerischen Bereitschaftspolizei.
1: Und am Abend gibt es ja auch noch ein absolutes Highlight, ne?
2: Am Abend ab 20 Uhr findet dann noch ein Festakt mit einem Jubiläumskonzert von unserem Polizeiorchester statt. Schirmherr ist da der Staatsminister, unser Innenminister, der Joachim Herrmann. Der wird auch ein Grußwort sprechen. Und das Polizeiorchester wird ein Benefizkonzert zugunsten des Kinder- und Jugendhospizes Sternenzelt in Bamberg spielen.
0: Eine ganz tolle Idee. Wie müssen wir uns das dann vorstellen? Wie schaut so ein Polizeiorchester aus? Was wird da gespielt?
2: Unser Polizeiorchester ist ein sinfonisches Blasorchester und besteht aus ca. 40 Berufsmusikern. Sie spielen an dem Abend insbesondere verschiedene Stücke, die auch die letzten 75 Jahre widerspiegeln sollen.
1: Für wen ist denn die Jubiläumsfeier am 5. Oktober gedacht?
2: Wir freuen uns da grundsätzlich über jeden, der das Jubiläum mit uns feiern möchte. Vor allem am Nachmittag freuen wir uns natürlich über Bamberger Bürger, über Familien, über Interessierte am Polizeiberuf, einfach die sich ein Bild machen wollen, was wir als Bayerische Bereitschaftspolizei für Einsatzbereiche und für Tätigkeiten haben. Und genauso steht auch das Konzert am Abend grundsätzlich jedem offen.
0: Dankeschön, Corinna Köttig. Sie ist Polizeihauptkommissarin hier in Bamberg. Am Nachmittag, dann könnt ihr einfach vorbeikommen für das Benefizkonzert. Am Abend bekommt ihr übrigens Tickets jetzt schon per Mail.
1: Da könnt ihr einfach die Bereitschaftspolizei Bamberg kontaktieren. Die ganzen Infos findet ihr auf www.polizei.bayern.de. Also feiert sehr gerne mit, 75 Jahre Bayerische Bereitschaftspolizei.
0: Das Ganze am 5. Oktober ab 16.30 Uhr in der Bamberger Konzert- und Kongresshalle.
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1: Lust auf ein Fest der etwas anderen Art? Dann ab zum Dreschfest nach Drosendorf im Landkreis Bamberg. Da gibt's nämlich jede Menge zu entdecken. Altes Handwerk, historische Landwirtschaftsgeräte, ein Oldtimer-Treffen und

0: eine Kleintierschau.
1: Auch für die kleinen Gäste ist mit einem bunten Programm einiges geboten. Das Highlight wartet zwischen 14 und 16 Uhr. Bei einer Dreschvorführung wird gezeigt, wie früher das Korn verarbeitet wurde.
0: Also das Dreschfest an diesem Sonntag, 6. September, auf dem Festplatz in Drosendorf bei Memmelsdorf im Landkreis Bamberg. Schaut sehr gerne vorbei.
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13: Ich bin Stefan Schütz. Auszubildende mit Tarifvertrag verdienen deutlich mehr. Das zeigt eine Studie der Hans-Böckler-Stiftung. Im ersten Lehrjahr liegt die Vergütung in 20 untersuchten Branchen rund 440 Euro über dem gesetzlichen Mindestlohn für Azubis. Dieser Abstand bleibt über die ganze Ausbildung etwa gleich. Im vierten Jahr bekommen Tarif-Azubis im Schnitt gut 1.450 Euro im Monat. In München sind zwei Brandsätze auf die Baustelle eines Unternehmens geworfen worden, das in den Bereichen Sicherheitstechnik für Behörden und für das Militär tätig ist. Es handelt sich um Rode und Schwarz. Sebastian Will berichtet.
14: Ein Zeuge hatte gegen Mitternacht die Polizei alarmiert, weil aus einem Auto Brandsätze geworfen worden sind. Einer davon hat im Bereich von Baucontainern gezündet. Einen weiteren haben Spezialkräfte unschädlich gemacht. Wenig später wurden in der Nähe eine 28-jährige Frau und ein 38-jähriger Mann aus Bulgarien festgenommen.
13: Fast jeder zweite junge Mann in Deutschland trinkt sich regelmäßig einen Rausch an. Das zeigt eine Befragung im Auftrag des Bundesinstituts für öffentliche Gesundheit. Fast 46% der 18- bis 25-jährigen Männer haben im vergangenen Jahr exzessiv Alkohol getrunken. Bei jungen Frauen waren es 26%, weniger als noch 2023. Der Suchtbeauftragte der Bundesregierung Streeck warnt, in diesem Alter könne Alkohol die Entwicklung von Gehirn und Körper stören. Bahnreisende zwischen Nürnberg und Bayreuth können ab dem 14. September wieder komplett mit dem Zug fahren. Der Ersatzbus fällt weg. Die Deutsche Bahn hat mitgeteilt, dass die Strecke durchs Pegnitztal zum Schuljahresstart wieder komplett befahrbar ist. Vor rund einem Jahr waren dort überraschend 18 Brücken zwischen Hersbruck und Pegnitz als stark beschädigt aufgefallen. Die Strecke musste gesperrt werden. Überraschung bei den US Open. Bei dem Tennis Grand Slam Turnier setzte sich die Deutsche Tatjana Maria gegen die Lettin Jelena Ostapenko durch. Die 39-Jährige steht damit in Runde 2. Ausgeschieden in Runde 1 ist dagegen Daniel Altmaier. Einer der Favoriten auf den Sieg des Turniers ist Deutschlands bester Tennisspieler Alexander Zverev. Er ist heute gefordert.
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15: Mit Diana Weber. Gleich zweimal rechtsradikale Parolen innerhalb von nur 2 Stunden und zweimal musste die Polizei dafür ausrücken. In Bayreuth soll ein 41-Jähriger laut herumgeschrien, den Hitlergruß gezeigt und rechtsradikale Parolen gerufen haben. Die Polizei hat ihn festgenommen. Später ist er wegen eines möglichen psychischen Ausnahmezustands ins Krankenhaus gekommen. Nur 2 Stunden später kam der nächste Einsatz in einem Restaurant. Zwei 46-Jährige haben sich nach einem Streit geweigert zu gehen und sich dann auch noch gegen die Polizisten gewehrt. Einer von ihnen hat dabei auch rechtsradikale Parolen gegrölt. Mehr Nachrichten aus der Region gibt's wieder um 11:30.
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0: Das ist wechselhaft heute. Wir haben Wolken am Himmel, aber wir haben auch immer wieder Sonnenschein zwischen Tiefenellern, Limburg.

0: Und auch Seigendorf. Dazu Temperaturen so zwischen 20 und 22 Grad. Die Nacht wird auch wechselhaft, Wolken und mal Sternen klar. Temperaturen kaum unter 15 Grad. Dann schauen wir auf die Radio Bamberg Aussichten für Bamberg, Forchheim und die Region. Morgen am Freitag zum Start ins Wochenende. Ein paar Wölkchen, aber trotzdem auch Sonnenschein. Und die Temperaturen gehen vor allem nach oben auf bis zu 28 Grad. Und übers Wochenende auch da wechselhaft mit Wolken, Sonnenschein. Und die Temperaturen pendeln sich ein zwischen 23 und 25 Grad.
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2: A73 Bamberg Richtung Nürnberg. Zwischen Forchheim Nord und Forchheim Süd. 1 Kilometer Stauzeitverlust hier. 6 Minuten. Geblitzt wird A73 Nürnberg Bamberg Höhe Erlangen Nord. In Langensendelbach in der Nürnberger Straße. Dann Ortsmitte Gräfenberg. Geblitzt wird hier in beiden Richtungen. Bamberg Berliner Ring Richtung Hallstatt kurz nach der Tankstelle. Bamberg-Muhstraße an der Konzerthalle und ab sofort steht der Blitzanhänger der Polizei. Wenn ihr fahrt Berliner Ring Richtung Münchner Ring, also hier in Bamberg, da steht vor der Brücke der Blitzanhänger. Habt ihr auch noch was gesehen? Die Studio- und WhatsApp-Hotline 0951 98 29 029.
0: Gute Fahrt.
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2: Wir saßen gestern bei uns im Büro, wir zwei, und dann hat Marleen mir ganz, ganz stolz erzählt, sie hat was kennengelernt. Es gibt nämlich ein Spray, das sprüht man auf und dann ist das T-Shirt faltenfrei.
0: Ja, anscheinend gibt es es schon länger. Ich kannte es tatsächlich noch nicht, aber eine Freundin von mir hat das gesagt und sie hat gesagt, absoluter Gamechanger, so ein Textilspray, sprühst du drauf aufs T-Shirt, wenn es ein bisschen zerknittert ist, schüttelst es aus und dann ist es angeblich faltenfrei.
2: Ja, und deswegen haben wir uns gedacht, wir nehmen jetzt nicht die Falten im Gesicht, sondern die Knitterfalten in der Wäsche und sagen euch gleich mal die 3 besten Tipps, wie ihr Falten am leichtesten rausbekommt.
0: Ohne zu bügeln, dazu gesagt, ja? Ja. Das Ganze in einem neuen Besser-Leben-Tipp, den gibt's nur hier bei Radio Bamberg.

0: das ist der Donnerstag mit der Musik eures Lebens. Ein echter Klassiker. Eric Clapton und Lay Down Sally hier bei Radio Bamberg.
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0: Jede Woche gibt's bei uns die besten Tipps und Tricks, die euren Alltag erleichtern. Heute geht's um etwas, das wahrscheinlich die wenigsten von uns wirklich gerne machen. Es geht ums Bügeln.
2: Und mal ehrlich, es gibt wirklich schönere Beschäftigungen, als minutenlang mit dem Bügeleisen über T-Shirts und Hemden zu fahren. Und deshalb gibt's heute ganz genau 3 Tricks für faltenfreie Wäsche, ganz ohne oder mit deutlich weniger Bügeln.
0: Tipp Nummer 1, der Trocknertrick. Wenn ihr einen Trockner habt, dann nehmt die Wäsche möglichst direkt nach dem Programm heraus und hängt sie ordentlich auf. Noch besser, bei leicht zerknitterter Wäsche einfach ein paar Minuten im Trockner mit einem feuchten Waschlappen oder einem kleinen feuchten Handtuch laufen lassen. Der Wasserdampf hilft dabei, die Falten zu glätten, danach sofort aufhängen und fertig.
2: Tipp Nummer 2, Faltenspray statt Bügeleisen. Es gibt tatsächlich spezielle Bügel- oder Faltensprays. Einfach die zerknitterte Kleidung leicht einsprühen, glatt ziehen und auf den Bügel hängen und dann ein paar Minuten einfach trocknen lassen. Durch die Feuchtigkeit und die enthaltenen Stoffe können sich nämlich die Falten von ganz alleine legen. Gerade bei T-Shirts, Blusen oder auch leichten Hemden kann es richtig gut funktionieren und das Bügeleisen darf im Schrank bleiben.
0: Tipp 3, die Dusche macht's. Und wenn ihr kein Faltenspray zur Hand habt, dann hängt das zerknitterte Kleidungsstück einfach auf einen Bügel ins Badezimmer, aber nicht direkt in die Dusche. Während ihr heiß duscht, sorgt der Wasserdampf für feuchte Luft und kann leichte Falten lösen. Danach das Kleidungsstück noch ein bisschen hängen lassen und mit den Händen glatt streichen. Das funktioniert natürlich nicht bei einer völlig zerknitterten Leinenhose, aber für die kleinen Knitterfalten zwischendurch ist es einen Versuch wert.
2: Und jetzt nochmal kurz zusammengefasst, Wäsche direkt aus dem Trockner nehmen, Faltenspray mal ausprobieren oder einfach mit dem Wasserdampf aus der Dusche arbeiten. Wichtig ist vor allem, Wäsche nicht ewig zerknittert im Wäschekorb liegen lassen, sondern möglichst schnell glatt aufhängen.
0: So bleibt das Bügeleisen oft kalt und ihr habt mehr Zeit für die wirklich wichtigen Dinge im Leben.
2: Zum Beispiel die Wäsche zusammenzulegen.
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8: Um 11:30 im Studio Diana Weber. Bei der traditionsreichen Brauerei Neder in Forchheim steht möglicherweise ein Pächterwechsel an. Braumeister und Pächter Raphael Thiermeier will die Brauerei voraussichtlich zum 30. September verlassen. Darüber berichtet aktuell der Fränkische Tag. Thiermeier hatte die Brauerei samt Gaststätte seit 2019 gepachtet. Ein Grund für die Trennung wird nicht genannt. Jetzt wird ein neuer Pächter gesucht, der sowohl den Braubetrieb als auch die Gaststätte übernimmt. Findet sich rechtzeitig jemand, könnte der Betrieb nahtlos weitergehen. Andernfalls könnte das Nederbier in Forchheim vorerst nicht mehr gebraut und ausgeschenkt werden. Für die Stadt wäre das ein weiterer Einschnitt. Nach dem Ende der Brauerei Eichhorn 2022 gibt es derzeit nur noch 3 Brauereien in Forchheim. Von Bamberg bis Aschaffenburg beginnt jetzt die Hauptweinlese. In den fränkischen Weinbergen wird unter anderem Silvaner, Riesling und Scheurebe geerntet. Die offizielle Eröffnung ist heute in Iphofen. Mit dabei sind Bundeslandwirtschaftsminister Alois Rainer und Bayerns Landwirtschaftsministerin Michaela Kaniber. Für die rund 3.400 fränkischen Winzer ist die Lage allerdings schwierig. Der Weinkonsum geht zurück, gleichzeitig steigen die Kosten. Immer mehr Betriebe geben deshalb Flächen auf oder stellen auf andere Kulturen um. Im vergangenen Jahr wurden auf rund 6.000 Hektar knapp 381.000 Hektoliter Wein erzeugt.
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8: Jedes fünfte Kind erlebt offenbar sexuellen Missbrauch im Internet. Das zeigt eine weltweite UNICEF-Studie. Mehr als 15 Millionen Kinder und Jugendliche zwischen 12 und 17 Jahren sind demnach innerhalb eines Jahres ungewollt sexuellen Inhalten ausgesetzt gewesen, etwa durch Bilder. Deutschland gehörte nicht zu den untersuchten Ländern. Außenminister Wadefohl bedauert die angekündigte Schließung der Goethe-Institute in Russland. Moskau reagiert damit auf Sanktionen. Deutschland macht Russland für einen geplanten Drohnenanschlag auf den Flughafen Halle-Leipzig verantwortlich. Das Goethe-Institut leistete laut Wadefohl wichtige Kulturarbeit zwischen beiden Ländern. 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
9: Es ist wechselhaft heute an diesem Donnerstag. Wir haben einige Wolken am Himmel, bisschen Wind, aber zwischendurch auch immer wieder Sonnenschein zwischen Oberleiterbach, Rotensand und auch Ampferbach. Heute Nacht, meistens bewölkt, die Temperaturen gehen runter so auf 15 Grad. Dann schauen wir auf die Radio Bamberg Aussichten für Bamberg, Forchheim und die Region. Morgen am Freitag starten wir gemeinsam rein ins Wochenende und das machen wir mit relativ viel Wind, ein paar Wolken, aber auch Sonnenschein

0: fast schon wieder sommerliche Temperaturen von bis zu 28 Grad.
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2: Gute Fahrt an diesem Donnerstagvormittag. Geblitzt wird A73 Nürnberg-Bamberg, Höhe Erlangen-Nord. Ortseinfahrt Zeigendorf aus Richtung Hirscheid. Dann wird geblitzt Langensendelbach-Nürnberger Straße, Ortsmitte Gräfenberg in beiden

0: Studio und WhatsApp-Hotline 0951 98 29 029.
1: Gute Fahrt.
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0: Der letzte Woche gab es einen Hausbrand bei Staffelbach bei Oberheid und jetzt steht die Familie da vor dem Nichts.
1: Aber es ist schön zu sehen, Franken helfen Franken, weil es gibt große Unterstützung für die Familie. Mehr dazu gleich hier bei Radio Bamberg.

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1: Hier ist Radio Bamberg am Donnerstag, genau 11:05. Jetzt Marleen, stell dir mal vor, du bist zu Hause, ganz normaler Alltag und plötzlich brennt dein Haus. Du hast vielleicht ein paar Minuten, um deine Kinder zu schnappen und die da rauszuholen. Mhm. Und wenn du dann draußen stehst, ist plötzlich alles weg. Dein Zuhause, deine Kleidung, deine persönlichen Sachen, wirklich, man muss sagen, dein komplettes Leben. Ne?
2: Unvorstellbar, ich glaube, das wünscht man keinen. Leider genau so passiert Jessica und ihrer Familie aus Staffelbach bei Oberheit, das Ganze im Landkreis Bamberg, genau vor einer Woche. Sie war zu Hause, als dann plötzlich aus dem Schlafzimmer Flammen und Rauch gekommen sind. Also unvorstellbar.
1: Genau, da will man raus. Da geht es wahrscheinlich wirklich nur noch ums Überleben. Nicht mehr darum, was nehme ich jetzt mit, was lasse ich zurück, sondern einfach nur alles, alle und alle müssen raus.
2: Ja, sie hat natürlich sofort ihre drei Kinder geschnappt, den Hund und auch noch ihren Vater. Und innerhalb weniger Minuten waren sie dann zum Glück alle draußen, alle unversehrt. Und danach ist ihr Haus komplett abgebrannt, vor ihren Augen.
1: Kann man sich nicht vorstellen. Und dann stellt man sich vor, es ist ja praktisch alles weg.
2: Ja, und trotzdem gibt es in so einer Situation auch etwas, das so ein bisschen Mut macht, nämlich auch die Hilfsbereitschaft der Menschen hier bei uns in der Region. Jessica und ihre Familie haben unglaublich schnell Unterstützung bekommen.
1: Und da dürfen wir alle richtig drauf stolz sein. Was ich daran beeindruckend finde, die Leute haben dann nicht gesagt, ach, das tut mir leid, sondern viele haben gesagt, wir müssen da mithelfen, wir müssen anpacken, wir müssen da helfen.
2: Ja, auf jeden Fall. Und das... Und was dann da alles zusammengekommen ist, ist wirklich enorm. Da kam eine Waschmaschine, ein Kühlschrank, Spielsachen für die Kids, Kleidung und sogar ein Auto, was der Familie geschenkt worden ist.
1: Also alles, was sie besessen haben, alles weg innerhalb von, ich glaube, halbe Stunde, sowas hat es gedauert, ne?
2: Ja, also es ist wirklich unglaublich und deshalb ist Jessica natürlich unglaublich dankbar für diese Unterstützung.
3: Wir sind dankbar für jeden, der uns geholfen hat und auch hilft, für die Spenden, für alles. Also wir sind echt unendlich dankbar, auch an meine Schwester und an alle, die uns halt jetzt in der schweren Zeit helfen.
1: Also wirklich vielen lieben Dank, die da gesagt haben, wir helfen. Und vielleicht ein wichtiger Hinweis, sie haben viele Sachspenden bekommen, wir haben es eben gehört, auch unter anderem ein Auto. Sie haben mittlerweile so viele Sachen, dass sie selbst sagen, okay, wir brauchen nichts mehr. Geld spenden wären uns lieber.
2: Ganz genau. Und dafür wurde extra eine GoFundMe-Seite eingerichtet. Die heißt Soforthilfe nach Hausbrand in Staffelbach für Christian. Und da ist schon einiges zusammengekommen. Aber natürlich, ihr könnt euch vorstellen, wenn man das ganze Haus verliert, alle das ganze Hab und Gut, dann braucht man natürlich noch ganz, ganz viel mehr. Und ihr könnt natürlich sehr gerne spenden und die Familie unterstützen.
1: Dankeschön für eure Hilfe.
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1: Welche neuen Entwicklungen gibt es in der Behandlung von Blutkrankheiten? Genau darum geht's bei der nächsten Patientenveranstaltung der Sozialstiftung Bamberg am Klinikum Bruderwald. Anhand aktueller Therapiestudien geben Experten nämlich einen Einblick in innovative Behandlungsmöglichkeiten in der Hämatologie.
0: Also in den Bereichen der gut- und bösartigen Erkrankungen des Blutes. Im Mittelpunkt stehen die Krankheitsbilder wie Leukämie, Lymphom und Myelom. Die Veranstaltung, die findet heute von 18 bis 19.30 Uhr.

0: 30 im Raum Residenz am Klinikum Bruderwald statt.
1: In kurzen Vorträgen informieren da Experten über aktuelle Erkenntnisse und auch neue Therapieansätze. Und im Anschluss könnt ihr dann auch noch persönlich mit den Referenten ins Gespräch kommen und auch individuell Fragen stellen. Der Eintritt, der ist frei für euch.
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8: Ich bin Stefan Schöbels. Fachleute des IFO-Instituts sehen für die deutsche Wirtschaft rosigere Aussichten als zuletzt. Die Ökonomen erwarten für dieses Jahr ein Wachstum des Bruttoinlandsprodukts von 1,4%, 0,6 Prozentpunkte mehr als bisher. Lichtblicke zeigten sich insbesondere in der krisengeplagten Industrie, heißt es in dem Papier. Kehrseite der Medaille ist ein rascher Anstieg der Staatsverschuldung. Der Iran-Krieg dauert an und damit auch die Zeit hoher Spritpreise. Superbenzin der Sorte E10 kostete laut ADAC im bundesweiten Tagesdurchschnitt gestern 2,21 Euro pro Liter. Das ist ein neuer Höchststand, Fiona Reinhardt berichtet.
9: Die USA hatten vor wenigen Tagen ihre Angriffe auf den Iran wieder aufgenommen. Der wiederum reagiert mit Gegenangriffen und diese neue Eskalation hat die Rohölpreise wieder in die Höhe getrieben. Obendrauf kommt das Niedrigwasser am Rhein. Das sorgt für höhere Transportkosten und auch das macht sich an den Preisen an der Tanksäule bemerkbar.
8: Jedes fünfte Kind erlebt offenbar sexuellen Missbrauch im Internet. Das zeigt eine weltweite UNICEF-Studie. Mehr als 15 Millionen Kinder und Jugendliche zwischen 12 und 17 Jahren sind demnach innerhalb eines Jahres ungewollt sexuellen Inhalten ausgesetzt gewesen, etwa durch Aufforderungen zu sexuellen Gesprächen oder Bildern. Deutschland gehörte nicht zu den untersuchten Ländern. In München haben Unbekannte Brandsätze auf die Baustelle des Rüstungskonzerns Rohde & Schwarz geworfen. Das bayerische LKA geht von einem Anschlagsversuch aus und ermittelt wegen eines möglichen politischen Hintergrunds. Deshalb hat das Landeskriminalamt den Fall übernommen. Zwei Verdächtige sind bereits festgenommen worden. Größere Schäden seien nicht entstanden, sagte der Polizeisprecher. Vor der Eröffnung der Technikmesse IFA in Berlin morgen gibt es heute auf dem Messegelände die letzten Handgriffe. Einige Trends wurden schon bekannt, so erwarten Besucher Backöfen mit Gesichtserkennung, Geschirrspüler wurden mit Kameras ausgerüstet und es gibt zahlreiche Haushaltsroboter, die die Hausarbeit vereinfachen sollen. Auf der IFA gab es schon viele Tops, aber auch zahlreiche Flops.
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10: Mit Diana Weber. Die Trockenheit diesen Sommers hat es uns gelehrt. Wenn wir irgendwo Rauch aufsteigen sehen, sollten wir besonders aufmerksam sein und die Feuerwehr rufen. Das ist gestern auch bei Marlisreuth im Kreis Hof passiert. Wie die Polizei mitteilt, hat ein Landwirt auf einem Feld ein Feuer gemacht. Die Feuerwehr konnte es schnell löschen. Die Polizei prüft jetzt, ob sich der Landwirt dafür verantworten muss. Grundsätzlich kann sich ein Feuer auf einem trockenen Feld oder einer Wiese schnell ausbreiten. Im Wald gilt noch bis Ende Oktober. Sogar ein striktes Rauch- und Feuerverbot. Mehr Nachrichten aus der Region gibt's wieder um 12:30.
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11: Da zieht's ein bisschen zu jetzt um den Mittag rum. Bisschen Wind ist auch heute mit dabei, wenn wir Glück haben zwischendurch, aber trotzdem auch noch Sonnenschein zwischen Burg Lesau, Heroldsbach und auch Hartlanden. Temperaturen von bis zu 22 Grad. Die Nacht wird auch meistens dann bewölkt bleiben, die Temperaturen gehen runter so auf 15 Grad. Wir schauen auf die Radio Bamberg Aussichten für Bamberg, Forchheim und die Region. Auch morgen wird es wechselhaft mit Wolken, Wind, aber auch Sonnenschein und wieder sommerlichen Temperaturen. Morgen geht es nämlich hoch, teilweise auf bis zu 28 Grad.
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12: Vorsichtig bitte, A3 Würzburg Richtung Nürnberg zwischen Erlangen-West und Erlangen-Frauenaurach. Da liegen

0: Reifenteile auf der Fahrbahn. A70 Bamberg Richtung Bayreuth. Zwischen Stadelhof und Schirrerdorf, da steht ein defekter LKW. Die Bergungsarbeiten laufen aktuell. Deswegen ist kurzzeitig mal die Richtungsfahrbahn gesperrt. Geblitzt wird A73 Nürnberg-Bamberg, Höhe Erlangen-Nord. Ortseinfahrt Zeigendorf aus Richtung Hirscheid. Langensendelbach in der Nürnberger Straße. Dann haben wir Blitzer in der Ortsmitte Gräfenberg. Beide Richtungen wird geblitzt. Bamberg-Berliner Ring Richtung Hallstatt nach der Tankstelle. Und ab sofort steht der Blitzanhänger der Polizei Bamberg-Berliner Ring Richtung Münchner Ring vor der Heinrichsbrücke. Habt ihr auch noch was gesehen? Die Studio- und WhatsApp-Hotline 0951 98 29 029.
1: Gute Fahrt euch.
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1: Heute am Donnerstag, 3. September, und das sind die Themen in dieser Stunde.
0: Polizei warnt vor Schockanrufen, auch bei uns in Bamberg und Forchheim.
1: Und heute startet offiziell die Weinlese in Franken.
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1: Die Polizei in Oberfranken warnt aktuell wieder vor sogenannten Schockanrufen. Vor allem ältere Menschen geraten dabei ja immer wieder ins Visier der Betrüger.
2: In den vergangenen beiden Wochen waren die Täter mehrfach erfolgreich und haben Senioren um viel Geld und Wertgegenstände gebracht. Diana Weber aus der Radio Bamberg Nachrichtenredaktion. Wie gehen denn die Betrüger vor?
3: Also die Betrüger setzen vor allem auf Angst und Zeitdruck. Die Anrufer geben sich zum Beispiel als Polizisten, Staatsanwälte oder Angehörige aus und erzählen von einer angeblichen Notlage. Das Ziel ist, dass die Opfer möglichst schnell reagieren und Bargeld oder Wertsachen herausgeben. Deshalb rät die Polizei auch dazu, gerade ältere Angehörige über solche Betrugsmaschen zu informieren und gemeinsam zu besprechen, wie man in so einer Situation reagieren sollte.
1: Was sollte man denn generell tun, wenn plötzlich wirklich so ein Anruf dann kommt?
3: Ganz wichtig ist vor allem, sich nicht unter Druck setzen zu lassen. Im Zweifel sollte man das Gespräch beenden und selbst bei der Polizei oder bei den Angehörigen anrufen, und zwar über eine Telefonnummer, die man schon kennt. Die Polizei betont außerdem, sie wird am Telefon niemals Bargeld, Schmuck oder andere Wertsachen verlangen.
2: Dankeschön, Diana. Die Polizei warnt vor Schockanrufen aktuell auch bei uns hier in Bamberg und Forchheim. Sie bittet weiterhin um besondere Vorsicht.
1: Gerade eben bei unerwarteten Anrufen oder bei denen es plötzlich um Geld oder eine angebliche Notlage geht.
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7: Um 12:30 im Studio Diana Weber. Mit einem motorisierten Longboard ist ein 34-Jähriger gestern Abend durch den Bamberger Osten gefahren und das dürfte jetzt teuer für ihn werden. Eine Polizeistreife hatte ihn in der Schildstraße kontrolliert. Dabei kam raus, für das Longboard hätte er eine Zulassung, eine Versicherung und einen Führerschein gebraucht. Nichts davon hatte der Mann. Außerdem stand er offenbar unter Drogeneinfluss. Er musste deshalb zur Blutentnahme. Das Longboard wurde sichergestellt. Jetzt kommen mehrere Anzeigen auf den 34-Jährigen. Zu. In Bamberg ist die Geroldstraße aktuell wegen Kanalbauarbeiten im Bereich der Einmündung zur Forchheimer Straße voraussichtlich bis zum kommenden Dienstag einspurig gesperrt. Die Einfahrt von der Forchheimer Straße in die Geroldstraße bleibt möglich, umgekehrt geht das nicht, teilt die Stadt mit. Auch die Buslinien 905 und 936 müssen deshalb umgeleitet werden, zwei Haltestellen entfallen. Als Ersatz gibt es Haltestellen in der Forchheimer Straße auf Höhe Galgenfuhr und Geroldstraße. Gute Nachrichten für Badegäste in Ebing. Das Gesundheitsamt Bamberg hat bei einer erneuten Wasserprobe keine Blaualgen mehr festgestellt. Die bisherige Badewarnung am Badesee kann deshalb aufgehoben werden. In Baunach ist die Situation dagegen noch nicht entspannt. Dort wurden bei einer aktuellen Probe vereinzelt Blaualgen nachgewiesen. Das Gesundheitsamt warnt deshalb weiterhin vor dem Baden. Entsprechende Hinweisschilder wurden bereits aufgestellt. Die Entwicklung an beiden Badeseen wird weiter beobachtet. 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
8: Da ist heute ein bisschen Wind dabei, auch einige Wolken, aber erstmal kein Regen in Sicht. Im Gegenteil, die Sonne kann heute auch immer wieder durchkommen, egal ob in Amlingstadt, Egloff, Steinerhöhl oder auch in Geisfeld. Temperaturen liegen bei maximal 22 Grad. Heute Nacht, auch da viele Wolken unterwegs, die Temperaturen kaum unter 15 Grad. Und dann schauen wir auf die Radio Bamberg Aussichten für Bamberg, Forchheim und die Region. Morgen am Freitag zum Start ins Wochenende ordentlich Wind bekommen wir ab, auch ein paar Wolken, aber trotzdem auch Sonnenschein bei bis zu 28 Grad. Und das Wochenende generell, heißt Samstag und Sonntag, wird ganz gut wechselhaft mit Sonne und Wolken und Temperaturen zwischen 23 und 25 Grad.
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9: Vorsichtig bitte auf der A70 Schweinfurt Richtung Bamberg. Zwischen Knetzgau und Eltmann, Gefahr durch Gegenstände auf der Fahrbahn, da liegt eine Leitbarke mitten im Tunnel. Wir bleiben auf der 70 hier bei Bamberg in Richtung Bayreuth zwischen Stadelhof und Schirrerdorf. Da laufen Bergungsarbeiten, da steht ein defekter LKW. Die rechte Spur ist aktuell gesperrt, deswegen 2 Kilometer Stau braucht ihr momentan 11 Minuten länger. A3 Würzburg Richtung Nürnberg zwischen Erlangen West und Erlangen Frauenaurach. 1 Kilometer Stau, Zeitverlust 4 Minuten. Es wird geblitzt, A73 Nürnberg-Bamberg, Höhe Erlangen Nord. Ortseingang von Seigendorf aus Richtung Hirscheid. Langensendelbach in der Nürnberger Straße, dann Gräfenberg, Ortsmitte in beiden Richtungen. Bamberg, Berliner Ring Richtung Hallstatt, kurz nach der Tankstelle. Und Bamberg, Berliner Ring in Richtung Münchner Ring, kurz vor der Hainbrücke. Da steht aktuell der Blitzeranhänger. Habt ihr auch noch was gesehen? Die Studio- und WhatsApp-Hotline 0951 98 29 029.
8: Gute Fahrt euch!
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1: Durch den heißen Sommer sind die Trauben in diesem Jahr besonders früh reif. Und das heißt, viele Winzer ziehen die Weinlese deshalb vor.
2: Einige kommen sogar extra früh aus dem Urlaub zurück und deshalb startet heute ganz offiziell die Weinlese in Franken. Und dieser Start hat noch eine Besonderheit, das sagt Winzer Lukas Pfister aus dem unterfränkischen Kammerforst.
3: Es kommt wahrscheinlich, davon gehen wir jetzt mal aus, sehr viel auf einmal. Also normalerweise hat man ja Rebsorten, die etwas früher reifen, dann im mittleren Zeitsegment sind dann irgendwann auch die, die etwas später reifen und dann hat man eigentlich nacheinander wirklich eine schöne Lese. Das werden wir dieses Jahr wahrscheinlich nicht haben. Also wir werden mehrere Rebsorten an einem Tag lesen müssen, weil einfach durch die Trockenheit die Reife sehr schnell voranschreitet.
1: Lange Tage stehen also den 3400 Winzern von Bamberg bis Aschaffenburg bevor. Für Lukas Pfister gibt's trotzdem nichts Schöneres.
3: Dann im Herbst wirklich zu sehen, was man in den Weinbergen das ganze Jahr geschafft hat und dass die Trauben dann jetzt gerade wie in diesem Jahr einfach mit dieser Trockenheit dann auch nicht so viel Fäulnis haben. Die schauen aus wie gemalt und das ist, glaube ich, dann das, was mich eigentlich dann am glücklichsten macht, wenn man dann die schönen Trauben sieht, die man das ganze Jahr erzeugt hat.
2: Die Hitze hat den Rebstöcken also zum Glück nicht so viel ausgemacht. Können wir uns also auf einen tollen Jahrgang freuen?
3: Ich denke, dass die Aromen vielleicht ein bisschen nicht ganz so kräftig sein werden, weil es einfach mit zu hoher Sonneneinstrahlung ein bisschen abnimmt. Die Rotweine werden wahrscheinlich hervorragend, weil die einfach diese Wärme ein bisschen brauchen, dass sie auch diese typische Rotweinaromatik entfalten können. Die Weißweine werden, denke ich, relativ schlicht werden, aber ein bisschen eigentlich ja, sehr zufrieden, weil man möchte ja momentan diese hohen Alkoholgehalte eigentlich gar nicht mehr so. Dadurch, dass die Reife jetzt so früh ist, kann man sie bei gutem Gesundheitszustand und noch wenig Zuckergehalt trotzdem dann schon ernten. Das ist ja das, was man gerade eigentlich am Markt auch will.
1: Sagt der Winzer Lukas Pfister aus dem unterfränkischen Kammerforst. Heute geht die Weinlese offiziell los. In Franken etwa 400.000 Hektoliter kommen jährlich zusammen.
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0: 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Wir freuen uns auf morgen, denn um kurz nach 11 heißt es wieder im vollen Programm Marleen lernt Fränkisch.
1: Ganz genau. Ich bekomme wieder neue Wörter ums Ohr gehauen, muss sie erraten im besten Fall. Wenn ihr sagt, hey, ich habe auch so ein richtig fränkisches Wort, das ich unbedingt mal lernen sollte, dann sagt es uns sehr gerne.
0: Schickt uns eine WhatsApp-Nachricht an die 0951 98 29 029. Alle Folgen könnt ihr übrigens auch mal nachhören unter radio-bamberg.de.
1: Das war's von uns für heute. Hören uns morgen wieder pünktlich ab 10. Und jetzt viel Spaß mit Anja Troll.
0: Bis morgen.
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1: Ich bin Stefan Schütz. Immer mehr Menschen hierzulande entscheiden sich für ein Elektroauto. Im August sind fast 69.000 reine Elektroautos neu zugelassen worden. Gut 75% mehr als im Vorjahresmonat, das teilte das Kraftfahrtbundesamt mit. Damit macht der Anteil der E-Autos fast ein Drittel aller Neuzulassungen aus. Als Gründe gelten die E-Auto-Prämie des Bundes und die hohen Spritpreise, die viele zum Umstieg bewegen. Das IFO-Institut erwartet für dieses Jahr ein Wirtschaftswachstum von 1,4% in Deutschland. Damit haben die Konjunkturforscher ihre Prognose deutlich erhöht, der Nina Singer berichtet.
2: Der Grund für den Optimismus laut IFO-Institut: deutliche Impulse aus dem Ausland und die Mehrausgaben für Infrastruktur, Klima und Verteidigung. Sie verhinderten, dass die Energiepreise und das Niedrigwasser in den Flüssen das Wachstum allzu sehr ausbremsen. Die Erholung der deutschen Wirtschaft setze sich fort.
1: Die ersten federweißer Flaschen stehen längst in den Regalen. Nun geht es in Frankens Weinbergen an die Ernte von Sorten wie Silvaner, Riesling und Scheurebe. Heute beginnt die offizielle Hauptweinlese, auch in Iphofen. Die etwa 3.400 Winzer in Franken kämpfen mit einer Vielzahl von Problemen. Es wird weniger konsumiert und die Kosten steigen, etwa für Mindestlohn oder Sprit. Auszubildende mit Tarifvertrag verdienen deutlich mehr, das zeigt eine Studie der Hans-Böckler-Stiftung. Im ersten Lehrjahr liegt die Vergütung in 20 untersuchten Branchen rund 440 Euro über dem gesetzlichen Mindestlohn für Azubis. Im vierten Jahr bekommen Tarif-Azubis im Schnitt gut 1.450 Euro pro Monat. Bahnreisende zwischen Nürnberg und Bayreuth können ab dem 14. September wieder komplett mit dem Zug fahren. Der Ersatzbus fällt weg. Die Deutsche Bahn hat mitgeteilt, dass die Strecke durchs Pegnitztal zum Schuljahresstart wieder komplett befahrbar ist. Vor rund einem Jahr waren dort überraschend 18 Brücken zwischen Hersbruck und Pegnitz als stark beschädigt aufgefallen. Die Strecke musste gesperrt werden.
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3: Mit Diana Weber. Online-Shopping ist praktisch, doch auch Betrüger sind aktiv. Die Polizei Rehau berichtet von zwei Fällen. Ende August überwies ein Mann 35 Euro für ein Zweitliga-Ticket, das nie ankam. Bereits Ende Juli fiel ein anderer Mann auf einen Fake-Shop herein und bezahlte eine Kletterhose per Kreditkarte. Die Polizei rät, Shop-Daten genau zu prüfen und bei extrem günstigen Preisen skeptisch zu sein. Mit dem Fake-Shop-Finder der Verbraucherzentrale lässt sich prüfen, ob ein Online-Shop seriös ist. Mehr Nachrichten aus der Region gibt's wieder um 13:30.
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4: Ja, so ein leichtes Jäckchen oder auch ein leichter Pulli wäre wahrscheinlich nicht verkehrt, denn wir haben heute wieder dichte Wolken am Himmel, Wind und eher wenig Sonne, aber trotzdem ist sie da. Abends kann es dann auch mal regnen. Wir kommen auf bis zu 23 Grad und in der Nacht fallen dann die Temperaturen gar nicht so krass. Bis zu 15 Grad sind es nachts dann trotzdem noch. Morgen Wolken und starker Wind, aber trotzdem sommerlich warm, bis zu 28 Grad. Die Radio Bamberg Aussichten für Bamberg, Forchheim und die Region. Samstag nachts, da haben wir dann zwar noch ein bisschen Regen, aber dafür wird es dann ab Samstagmittag schöner und das zieht sich dann auch durchs Wochenende. Bis zu 25 Grad haben wir dann.
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4: Da schauen wir einmal auf die A70 Schweinfurt-Werneck Richtung Bamberg. Zwischen Knetzgau und Eltmann liegen hier Gegenstände auf der Fahrbahn. Und zwar direkt im Tunnel. Bitte seid hier besonders vorsichtig. Dann noch auf der A70 Bamberg Richtung Bayreuth. Zwischen Stadelhofen und Schirradorf aktuell ein kaputter LKW. Da laufen gerade die Bergungsarbeiten. Der rechte Fahrstreifen ist blockiert. Und Blitzer auf der A73 Nürnberg Richtung Bamberg. Und zwar bei Erlangen Nord. In der Ortseinfahrt Seigendorf aus Richtung Hirscheid kommend und in Langensendelbach steht noch einer in der Nürnberger Straße. Habt ihr sonst auch was gesehen? Die Studio- und WhatsApp-Hotline 0951 98 29 029. Gute Fahrt euch!
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4: Mahlzeit! 13 Uhr ist doch noch Mittagessenszeit, oder? In dieser halben Stunde bekommen wir von unserem Besserwisser Markus Appel erstmal eine ordentliche Ladung unnützes Wissen.

Davor habe ich aber ganz viel Musik für euch mit am Start. Ich freue mich unter anderem gleich auf einen Titel aus dem Jahr 1997. Die Titelmusik zu einem absoluten Kultfilm. Aliens, schwarze Anzüge und des Blitzdings ist dabei. Ihr wisst ganz genau, was ich meine. Will Smith mit Man in Black.

0: 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Einen schönen Donnerstag wünsche ich euch. Sie sind knallgelb, halten Wind und Wetter aus und sollen vor allem eins machen: Autofahrer auf unsere kleinsten Verkehrsteilnehmer aufmerksam machen. Auch zum diesjährigen Schulstart haben wir natürlich wieder unsere Obacht-Kinder-Plakate für euch. Die könnt ihr bei euch im Ort gerne aufhängen, an einer unübersichtlichen Stelle zum Beispiel, vor der Schule, am Kindergarten oder eben einfach da, wo ihr sagt, hier könnte ein bisschen mehr Obacht nicht schaden. Und so kommt ihr dran. 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
2: Es gibt ja Wissen, das braucht kein Mensch. Und genau deshalb merken wir es uns ja manchmal besonders gut. Jahreszahlen aus dem Geschichtsunterricht verschwinden ja spurlos. Aber dass australische Wombats würfelförmigen Kot machen, bleibt für immer im Kopf. Die Würfel markieren nämlich das Revier und rollen praktischerweise nicht weg. Ne? Die Natur hat also lange vor uns schon den stapelbaren Baustoff erfunden. Auch beim Obst wartet unnützes Wissen auf seinen großen Auftritt. Eine Banane ist botanisch gesehen eine Beere. Die Erdbeere dagegen nicht. Sie zählt zu den Sammelnussfrüchten. Offenbar hat man Obst benannt, bevor jemand wusste, was es genau eigentlich ist. Kraken wiederum besitzen 3 Herzen und blaues Blut. 2 Herzen versorgen die Kiemen, eines den restlichen Körper. Für Liebeskummer wären Kraken also theoretisch bestens ausgerüstet. Sie haben schließlich noch 2 Ersatzherzen. Der Eiffelturm, der wächst im Sommer ein kleines Stück nach oben. Bei großer Hitze dehnt sich das Metall aus, sodass der Turm bis zu 15 cm höher werden kann. Im Winter schrumpft er wieder. Zu uns Menschen, schon gemerkt, es ist nahezu unmöglich, mit offenen Augen zu niesen. Der Körper stößt beim Niesen Luft, Schleim und kleine Teilchen mit hoher Kraft aus. Der automatische Lidschluss hält diese Schmutzteilchen oder Krankheitserreger davon ab, in die Augen zu fliegen. Noch was? Kleopatra lebte zeitlich näher an der ersten Mondlandung als am Bau der großen Pyramide von Gizeh. Die Pyramide war zu ihrer Zeit bereits ungefähr 2500 Jahre alt. Ne? Für Kleopatra also schon damals ein uraltes Denkmal.
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1: Um halb zwei im Studio Richard Bamberg. Bei der traditionsreichen Brauerei Neder in Forchheim steht möglicherweise ein Pächterwechsel an. Braumeister und Pächter Raphael Thiermeier will die Brauerei voraussichtlich Ende des Monats verlassen. Darüber berichtet aktuell der Fränkische Tag. Thiermeier hatte die Brauerei samt Gaststätte seit 2019 gepachtet. Ein Grund für die Trennung wird nicht genannt. Jetzt wird ein neuer Pächter gesucht, der sowohl den Braubetrieb als auch die Gaststätte übernimmt. Findet sich rechtzeitig jemand, könnte der Betrieb nahtlos weitergehen. Andernfalls könnte das Nederbier in Forchheim vorerst nicht mehr gebraut und ausgeschenkt werden. Für die Stadt wäre das ein weiterer Einschnitt. Nach dem Ende der Brauerei Eichhorn 2022 gibt es derzeit nur noch 3 Brauereien in Forchheim. In Niederfellendorf im Landkreis Forchheim wollte ein Unbekannter in der Nacht von Dienstag auf gestern nicht ins Schwimmbad einbrechen. Stattdessen hatte er es auf eine vor dem Bad abgestellte Walze abgesehen. Laut Polizei schlug der Täter eine Seitenscheibe ein, beschädigte den Außenspiegel und riss den Türgriff ab. Der Schaden rund 2000 Euro. Hinweise nimmt die Polizei in Ebermannstadt entgegen. In Franken hat die Apfelernte begonnen. Die Qualität der Früchte ist gut, die Menge fällt aber heuer deutlich kleiner aus. Bei Tafeläpfeln rechnen die Obstbauern mit rund 15% weniger Ertrag als im vergangenen Jahr.
2: Grund dafür sind vor allem die lange Trockenheit und die vielen heißen Tage. Einige Früchte haben durch die Hitze Sonnenbrand bekommen. Geerntet werden aktuell unter anderem Elster und Gala. Bis Ende Oktober oder Anfang November sollen dann auch die späten Sorten wie Boskop, Jonagold oder Pinova folgen. Insgesamt werden in Franken auf rund 580 Hektar Tafeläpfel angebaut. Die erwartete Erntemenge liegt bei etwa 14.000 Tonnen. Durch die kühlen Nächte bekommen die Äpfel aktuell eine besonders schöne Farbe. Jutta Schindler, Radio Bamberg Nachrichtenredaktion.
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1: Immer mehr Menschen hierzulande entscheiden sich für ein Elektroauto. Im August sind fast 69.000 reine E-Autos neu zugelassen worden, gut 75% mehr als im Vorjahresmonat, teilte das Kraftfahrtbundesamt mit. Damit macht der Anteil der E-Autos fast ein Drittel aller Neuzulassungen aus. Als Gründe gelten die E-Auto-Prämie des Bundes und die hohen Spritpreise, die viele zum Umstieg bewegen. Da sind wir auch schon beim Thema. Nach dem Wiederaufflammen des Iran-Kriegs hat der Preis für Superbenzin der Sorte E10 einen neuen Höchststand erreicht. Der Preis für einen Liter stieg gestern im bundesweiten Tagesdurchschnitt auf 2,21 Euro und übertraf damit den bisherigen Rekord aus dem März 2022, wie der ADAC mitteilte. Inflationsbereinigt waren die Spritpreise im Jahr 2012 höher als derzeit. 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
3: Der Wolkenmix am Himmel überrascht uns mittlerweile nicht mehr. Trotzdem ist es ja angenehm draußen bei rund 23 Grad. Zum Abend könnte dann allerdings leichter Regen runterkommen. Und auch in der Nacht bleibt es dann bewölkt bei Temperaturen um die 15 Grad. Morgen vom Wetter her dann nochmal so wie heute. Also Wind, Wolken und Sonne. Mit maximal 28 Grad wird es dann aber deutlich wärmer. Die Radio Bamberg Aussichten für Bamberg, Forchheim und die Region Freitag auf Samstag Nacht. Braucht ihr auf jeden Fall einen Schirm, da wird es nämlich regnen, aber ab Samstag scheint dann das ganze Wochenende über die Sonne bei um die 25 Grad.
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3: Um kurz nach halb zwei, ich habe aktuell keine Meldungen von den Straßen für euch, aber ein paar Blitzer. Und zwar zum Beispiel am Ortseingang von Seigendorf. Wenn ihr aus der Richtung Hirscheid kommt, wird geblitzt. Dann steht einer auf der A73 Nürnberg Richtung Bamberg und zwar bei Erlangen Nord. In Gräfenberg gibt es einen direkt in der Ortsmitte. Hier wird sogar beidseitig geblitzt. Und in Langensendelbach in der Nürnberger Straße haben wir auch noch einen Blitzer stehen. Habt ihr sonst was gesehen? Die Studio- und WhatsApp-Hotline 0951 98 29 029. Gute Fahrt euch!
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3: Schön, dass ihr dabei seid.

0: Das ist sie, die Musik eures Lebens hier bei Radio Bamberg. Two of Us mit Blue Night Shadow.
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0: Spaß, Gemeinschaft, Kommunikation und Denken. All das steckt ja drin, wenn zum Beispiel im Freundeskreis oder in der Familie ein Spieleabend über die Bühne geht. Das ist aber nur die eine Seite. Die andere: Spielen kann sowohl Erwachsene als auch Kinder demokratiefähiger machen. Vor allem dann, wenn es eben um das Verständnis von Spielregeln geht, meint Christian Beiersdorf, Referent für politische Kommunikation der sogenannten Spiele-Autorenzunft.
2: Wir müssen uns erst einmal, wenn wir sie noch nicht kennen, diese Regeln angucken. Wie funktionieren die? Und auch im Konfliktfall uns dann eben praktisch mit dieser Regel auseinandersetzen, wie können wir dieses Problem dann lösen? Und das ist eigentlich im Kleinen das, was auch in einer Demokratie passiert.
3: Gerade das macht auch den Vorteil des guten alten Brettspiels gegenüber der digitalen Spielewelt aus. Der Theologe und Historiker Lukas Boch.
4: Weil beim Brettspiel wir nun mal einem Tisch sitzen, uns quasi keine Maschine die Durchführung der Regeln abnimmt. Das heißt, wir sind selber dafür verantwortlich, dass der Spielfluss, das Spiel am Laufen bleibt. Und das hat auch Konfliktpotenzial, denn wir könnten theoretisch schummeln. Und dass wir uns alle darauf einigen, dass diese Spielwelt am Leben erhalten wird, das ist, glaube ich, das Besondere daran.
3: Brettspiele entstehen nicht in einem kulturellen Vakuum. Wer Spiele entwickelt, gestaltet und veröffentlicht, ist stets beeinflusst von der Zeit, in der er oder sie lebt. Von daher sei klar, Spiele sind Kulturgut.
4: Das heißt, dass in den Spielsystemen auch immer Bezüge zur heutigen Gesellschaft bzw. Vergangenheit gesehen werden. Das heißt, wenn wir diese Spiele spielen, setzen wir uns auch mit Thesen auseinander und dass hier auch Botschaften mitverbreitet werden.
3: Konkretes Beispiel: Weimar, der Kampf um die Demokratie. Ein Spiel, das zurück in die Geschichte führt.
2: Wo die Spieler praktisch die Rolle von Parteien in der Weimarer Republik einnehmen.
3: Besonders geeignet im Unterricht oder in Workshops. Aber auch bei einfachen Spielen, die einfach nur Freude bereiten, gilt die Devise: Die Welt wäre besser dran, wenn mehr Menschen spielen würden. Davon sind Christian Beiersdorf und Lukas Boch überzeugt.
2: Ja, je mehr Menschen sich zusammensetzen und kommunizieren, es würde helfen.
4: Ja, spielen als Kommunikationsförderung.
3: Aus der Kirchenredaktion Norbert Dussold.
0: Vielen Dank, also ein kleiner Anreiz zu einem Sommerferien-Spieleabend in der Familie oder auch im Freundeskreis. Denn wie wir eben gehört haben, Spielen ist kommunikativ und vermittelt zugleich auch demokratische Kompetenzen.
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4: Ich bin Florian Klaus. Fast jeder zweite junge Mann in Deutschland trinkt sich regelmäßig einen Rausch an. Das zeigt eine Befragung im Auftrag des Bundesinstituts für öffentliche Gesundheit. Es berichtet Diana Kramer.
6: Knapp 46% der befragten jungen Männer gaben an, sich im vergangenen Jahr gelegentlich in den Rausch getrunken zu haben. Bei den Frauen zwischen 18 und 25 sagten das 26%. Die Umfrage zeigt aber gleichzeitig, dass diese Exzesse Ausnahmen sind, denn regelmäßiger Alkoholkonsum ist bei jungen Erwachsenen so unbeliebt wie noch nie.
4: Das IFO-Institut hat seine Konjunkturprognose für die Aussichten der deutschen Wirtschaft überraschend stark erhöht. Die Ökonomen erwarten nun für dieses Jahr ein Wachstum des Bruttoinlandsprodukts von 1,4%, 0,6 Prozentpunkte mehr als bisher. Lichtblick.

0: Einblicke zeigten sich vor allem in der krisengeplagten Industrie, hieß es. Kehrseite der Medaille ist ein rascher Anstieg der Staatsverschuldung. Außenminister Wadephul bedauert die angekündigte Schließung der Goethe-Institute in Russland. Moskau reagiert damit auf deutsche Sanktionen wie die Schließung des russischen Konsulats in Bonn. Deutschland macht Russland für einen geplanten Anschlag mit einer Sprengstoffdrohne auf den Flughafen Halle-Leipzig verantwortlich. Das Goethe-Institut leistet laut Wadephul wichtige Kulturarbeit zwischen beiden Ländern. Nach einem Brandanschlag auf eine Baustelle in München geht die Polizei von einem politischen Hintergrund aus. Die Baustelle gehört zu einem Unternehmen aus dem Sicherheitsbereich. Zwei Menschen sind infolge einer Zeugenaussage festgenommen worden. Bayerns Innenminister Herrmann sagte, das Ereignis zeige noch einmal, dass wir in Deutschland ein erhöhtes Risiko von Anschlägen auf unsere Infrastruktur hätten. In Abensberg beginnt heute der Gillermoos, Deutschlands ältester Jahrmarkt. 5 Tage lang feiern die Niederbayern in mehreren Bierzelten, viele nehmen dafür extra Urlaub. Auch die Verkaufsduld ist beliebt. Höhepunkt ist der politische Gillermoos am Montag. Dann schicken die Parteien gleichzeitig ihre Prominenz in verschiedene Zelte ans Rednerpult.
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2: Mit Richard Pattberg. Das Landgericht Nürnberg Fürth hat 3 junge Männer wegen illegalen Handels mit Schusswaffen und Drogen verurteilt. Ein 21-Jähriger, der laut Staatsanwaltschaft seit Frühjahr 2024 mit Waffen und Rauschgift aus den Niederlanden gehandelt und Schreckschusswaffen zu scharfen Waffen umgebaut hatte, erhielt eine Jugendstrafe von 4 Jahren und 10 Monaten. Ein 22-Jähriger Mitangeklagter, der unter anderem sein Bankkonto und seine Adresse zur Verfügung gestellt hatte, wurde zu 1 Jahr und 3 Monaten auf Bewährung verurteilt. Ein weiterer 21-Jähriger, der beim Waffenumbau half, bekam 8 Monate auf Bewährung. Mehr Nachrichten aus der Region gibt's wieder um 2:30.
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3: Der Wolkenmix gehört heute einfach mit dazu. Zwischendrin zeigt sich aber auch immer mal wieder die Sonne. Bei rund 23 Grad ist es draußen weiterhin sehr angenehm, bevor es dann zum Abend hin etwas ungemütlicher werden kann und leichter Regen dann auch möglich ist. In der Nacht bleibt es dann bewölkt bei etwa 15 Grad. Morgen geht es dann nochmal deutlich nach oben. Wir haben Wind, Wolken und Sonne im Wechsel. Dazu klettern dann die Temperaturen auf bis zu 28 Grad. Die Radio Bamberg Aussichten für Bamberg, Forchheim und die Region. In der Nacht von Freitag auf Samstag wird es nochmal nass. Da solltet ihr auf jeden Fall einen Schirm dabei haben, wenn ihr unterwegs seid. Danach wird es aber richtig schön. Ab Samstag erwartet uns ein sonniges Wochenende bei Temperaturen um die 25 Grad.
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3: Um 2:03 und auf der A73 Nürnberg Richtung Bamberg haben wir aktuell 2 Kilometer Stau zwischen Forchheim Süd und Forchheim Nord. Ihr braucht hier ungefähr 5 Minuten länger. Kommen wir zu den Blitzern. Da haben wir einen in Gräfenberg, direkt in der Ortsmitte. Hier wird beidseitig geblitzt. Dann in Langensendelbach in der Nürnberger Straße, am Ortseingang von Seigendorf, wenn ihr von Hirscheid kommt. Natürlich auf dem Berliner Ring Richtung Münchner Ring, kurz vor der Heinrichsbrücke. Da steht nämlich sogar der Blitzeranhänger in Bamberg. Und Richtung Hallstatt, kurz vor der Chat-Tankstelle, steht auch noch einer. Habt ihr sonst noch was gesehen? Die Studio- und WhatsApp-Hotline 0951 98 29 029. Gute Fahrt euch!
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3: Schön, dass ihr dabei seid an diesem Donnerstag. Und jetzt sind wir alle mal ganz ehrlich. Wie lange seid ihr oder eure Kids täglich am Handy? Könnt ihr auch ganz einfach nachschauen, und zwar in euren Einstellungen im Handy in der Bildschirmzeit. Bei mir sind so im Durchschnitt gerade 2,5 Stunden. Geht irgendwie, war ich selbst verwundert. Nächste Frage dazu, könntet ihr euch vorstellen, euer Handy für mehrere Wochen abzugeben? Ein paar Schüler haben das ausprobiert. Worum es da genau geht, das erzähle ich euch gleich. Jetzt gibt's erstmal die Musik eures Lebens hier bei Radio Bamberg.

0: Das ist sie, die Musik eures Lebens hier bei Radio Bamberg. Ich wünsche euch einen schönen Donnerstag. Jetzt mal ganz ehrlich, wie oft habt ihr eigentlich am Tag euer Handy in der Hand? Kannst ganz kurz mal die Nachrichten checken oder dann doch mal schnell durch Insta scrollen, ChatGPT mit irgendwelchen unnötigen Fragen zulabern und zack, ist er schon wieder eine halbe Stunde rum. Ganz ehrlich, so geht's doch den meisten von uns, oder? Und genau deshalb fand ich diese Doku hier so spannend. Seit gestern gibt's nämlich in der ARD-Mediathek die Serie Schule ohne Smartphone. Rund 100 Jugendliche aus einer Schule in Rheinland-Pfalz machen bei diesem Experiment mit und geben deshalb ihr Handy für 3 Wochen ab. Mit dabei ist auch ein Reporter, und zwar Tobi Krell. Ihr kennt ihn vielleicht oder wahrscheinlich besser als Checker Tobi aus Kika und dem Ersten. Und auch er schließt sein Smartphone weg. Hier haben wir mal einen kurzen Einblick.
1: Circa 7 Stunden.
2: 10 Stunden war ich am Handy.
3: Ich denke schon, dass eine Sucht ist.
4: Verändert sich das Verhalten der Jugendlichen? Was ist mit ihrem Miteinander, mit dem Familienleben?
5: Normalerweise würde ich jetzt am Handy sitzen.
6: Das leere Gefühl meiner Hosentasche.
7: Wenn du nicht in Snapchat reingehst,
8: dann sind die ganzen Flammen weg.
9: Dann kriegst du halt nicht die Tagesbelohnung hin.
10: Ich sitze auf dem Balkon um 21.30 Uhr und höre mir Vögel an. Ich glaube, ich langsam werde ich verrückt.
0: Ehrlich gesagt fühle ich sie einfach so krass. Ich merke das auch immer wieder, wie schnell mir ohne Handy einfach langweilig wird. Und ich habe mich echt gefragt, Anja, würdest du das auch durchhalten? Aber was passiert denn, wenn das Handy eben nicht mehr da ist? Genau das wollen da die Wissenschaftler herausfinden. Sie begleiten das Experiment und vergleichen die Jugendlichen vor und nach den 3 Wochen miteinander und auch mit einer Kontrollgruppe. Ich will euch jetzt aber gar nicht zu viel verraten. Schaut's euch lieber selber einmal an, gerne natürlich auch mit der Familie. Schule ohne Smartphone, das gibt's jetzt seit gestern in 3 Folgen in der ARD-Mediathek. Und jetzt will ich von euch natürlich wissen, könnt ihr 3 Wochen komplett ohne Handy? Würdet ihr auch bei dem Experiment mitmachen? Die Nummer kennt ihr, 0951 98 29 029. Ich bin gespannt.

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15: Um 14:30 im Studio Richard Packberg. Ein Wissenschaftler der Bamberger Universität gehört zu den größten Talenten in der europäischen Forschung. Marvin Reuter erhält einen der begehrten ERC Starting Grants des Europäischen Forschungsrats, eine der höchst dotierten Förderungen für junge Spitzenforscher, oft auch Nachwuchs-Nobelpreis genannt. Reuter untersucht, wie Bildungswege die Gesundheit von Menschen beeinflussen. Bayern ist bei dieser Auszeichnung zum 5. Mal in Folge deutschlandweit die Nummer 1. Insgesamt gehen 22 der Förderungen an bayerische Hochschulen, teilte das Wissenschaftsministerium heute mit. Mit einem motorisierten Longboard ist ein 34-Jähriger gestern Abend durch den Bamberger Osten gedüst und das dürfte jetzt teuer für ihn werden. Eine

0: Polizeistreife hat ihn in der Schildstraße kontrolliert. Dabei kam raus, für das Longboard hätte er eine Zulassung, eine Versicherung und einen Führerschein gebraucht. Nichts davon hatte der Mann. Außerdem stand er offenbar unter Drogeneinfluss. Er musste deshalb zur Blutentnahme. Das Longboard wurde sichergestellt. Jetzt kommen mehrere Anzeigen auf den Mann zu. Bayerische Unternehmen und auch in Oberfranken spüren zunehmend den Wettbewerbsdruck aus China. Laut einer aktuellen IHK-Umfrage sagen das 78% der Firmen. Viele reagieren mit Kostensenkungen und neuen Produkten. China bleibt gleichzeitig ein wichtiger Handelspartner. Im ersten Halbjahr hat Bayern Waren für 16,8 Milliarden Euro aus China importiert. Die Exporte nach China gingen dagegen etwas zurück. Bei der Frage nach einer härteren EU-Handelspolitik gegen China sind die Unternehmen gespalten. Mehr als die Hälfte sind dafür. IHK-Präsident Wasner für Oberfranken fordert deshalb mehr Wettbewerbsfähigkeit, unter anderem durch bessere Ausbildung, schnellere Genehmigungen und mehr Raum für Innovation.
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0: Nach einem Brandanschlag auf eine Baustelle in München geht die Polizei von einem politischen Hintergrund aus. Die Baustelle gehört zu einem Unternehmen aus dem Sicherheitsbereich. Zwei Menschen sind infolge einer Zeugenaussage festgenommen worden. Bayerns Innenminister Joachim Herrmann sagte, das Ereignis zeige noch einmal, dass wir in Deutschland ein erhöhtes Risiko von Anschlägen auf unsere Infrastruktur haben. Das IFO-Institut hat seine Konjunkturprognose für die Aussichten der deutschen Wirtschaft überraschend stark erhöht. Die Ökonomen erwarten nun für dieses Jahr ein Wachstum des Bruttoinlandsprodukts von 1,4%, 0,6 Prozentpunkte mehr als bisher. Lichtblicke zeigten sich vor allem in der krisengeplagten Industrie, heißt es. Kehrseite der Medaille ist ein rascher Anstieg der Staatsverschuldung. 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
2: Ja, der Nachmittag bleibt heute noch ganz angenehm bei rund 23 Grad. Zwar ziehen da immer wieder Wolken durch, aber zwischendrin lässt sich eben auch mal die Sonne blicken. Erst Richtung Abend hin kann es dann nasser werden und ein bisschen Regen runterkommen. In der Nacht bleibt es dann auch bewölkt bei etwa 15 Grad. Morgen wird es dann nochmal deutlich wärmer, bis zu 28 Grad kriegen wir dann. Dazu gibt es Sonne und Wolken und ordentlich Wind. Die Radio Bamberg Aussichten für Bamberg, Forchheim und die Region. In der Nacht auf Samstag kann es dann auch nochmal regnen. Danach sieht es aber richtig, richtig gut aus. Ab Samstag kommt die Sonne zurück bei Temperaturen um die 25 Grad.
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2: Um kurz nach 2:30 gibt es einen Grund zur Freude, denn auf den Straßen ist nichts los. Ich habe keine Meldung für euch, allerdings gibt es ein paar Blitzer. Einmal an der Ortseinfahrt von Seigendorf, wenn ihr aus Richtung Hirscheid kommt. In Gräfenberg direkt in der Ortsmitte, hier wird sogar beidseitig geblitzt. Außerdem haben wir noch einen in Langensendelbach in der Nürnberger Straße und zwei am Berliner Ring. Einmal Richtung Münchner Ring, kurz vor der Heinrichsbrücke, hier steht ein Blitzeranhänger und einer steht Richtung Hallstatt. Statt kurz nach der Chat-Tankstelle. Habt ihr sonst auch was gesehen? Die Studio- und WhatsApp-Hotline 0951 98 29 029. Gute Fahrt euch!
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2: Schönen Donnerstag.

0: ein Haus flüchten. Jutta Schindler aus der Radio Bamberg Redaktion hat sie besucht.
1: Aus dem Schlafzimmer kamen Jessica Flammen und Rauch entgegen. Innerhalb von wenigen Minuten packte sie alle drei Kinder, den Hund und ihren Vater und flüchtete nach draußen. Ihr Haus brannte komplett ab, die Feuerwehr konnte den Brand nur noch löschen. Jessica hat an dem Tag alles verloren. Zum Glück gibt es aber Menschen, die Jessica ganz selbstlos geholfen haben.
2: Wir haben halt dann ganz viele Spenden bekommen von Familie, Freunden und halt auch von Außenstehenden, von Staffelbachern haben wir jetzt auch ganz viel bekommen. Ja, mein Mann, sein Chef, hat dann ein Spendenkonto eingerichtet, wo man drauf spenden kann, wenn man das möchte. Oder man kann es auch teilen.
1: Mittlerweile haben sich so viele Menschen bei der Familie gemeldet, dass sie kaum glauben können, wie hier alle zusammenhalten. Waschmaschine, Kühlschrank, Spielsachen, Kleidung, sogar ein Auto hat die Familie geschenkt bekommen.
2: Wir sind dankbar für jeden, der uns geholfen hat und auch hilft, für die Spenden, für alles. Also wir sind echt unendlich dankbar, auch an meine Schwester und an alle, die uns halt jetzt in der schweren Zeit helfen.
1: Wenn auch ihr die Familie noch unterstützen wollt, unter GoFundMe, da findet ihr das Spendenkonto Soforthilfe bei Hausbrand in Staffelbach.
0: Dramatische Geschichte. Vielen Dank, Jutta. Und auch wir sagen natürlich vielen Dank an euch für diesen Zusammenhalt und für diese Unterstützung von allen, die in so kurzer Zeit so viel für die Familie organisiert haben.
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Das ist die Musik eures Lebens, nur bei Radio Bamberg. Schönen Donnerstag wünsche ich euch. Von jetzt auf gleich alles verloren. Jessica aus Staffelbach bei Oberhaid musste vor genau einer Woche innerhalb weniger Minuten aus ihrem eigenen

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0: Amy MacDonald, This is the Life bei Radio Bamberg. Und damit war's das auch schon wieder vom vollen Programm. Ich bin Anja Troll und verabschiede mich hiermit von euch. Morgen hören wir uns dann wieder. Hier geht's jetzt aber erstmal mit Kerstin Rausch-Meyer weiter. Sie begleitet euch in den Feierabend. Tschö.
1: Ich habe fertig.

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20: Ich bin Florian Klaus. Nach dem Anschlagsversuch auf ein Rüstungsunternehmen in München gehen die Behörden von einem politischen Hintergrund aus. Das hat auch Bayerns Innenminister Herrmann bestätigt. 2 mutmaßliche Täter wurden festgenommen. Dominik Schweiger berichtet.
21: Die beiden haben die bulgarische Staatsbürgerschaft und werden momentan vernommen. Mehr sei derzeit noch nicht bekannt, so Herrmann. Die teils versuchten, teils erfolgreichen Anschläge in letzter Zeit würden das Risiko für unsere Infrastruktur, aber auch für die Rüstungsindustrie ganz deutlich zeigen. Gerade vor dem Hintergrund der weltweiten sicherheitspolitischen Lage.
20: Deutschland bekommt einen Olympiasieger als neuen Sportstaatsminister. Der zweimalige Kanu-Goldgewinner Ronald Raue geht ins Bundeskanzleramt, wie Kanzler Merz auf Instagram bekannt gegeben hat. Er folgt damit der bisherigen Staatsministerin Christiane Schenderlein nach. Zwischen Nürnberg und Bayreuth fahren die Züge bald wieder durch. Wegen Schäden an einigen Brücken musste die Strecke vor einem Jahr gesperrt werden. Von da an mussten Bahnreisende zumindest für Teilstrecken in Busse umsteigen. Ab dem 14. September ist das vorbei. Die Bahn ist zum Schulstart bereit, sagte Bayerns Verkehrsminister Bernreiter. Es blieben aber Hausaufgaben übrig. Die Brücken müssten nun engmaschig kontrolliert werden, so Bernreiter. Welche Partei will am ehesten das, was ich auch will? Das können Menschen vor jeder Wahl mit dem Wahl-O-Maten herausfinden. Vor der Landtagswahl in Sachsen-Anhalt ist er besonders beliebt. Mehr als 1 Million Mal ist er genutzt worden, mehr als doppelt so oft wie bei der letzten Landtagswahl vor 5 Jahren. Die Landeszentrale für politische Bildung in Magdeburg sieht das

0: als Beweis für ein sehr großes, über das Bundesland hinausgehendes Interesse an der Wahl. Nachdem ein Auftritt von AlphaVille beim Glücksgefühle-Festival auf dem Hockenheimring abgesagt worden ist, mehrt sich Kritik an den Veranstaltern. Grund für die Absage war laut Veranstalter, dass die Band politische Aussagen auf der Bühne nicht unterlassen wollte. Laut Bandmanager waren es Aussagen gegen rechts. Für die Absage gab es darum Unverständnis etwa bei Musikerkollege Campino oder auch bei der SPD.
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2: Mit Richard Pattberg. Die Sonderkommission Kajal der Nürnberger Polizei hat 3 weitere Verdächtige festnehmen lassen. 2 von ihnen sollen ein 14-jähriges Mädchen in einem Park nahe des Nürnberger Plärrer vergewaltigt und verletzt haben. Ein 16-Jähriger und ein 18-Jähriger wurden festgenommen. Ein 29-Jähriger sitzt in U-Haft, weil er Drogen an Minderjährige verkauft haben soll. Im Umfeld des Nürnberger Hauptbahnhofs wurden bislang insgesamt 18 Haftbefehle vollstreckt. Mehr Nachrichten aus der Region gibt's wieder um 3:30.
3: Und damit in die Wetterredaktion zu Christian König. Immer mehr Wind holt morgen den Sommer zurück. Wie passt das zusammen?
4: Ja, unser Hoch Thomas geht, ein neues Tief kommt und das bringt uns morgen einen Schwall warmer Luft von Frankreich. Drum wird's trotz böigem Wind und Wolken morgen bis 28 Grad raufgehen. Danach folgen aber schon wieder Schauer. Dann zieht es tief durch und am Wochenende haben wir es dann zwar wieder sonniger, aber eher wieder so temperiert wie jetzt zuletzt.
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3: Um 3:15 A70 Schweinfurt Richtung Bamberg. Zwischen Knetzgau und Eltmann aktuell dichter Verkehr. Wie ist die Blitzerdichte heute Nachmittag? Ja, so. Zum Beispiel Blitzer in der Ortseinfahrt Seigendorf aus Richtung Hirschheid und dann in Langensendelbach in der Nürnberger Straße, in Bamberg, Berliner Ring Richtung Münchner Ring, kurz vor der Heinrichsbrücke steht immer noch der Blitzeranhänger. Habt ihr auch was gesehen? Die Studio- und WhatsApp-Hotline 0951 98 29 029. Gute Fahrt!
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3: Und natürlich haben wir auch in dieser Woche einen Handwerkerhelden gesucht und gefunden. Den stellen wir euch auch vor nach der Musik eures Lebens hier bei Radio Bamberg. Von Teddy Swims und Paula Abdul, Straight Up. Schönen Nachmittag.

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1: Es ist Donnerstag und das heißt, heute wird eben dieser Titel wieder vergeben. Als Preis gibt es einen 50-Euro-Gutschein.

0: Kollegen von B&S Bamberg und obendrauf noch ein Geschenk, das zum jeweiligen Beruf passt. Diesmal hat Gudrun aus Schönbrunn im Steigerwald über das Formular auf radio-bamberg.de einen Handwerker aus ihrem Ort vorgeschlagen. Christian Kregler, er ist Heizungsbauer und Sanitärtechniker.
1: Christian ist einfach der Superhandwerker, weil er immer stets da ist und bereit ist und freundlich und sauber seine Arbeit erledigt.
0: Deshalb ist Christian Kregler aus Schönbrunn im Steigerwald heute zu Recht unser Radio Bamberg Handwerkerheld. Und Reporterin Jutta Schindler hat ihm die entsprechende Anerkennung persönlich überreicht.
2: Hi Christian.
3: Hallo.
2: Ich habe eine Überraschung für dich dabei.
3: Okay.
2: Hattest du direkt was im Kopf oder weißt du jetzt gar nicht, was abgeht?
3: Keine Ahnung.
2: Die Gudrun, kannst du dich an die erinnern? Die hat sich bei uns gemeldet.
3: Loska Gudrun.
2: Die Gudrun hat zu uns gesagt, der Christian ist so ein toller Handwerker. Ich würde mir wünschen, dass der Christian der Handwerkerheld der Woche wird. Christian, du bist es geworden. Schau mal, ich habe einen Gutschein von B&S für dich dabei. Schön. Dann habe ich mir sagen lassen, es ist ein Bitset und erklär mir, was das für eine Zange ist.
3: Pumpenzange.
2: Brauchst du sowas in deinem
3: sehr
2: Job?
3: Sehr gut, sehr gut, sehr gut. Kann man immer brauchen, immer am Mann.
2: Ja, cool. Dann hoffe ich, dein neues Werkzeug hilft dir irgendwie ein bisschen weiter. Vielleicht kannst du bei B&S noch ein bisschen shoppen gehen. Und ansonsten auch ganz, ganz liebe Grüße von der Gudrun. Du bist unser Handwerkerheld der Woche.
3: Danke dir. Danke, danke, danke.
0: Das BZ immer am Mann, das ist ein richtiger Handwerker. Danke dir, Jutta. Und ihr könnt den nächsten Handwerkerhelden vorschlagen. Klickt einfach auf radio-bamberg.de. Dort findet ihr auch nochmal alle Infos im Überblick.
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13: Um halb vier im Studio Richard Pappberg. In Franken hat die Apfelernte begonnen. Die Qualität der Früchte ist gut. Die Menge fällt aber heuer deutlich kleiner aus. Bei Tafeläpfeln rechnen die Obstbauern mit rund 15% weniger Ertrag als im vergangenen Jahr.
14: Grund dafür sind vor allem die lange Trockenheit und die vielen heißen Tage. Einige Früchte haben durch die Hitze Sonnenbrand bekommen. Geerntet werden aktuell unter anderem Elster und Gala. Bis Ende Oktober oder Anfang November sollen dann auch die späten Sorten wie Boskop, Jonagold oder Pinova folgen. Insgesamt werden in Franken auf rund 580 Hektar Tafeläpfel angebaut. Die erwartete Erntemenge liegt bei etwa 14.000 Tonnen. Durch die kühlen Nächte bekommen die Äpfel aktuell eine besonders schöne Farbe. Jutta Schindler, Radio Bamberg Nachrichtenredaktion.
13: In Niederfellendorf im Landkreis Forchheim wollte ein Unbekannter in der Nacht von Dienstag auf gestern nicht ins Schwimmbad einbrechen. Stattdessen hatte er es auf eine vor dem Schwimmbad abgestellte Walze abgesehen. Laut Polizei schlug der Täter eine Seitenscheibe ein, beschädigte den Außenspiegel und riss den Türgriff ab. Der Schaden rund 2000 Euro. Hinweise nimmt die Polizei in Ebermannstadt entgegen. Der emeritierte Bamberger Erzbischof Ludwig Schick hat den verstorbenen senegalesischen Priester Pradis Morfaye als wichtigen Wegbereiter und Brückenbauer der Partnerschaft zwischen den Bistümern Thiès und Bamberg gewürdigt. Er war ein Pionier dabei und dafür, sagte Schick gestern Abend in seiner Predigt beim Trauergottesdienst in Oberhaid. Faye hatte mehrere Jahre im Erzbistum Bamberg

0: Er gewirkt unter anderem in Oberheid, Unterheid und Staffelbach.
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0: Nach dem versuchten Anschlag auf ein Rüstungsunternehmen in München gehen die Behörden von einem politischen Hintergrund aus. Das bestätigte Bayerns Innenminister Joachim Herrmann. Zwei mutmaßliche Täter mit bulgarischer Staatsbürgerschaft wurden festgenommen und werden derzeit vernommen. Noch ist die FDP in Sachsen-Anhalt an der Regierung beteiligt. Bei der Landtagswahl am Sonntag droht sie aber an der 5%-Hürde zu scheitern. Im Wahlkampf sind die Liberalen also im Überlebensmodus und machen mit besonderen Aktionen auf sich aufmerksam. In Eisleben hat die FDP an einer Tankstelle für eine Stunde den Spritpreis um 1 Euro pro Liter gesenkt. Es gab ein Verkehrschaos. Die Polizei bat die Parteivertreter nach einer halben Stunde darum, die Aktion zu beenden. Mehr Nachrichten gibt's bei uns im Internet unter radio-bamberg.de und in der kostenlosen App.
2: Dankeschön, Richard, und hallo Christian König in der Wetterredaktion. Bleiben eigentlich die meisten Schauer auf morgen Nacht beschränkt?
3: Unterm Strich ja. Es kann zwar heute auch schon noch ab und zu regnen, aber der Regen morgen Abend und über Nacht in den Samstag wird schauerartig verstärkt sein. Da kommt mehr Wasser zusammen. Ansonsten haben wir es davor morgen sehr windig, aber bewölkt und fast sommerlich warm mit bis zu 28 Grad. Und am Wochenende kommt wieder die Sonne zurück, vor allem zum Sonntag. Und da kommen wir auch wieder Richtung 25 Grad voran.
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2: Es ist kurz nach 4:30 und es gibt aktuell keine Störungsmeldungen, aber Blitzer. Ortseinfahrt Seigendorf aus Richtung Hirscheid in der Nürnberger Straße in Langensendelbach und ein Blitzeranhänger steht im Bamberg-Berliner Ring Richtung Münchner Ring, kurz vor der Heinrichsbrücke. Habt ihr auch was gesehen? Die Studio- und WhatsApp-Hotline 0951 98 29 0 29 kommt gut ans Ziel.
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0: mit Musik von Aha bei Radio Bamberg rein in den Donnerstagfeierabend, The Living Daylight. Stellt euch mal vor, ihr genießt gerade euren Urlaub, seid tiefenentspannt und plötzlich ding-a-ding, klingelt die Arbeit. So ging's vielen Winzern in diesem Jahr. Die mussten nämlich so früh wie noch nie zurück in ihre Weinberge und mit der Lese der Trauben beginnen. Heute der offizielle Start in Franken. Lukas Pfister vom Weingut Pfister im unterfränkischen Kammerforst. Ist die immer frühere Lese ein Trend, der sich fortsetzen wird?
1: Also ich denke, es ist schon abzusehen. Das ist eigentlich ja der Punkt, an dem wir es am meisten merken, dass der Klimawandel einfach voranschreitet. Die Wetterextreme werden stärker, die

0: Dürreperioden oder die Wärmezeit wird einfach länger und dadurch haben wir halt einfach frühere Lesezeitpunkte. Also es ist schon sehr früh heuer. Der früheste Zeitpunkt war mal bei uns der 7. September. Das war für uns damals schon sehr früh.
1: Aber jetzt Hitzesommer hin oder her, wird's denn ein guter Weinjahrgang heuer?
0: Ja, wir sind auf jeden Fall zuversichtlich. Also ich denke, dass die Reben damit sehr gut zurechtkommen. Das ist ja ein Lianengewächs, die haben sehr, sehr tiefe Wurzeln auch. Also die haben die Trockenheit relativ gut überstanden. Die jungen Anlagen, da merkt man schon auch in der Traubenzone, dass einige Blätter welk geworden sind. Aber im Großen und Ganzen sind wir sehr zuversichtlich. Gerade für die Rotweine ist es ja gut, wenn es sehr warm wird. Die werden auch oft in südlicheren Regionen angebaut. Also da sind wir sehr zuversichtlich und auch bei den Weißweinen sind wir guter Dinge.
1: Wunderbar, dann Lukas Pfister vom Weingut Pfister in Kammerforst noch viel Erfolg bei der Lese. Einige Winzer suchen übrigens noch fleißige Helfer für die Weinlese, so auch in Abzwint bei Geiselwind das Weingut Behringer. Jonas Behringer, muss ich jetzt als Helfer irgendwas Besonderes können, ein Vorwissen haben?
2: Also besondere Vorkenntnisse braucht man eigentlich überhaupt nicht. Alles, was man bei der Handlese wissen oder beachten muss, das erkläre ich euch. Also ich brauche in den Weinbergen draußen keine Weinprofis. Und wer zuverlässig ist, gute Laune mitbringt und Lust auf einen schönen Tag in Weinbergen hat, ist bei uns auf jeden Fall herzlich willkommen.
1: Also wenn ihr Lust habt, beim Weingut Behringer in Abzwint als Weinlesehelfer tätig zu werden, könnt ihr euch direkt beim Weingut melden. Alle Infos gibt's unter weingut-behringer.de.
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12: Ich bin Florian Klaus. Nach der Brandattacke auf eine Baustelle in München in der Nähe mehrerer Rüstungsunternehmen fordert Bayerns Wirtschaftsminister Aiwanger bessere Schutzmaßnahmen. Es sei nicht der erste Fall, in dem ein Technologieunternehmen mit Nähe zur Sicherheits- und Verteidigungsindustrie ins Visier gerate. Zwei Bulgaren sind festgenommen worden, nachdem jemand in der Nacht Brandsätze auf die Baustelle geworfen hatte. Shein, Temu, Amazon. Milliardenpakete zu einem Großteil aus China kommen jedes Jahr über Online-Händler in Europa an. Ab dem November soll für kleine Pakete eine Bearbeitungsgebühr fällig werden. Das haben die EU-Staaten mitgeteilt. Eine grundsätzliche Einigung mit dem Europaparlament hatte es bei dem Thema schon gegeben, die Abgeordneten dort müssen aber auch noch zustimmen. Die Weltwetterorganisation warnt vor einer außergewöhnlich starken Ausprägung des Wetterphänomens El Niño. Diese seien in Teilen bereits zu spüren, teilte die WMO mit. Christiane Öhrig berichtet.
13: Alarmistisch ist die Weltwetterorganisation eigentlich nicht, aber heute wählt sie schon drastische Worte. Das Wetterphänomen El Niño habe alle Anzeichen, stärker zu sein als alles, was in den vergangenen 40 Jahren registriert worden ist. Damit sind je nach Weltregion Dürren und Überschwemmungen verbunden. Und in aller Regel sprengt das Jahr nach einem El Niño die globale Durchschnittstemperatur.
12: In vielen Unternehmen wurde und wird geschaut, ob Aufgaben von künstlicher Intelligenz übernehmen werden können. Die SPD-Bundestagsfraktion denkt über Steuern und Abgaben auf den Einsatz von KI und Robotik nach. Wenn KI zunehmend Arbeitsplätze ersetze, dann seien Beiträge in die Sozialversicherung eine Frage, sagte Fraktionschef Miersch. Es gehe darum, technischen Fortschritt und gute Arbeit zu verbinden. Noch ist die FDP in Sachsen-Anhalt an der Regierung beteiligt. Bei der Landtagswahl am Sonntag droht sie aber an der 5%-Hürde zu scheitern. Im Wahlkampf haben die Liberalen jetzt mit einer besonderen Aktion auf sich aufmerksam gemacht. In Eisleben hat die FDP an einer Tankstelle für eine Stunde den Spritpreis um 1 Euro pro Liter gesenkt. Die Folge? Es gab dort ein Verkehrschaos. Die Polizei bat nach einer halben Stunde darum, die Aktion zu beenden.
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14: Mit Richard Pattberg. In der Schweinfurter Innenstadt hat die Polizei gestern einen mutmaßlichen Cannabis-Dealer festgenommen. Zivile Einsatzkräfte.

0: beobachteten den 22-Jährigen beim Verkauf von Betäubungsmitteln und griffen zu. Bei der Durchsuchung fanden die Beamten Cannabis und Bargeld. Auf Anordnung der Staatsanwaltschaft wurde der Mann einem Ermittlungsrichter vorgeführt. Wegen des dringenden Verdachts auf gewerbsmäßigen Handel erließ dieser Untersuchungshaft. Mehr Nachrichten aus der Region gibt's wieder um 16:30.
1: Christian König in der Radio Bamberg Wetterredaktion. Immer mehr Wind holt morgen den Sommer zurück. Wie passt das zusammen?
2: Ja, unser Hochthomas geht, ein neues Tief kommt und das bringt uns morgen einen Schwall warmer Luft von Frankreich. Drum wird es trotz böigem Wind und Wolken morgen bis 28 Grad raufgehen. Danach folgen aber schon wieder Schauer. Dann zieht es tief durch und am Wochenende haben wir es dann zwar wieder sonniger, aber eher wieder so temperiert wie jetzt zuletzt.
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1: Um kurz nach 4, weder Polizei noch ADAC melden Störungsmeldungen, aber wir melden Blitzer. In der Ortseinfahrt Seigentorf aus Richtung Hirschheid, in Langensendelbach in der Nürnberger Straße und Blitzeranhänger in Bamberg, Berliner Ring Richtung Münchner Ring, kurz vor der Heinrichsbrücke. Habt ihr auch was gesehen? Die Studio- und WhatsApp-Hotline 0951 98 29 029. Euch eine gute Fahrt.
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1: Ende Oktober geht es in eine neue Runde mit dem Bürgertheater Totentanz auf dem Bamberger Domplatz. Und da gibt es einen neuen Autor für den Text. Der hat auch mit einer Bamberger Schule zusammengearbeitet und beleuchtet die letzten 125 Jahre Bamberger Geschichte. Darüber sprechen wir gleich nach Musik von Europe bei Radio Bamberg. Und hier sind The Boss Hoss.

0: Schönen Start in euren Donnerstag-Feierabend hier mit Radio Bamberg. Vor 2 Jahren legte der Bamberger Verein Agil mit dem Bürgertheater Bamberger Totentanz und dem Text von Tanja Kinkel, ja doch, eine fulminante Uraufführung auf dem Bamberger Domplatz hin. 2026, also in diesem Herbst, folgt die 2. Auflage. In mehrfacher Hinsicht gibt's da Neues. Dieses Mal geht es nicht um 1000 Jahre Bamberger Geschichte, sondern die letzten 125. Und auch der Autor ist ein neuer, Dr. Martin Bayer, hat den Text geschrieben. Als das an Sie herangetragen wurde, Mensch, Herr Bayer, machen Sie doch mal den Text zum Totentanz. Könnten Sie sich das vorstellen? Was war so Ihr erster Gedanke?
1: Der erste Gedanke war total reizvoll, weil ich in meinen Romanen auch schon das 20. Jahrhundert durchwandert habe und das so gewohnt bin, mich mit zeitgeschichtlichen Themen zu beschäftigen, zu recherchieren.

0: Skieren, das macht mir Spaß und habe, glaube ich, sehr, sehr schnell zugesagt, habe es aber auch ein bisschen unterschätzt, genau, was da auf mich zukommt. Und ich habe vor allem unterschätzt, wie wenig ich dann doch über die Bamberger Geschichte weiß.
1: Wie lange hat es denn gedauert, bis, sage ich mal, dieses Gedankenkonstrukt dann auch auf Papier respektive im Computer niedergeschrieben wurde?
0: Dann doch knapp über ein Jahr, genau. Also so bis zur ersten Recherche. Und dann hatten wir im Herbst vergangenen Jahres die Zusammenarbeit mit der Schule. Und dann ging das Schreiben los. Und das hat dann doch ein paar Monate noch gedauert.
1: Was haben denn Jos Lohmann von Agil und nicht zuletzt auch die Regisseurin Nina Lorenz, die das Ganze ja mit dem Bürgerensemble umsetzen muss, zu ihrem Text gesagt?
0: Das war auch sehr schön. Wir haben es sehr intensiv mehrfach durchgelesen. Ja, mit Nina Lorenz, Jochen Neurath, der die Musik komponieren wird. Das ist dieses Jahr auch neu. Und mit Annette Schäfer, die wieder den Chor führen und leiten wird. Und wir haben wirklich Satz für Satz, Figur für Figur das mehrfach durchgesprochen und dann auch wieder angepasst. Nina Lorenz, die natürlich den Blick für die Inszenierung und für die Bühne und für diese gewaltige Kulisse hat. Und dann hat sich der Text nochmal ein bisschen verändert und ist dann immer bühnentauglicher geworden, glaube ich.
1: Ich nehme an, es wird auch ein bisschen Aufregung dabei sein vor der ersten Premiere. Wie kommt es beim Publikum an, ne? Was würden Sie sich wünschen?
0: Also da werde ich sehr aufgeregt sein, das stimmt. Und ich würde mir wünschen, ja, dass es so Gelegenheit gibt, einzutauchen in diese Zeitgeschichten. Und viele haben ja noch einen Teil davon selbst miterlebt und ja, dass das vieles vielleicht wachruft und auch so ein Gefühl, ein Gespür für die Stadt nochmal vermittelt und wo wir hier eigentlich leben und welches Geschenk es auch ist, in so einer Stadt wohnen zu können, leben zu können, aber auch sich mit den Abgründen und den Schattenseiten auseinanderzusetzen. Das ist, glaube ich, auch heute sehr wichtig. Und man darf noch mitmachen, genau. Und das ist ganz wichtig zu sagen, weil es ja diesen offenen Charakter hat. Und bis September kann man sich bei Agil auch noch melden, wer mitspielen möchte, mitsingen oder einfach helfen möchte hinter der Bühne. Das ist auch sehr willkommen.
1: Ja, und eine großartige Erfahrung, kann ich aus eigener Erfahrung sagen. Alle Infos dazu und das komplette Interview mit Martin Bayer zum Nachhören gibt's unter radio-bamberg.de.
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13: Um 16:30 im Studio Richard Pattberg. Der Schaden an der Kanalleitung in der Bamberger Willi-Lessing-Straße ist größer als zunächst gedacht. Wie die Stadt Bamberg aktuell mitteilt, muss die bestehende Baugrube deshalb entsprechend vergrößert werden. Und das hat wiederum Auswirkungen auf die Verkehrsführung in diesem Bereich. Die Busspur in der Willi-Lessing-Straße in Richtung Hainstraße wird vorübergehend für den allgemeinen Verkehr freigegeben. Dadurch kann die aktuell stadteinwärts genutzte Fahrspur für den stadtauswärts fahrenden Verkehr genutzt werden. Die Stadt bittet darum, die geänderte Verkehrsführung zu beachten und den Bereich nach Möglichkeit zu umfahren. Bis spätestens zum 12. September soll die Baumaßnahme abgeschlossen sein. Auf der A3 bei Erlangen hat die Polizei gestern am späten Abend einen Sattelzug mit mehr als 13 Tonnen Gefahrgut gestoppt. Er hatte ätzende Flüssigkeiten und Feststoffe geladen und war unterwegs von Belgien nach Katar. Der Fahrer hatte keine Gefahrgutschulung, die Schutzausrüstung war unvollständig und die Feuerlöscher nicht funktionsfähig. Besonders gefährlich, die vorgeschriebenen orangenen Warntafeln fehlten. Rettungskräfte hätten die gefährliche Ladung im Ernstfall wohl nicht erkennen können. Die Weiterfahrt wurde untersagt, es wird weiter ermittelt. Ein Wissenschaftler der Bamberger Universität gehört zu den größten Talenten in der europäischen Forschung. Marvin Reuter erhält einen der begehrten ERC Starting Grants des Europäischen Forschungsrats, eine der höchst dotierten Förderungen für junge Spitzenforscher, oft auch Nachwuchs-Nobelpreis genannt. Reuter untersucht, wie Bildungswege die Gesundheit von Menschen beeinflussen. Bayern ist bei dieser Auszeichnung zum 5. Mal in Folge deutschlandweit die Nummer 1. Insgesamt gehen 22 der Förderungen an bayerische Hochschulen, teilte das Wissenschaftler Wirtschaftsministerium aktuell mit.
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13: Nach der Brandattacke auf eine Baustelle in München in der Nähe mehrerer Rüstungsunternehmen fordert Bayerns Wirtschaftsminister Hubert Aiwanger bessere Schutzmaßnahmen. Es sei nicht der erste Fall, in dem ein Technologieunternehmen mit Nähe zur Sicherheits- und Verteidigungsindustrie ins Visier gerate. Zwei Bulgaren sind festgenommen worden, nachdem jemand in der Nacht Brandsätze auf die Baustelle geworfen hatte. In New York soll künstliche Intelligenz für ein Schuljahr nicht im Unterricht vorkommen, zumindest nicht bei Schülern, die 7 bis 14 Jahre alt sind. Das hat New Yorks Bürgermeister Mamdani verfügt. Außerdem soll es Kurse für Jugendliche geben, in denen sie sich kritisch mit KI auseinandersetzen sollen. 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
1: Vielen Dank, Richard. Und damit in die Wetterredaktion zu Christian König. Bleiben die meisten Schauer auf morgen Nacht beschränkt?
2: Unterm Strich ja. Es kann zwar heute auch schon noch ab und zu regnen, aber der Regen morgen Abend und über Nacht in den Samstag wird schauerartig verstärkt sein. Da kommt mehr Wasser zusammen. Ansonsten haben wir es davor morgen sehr windig, aber bewölkt und fast sommerlich warm mit bis zu 28 Grad. Und am Wochenende kommt wieder die Sonne zurück, vor allem zum Sonntag. Und da kommen wir auch wieder Richtung 25 Grad voran.
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1: Schöne Grüße auf die Straßen um kurz nach 4:30. Sieht gut aus, ihr habt freie Fahrt. Aber Obacht, es wird noch geblitzt in der Ortseinfahrt Seigendorf aus Richtung Hirschheid, in Langensendelbach in der Nürnberger Straße und via Blitzeranhänger in Bamberg, Berliner Ring Richtung Münchner Ring, kurz vor der Heinrichsbrücke. Habt ihr auch was gesehen? Die Studio- und WhatsApp-Hotline 0951 98 29 029. Gute Fahrt!
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1: Und der Musik eures Lebens gleich von Lady Gaga und Bradley Cooper, Shallow. Und hier sind die Dire Straits. Money for Nothing.

0: Gleich ist wieder Zeit für den Radio Bamberg Live-Sommer mit AC/DC auf dem Highway to Hell. Vorher ist es noch Zeit für ein bisschen unnützes Wissen.
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2: Es gibt ja Wissen, das braucht kein Mensch. Und genau deshalb merken wir es uns ja manchmal besonders gut. Jahreszahlen aus dem Geschichtsunterricht verschwinden ja spurlos. Aber dass australische Wombats würfelförmigen Kot machen, bleibt für immer im Kopf. Die Würfel markieren nämlich das Revier und rollen praktischerweise nicht weg. Ne? Die Natur hat also lange vor uns schon den stapelbaren Baustoff erfunden. Auch beim Obst wartet unnützes Wissen auf seinen großen Auftritt. Eine Banane ist botanisch gesehen eine Beere. Die Erdbeere dagegen nicht. Sie zählt zu den Sammelnussfrüchten. Offenbar hat man Obst benannt, bevor jemand wusste, was es genau eigentlich ist. Kraken wiederum besitzen 3 Herzen und blaues Blut. 2 Herzen versorgen die Kiemen, eines den restlichen Körper. Für Liebeskummer wären Kraken also theoretisch bestens ausgerüstet. Sie haben schließlich noch 2 Ersatzherzen. Der Eiffelturm, der wächst im Sommer ein kleines Stück nach oben. Bei großer Hitze dehnt sich das Metall aus, sodass der Turm bis zu 15 cm höher werden kann. Im Winter schrumpft er wieder. Zu uns Menschen, schon gemerkt, es ist nahezu unmöglich, mit offenen Augen zu niesen. Der Körper stößt beim Niesen Luft, Schleim und kleine Teilchen mit hoher Kraft aus. Der automatische Lidschluss hält diese Schmutzteilchen oder Krankheitserreger davon ab, in die Augen zu fliegen. Noch was? Kleopatra lebte zeitlich näher an der ersten Mondlandung als am Bau der großen Pyramide von Gizeh. Die Pyramide war zu ihrer Zeit bereits ungefähr 2500 Jahre alt. Ne? Für Kleopatra also schon damals ein uraltes Denkmal.
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13: Ich bin Florian Klaus. Nachdem in der Nacht Brandsätze auf eine Baustelle in München geworfen worden sind, ist nicht ganz klar, wem die Attacke konkret gegolten hat. Weil dort aber mehrere Rüstungsunternehmen sitzen, gehen Ermittler von einem politischen Hintergrund aus. Bayerns Innenminister Herrmann hat gesagt, dass der Vorfall zeige, dass das Anschlagsrisiko auf die Infrastruktur im Land zugenommen hat. Die Polizei hat 2 Verdächtige mit bulgarischer Staatsbürgerschaft festgenommen. Nach einer langen Wirtschaftsflaute verbreiten führende Ökonomen wieder Optimismus. 5 Institute haben ihre Erwartungen für dieses Jahr kräftig erhöht. So erwartet das Münchner IFO-Institut jetzt 1,4% Wirtschaftswachstum, 0,6% mehr als bisher. Ein Problem bleiben aber die durch den Iran-Krieg gestiegenen Energiepreise. Ronald Raue ist neuer Sportstaatsminister. Der 2-malige Kanu-Olympiasieger ist zum Nachfolger von Christiane Schenderlein ernannt worden.
14: Der Sport hat mir in meinem Leben unheimlich viel gegeben. Jetzt möchte ich etwas zurückgeben.
13: Das sagte Raue bei der Vorstellung mit Bundeskanzler Merz. Seine wichtigste Aufgabe wird laut Merz die deutsche Olympiabewerbung. Im inzwischen jahrzehntelangen sogenannten Sampling-Streit mit der Band Kraftwerk hat Hip-Hop-Produzent Moses Pelham am Bundesgerichtshof einen Teilerfolg erzielt. Pelham hatte eine kurze Tonsequenz aus der Kraftwerk-Aufnahme Metall auf Metall übernommen. Das sei erlaubt, bestätigten die obersten Richter in Karlsruhe.
15: Im Kern ging es um die Frage, wann man Inhalte aus geschützten Werken anderer Musiker ohne Erlaubnis übernehmen darf. Bei der besagten 2 Sekunden langen Tonfolge entschieden die Richter nun für Pelham, da sie in ein anderes Genre, nämlich Hip-Hop, überführt wurde. Und das Element sei auch weiter als ursprüngliches Werk zu erkennen, so die Richter. Endgültig erledigt ist der Fall aber trotzdem noch nicht, denn die Entscheidung betrifft nur den Zeitraum ab 2021.
13: Der CDU-Politiker Jens Spahn und der Rapper Shiagu haben gerade Streit. Es geht um ein Video, in dem Shiagu Spahn mit Drogenkonsum in Verbindung gebracht hat. Spahns Anwälte haben eine Abmahnung geschickt, außerdem wird Strafanzeige erstattet. Shiagu sagt, dass es sich bei seinen Äußerungen um Satire gehandelt habe. Das sei auch kenntlich gemacht worden.
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16: Mit Richard Pattberg. Nach der gefährlichen Türöffnung an einem ICE bei Tempo 200 in Unterfranken dauern die Ermittlungen weiter an. Ein technischer Defekt gilt inzwischen als ausgeschlossen. Die Notentriegelung wurde beschädigt. Ob absichtlich oder versehentlich, ist unklar. Einen Tatverdächtigen gibt es bisher nicht. Der Zug war am Dienstagabend bei Karlstadt gestoppt worden. Verletzt wurde niemand. Die Polizei befragt weiterhin die rund 120 Passagiere aus dem betroffenen Zugteil. Mehr Nachrichten aus der Region gibt's wieder um 5:30.
17: Und mehr Wetter, das gibt es jetzt. Christian König in der Wetterredaktion. Immer mehr Wind holt morgen den Sommer zurück. Wie passt das zusammen?
18: Ja, unser Hochthomas geht, ein neues Tief kommt und das bringt uns morgen einen Schwall warmer Luft von Frankreich. Drum wird es trotz böigem Wind und Wolken morgen bis 28 Grad raufgehen.

0: Danach folgen aber schon wieder Schauer. Dann zieht es tief durch und am Wochenende haben wir es dann zwar wieder sonniger, aber eher wieder so temperiert wie jetzt zuletzt.
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2: Kurz nach 5, aktuell keine Störungsmeldungen. Blitzer gibt's noch in der Ortseinfahrt Seigendorf aus Richtung Hirschheid und den Bamberg-Berliner Ring Richtung Münchner Ring. Kurz vor der Heinrichsbrücke steht der Blitzeranhänger. Habt ihr auch was gesehen? Die Studio- und WhatsApp-Hotline 0951 98 29 029. Euch eine gute und vor allem sichere Fahrt.
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2: Ja, leider haben sie immer noch Erfolg, auch bei uns in Oberfranken, sogenannte Schockanrufer. Die Polizei warnt aktuell wieder davor. Dazu gleich mehr nach Musik von Cat's Eye bei Radio Bamberg und Wham!

0: Das ist die Feierabendshow hier bei Radio Bamberg. Die Polizei in Oberfranken, sie warnt aktuell wieder vor sogenannten Schockanrufen. Vor allem ältere Menschen geraten dabei immer wieder ins Visier der Betrüger. In den vergangenen beiden Wochen waren die Täter mehrfach erfolgreich und haben Senioren um viel Geld und Wertgegenstände gebracht. Richard Pattberg aus der Nachrichtenredaktion, wie gehen die Betrüger dabei vor?
1: Ja, sie setzen vor allem auf Angst und Zeitdruck. Die Anrufer geben sich zum Beispiel als Polizisten, Staatsanwälte oder Angehörige aus und erzählen von einer angeblichen Notlage. Das Ziel ist, dass die Opfer möglichst schnell reagieren und Bargeld oder Wertsachen herausgeben. Deshalb rät die Polizei auch dazu, ältere Angehörige über solche Betrugsmaschen immer wieder zu informieren und gemeinsam zu besprechen, wie man in so einer Situation dann auch reagieren kann.
0: Ja, und was sollte man denn konkret machen, wenn plötzlich so ein Anruf kommt?
1: Wichtig ist vor allem, sich nicht unter Druck setzen lassen. Im Zweifel sollte man das Gespräch beenden und selbst bei der Polizei oder bei den Angehörigen anrufen, und zwar über eine Telefonnummer, die man schon kennt. Die Polizei betont außerdem, sie wird am Telefon niemals Bargeld, Schmuck oder andere Wertsachen verlangen.
0: Danke, Richard. Die Polizei bittet also weiter um besondere Vorsicht, gerade bei unerwarteten Anrufen, bei denen es plötzlich um Geld oder eine angebliche Notlage geht. 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
7: Um halb sechs im Studio Richard Pattberg. Der Schaden an der Kanalleitung in der Billy-Lessing-Straße in Bamberg ist größer als zunächst angenommen. Wie die Stadt Bamberg aktuell mitteilt, muss die bestehende Baugrube deshalb auch vergrößert werden. Das wirkt sich wiederum auch auf die Verkehrsführung aus. Die Busspur in Richtung Hainstraße wird vorübergehend für den allgemeinen Verkehr freigegeben. Die bisher stadtseinwärts genutzte Spur steht dann für den Verkehr stadtauswärts zur Verfügung. Die Stadt bittet, die geänderte Verkehrsführung zu beachten und den Bereich nach Möglichkeit zu umfahren. Die Baumaßnahme soll bis spätestens 12 September abgeschlossen sein. In Franken hat die Apfelernte begonnen und die Qualität der Früchte ist gut, die Menge fällt aber heuer deutlich kleiner aus. Bei Tafeläpfeln rechnen die Obstbauern mit rund 15% weniger Ertrag als im vergangenen Jahr.
8: Grund dafür sind vor allem die lange Trockenheit und die vielen heißen Tage. Einige Früchte haben durch die Hitze Sonnenbrand bekommen. Geerntet werden aktuell unter anderem Elster und Gala. Bis Ende Oktober oder Anfang November sollen dann auch die späten Sorten wie Boskop, Jonagold oder Pinova folgen. Insgesamt werden in Franken auf rund 580 Hektar Tafeläpfel angebaut. Die erwartete Erntemenge liegt bei etwa 14.000 Tonnen. Durch die kühlen Nächte bekommen die Äpfel aktuell eine besonders schöne Farbe. Jutta Schindler, Radio Bamberg Nachrichtenredaktion.
7: Der emeritierte Bamberger Erzbischof Ludwig Schick hat den verstorbenen senegalesischen Priester Patrice Morfoyat als bewichtigen Wegbereiter und Brückenbauer der Partnerschaft zwischen den Bistümern Thiès und Bamberg gewürdigt. Er war ein Pionier dabei und dafür, sagte Schick gestern Abend in seiner Predigt beim Trauergottesdienst in Oberhaid. Foyer hatte mehrere Jahre lang im Erzbistum Bamberg gewirkt, unter anderem in Oberhaid, Unterhaid und Staffelbach.
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7: Nachdem in der Nacht Brandsätze auf eine Baustelle in München geworfen worden sind, ist nicht ganz klar, wem die Attacke konkret gegolten hat. Weil dort aber mehrere Rüstungsunternehmen sitzen, gehen Ermittler von einem politischen Hintergrund aus. Bayerns Innenminister Joachim Herrmann sagte, der Vorfall zeige, dass das Anschlagsrisiko auf die Infrastruktur im Land zugenommen habe. Die Polizei hat zwei Verdächtige mit bulgarischer Staatsbürgerschaft festgenommen. Nach einer langen Wirtschaftsflaute verbreiten führende Ökonomen wieder Optimismus. 5 Institute haben ihre Erwartungen für dieses Jahr kräftig erhöht. So erwartet das Münchner IFO-Institut jetzt 1,4% Wirtschaftswachstum, 0,6% mehr als bislang. Ein Problem bleiben aber die durch den Iran-Krieg gestiegenen Energiepreise. 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
9: Vielen Dank, Richard. Und damit

0: zu Christian König in die Wetterredaktion. Bleiben denn die meisten Schauer auf morgen Nacht beschränkt?
1: Unterm Strich ja. Es kann zwar heute auch schon noch ab und zu regnen, aber der Regen morgen Abend und über Nacht in den Samstag wird schauerartig verstärkt sein. Da kommt mehr Wasser zusammen. Ansonsten haben wir es davor morgen sehr windig, aber bewölkt und fast sommerlich warm mit bis zu 28 Grad. Und am Wochenende kommt wieder die Sonne zurück, vor allem zum Sonntag. Und da kommen wir auch wieder Richtung 25 Grad voran.
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0: Es ist kurz nach 5:30 und ihr habt Freifahrt. Aktuell keine Störungsmeldungen, weder von Polizei noch ADAC. Der Blitzeranhänger in Bamberg, Berliner Ring Richtung Münchner Ring steht noch, und zwar kurz vor der Heinrichsbrücke. Habt ihr auch was gesehen? Die Studio- und WhatsApp-Hotline 0951 98 29 029. Gute Fahrt.
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0: Radio Bamberg mit der Musik eures Lebens. Die gibt's auch gleich im Live-Sommer Clowns und Helden. Ich liebe dich.
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0: Die gute Nachricht des Tages. Ab heute läuft in Franken die Weinlese. Das dürfte zumindest schon mal die Herzen aller Weingenießer so ein bisschen höher schlagen lassen. Und dazu gehört scheinbar auch Benediktinerpater Anselm Grün aus dem unterfränkischen Kloster Münster-Schwarzach. Der 81-Jährige hat dem Getränk vor einiger Zeit sogar ein ganzes Buch gewidmet, wobei der Impuls dazu, wie kann es auch anders sein, direkt aus der Bibel kam.
2: Weinberg ist natürlich ein wunderbares Symbol von der Bibel her schon. Weinstock, kann man sich vorstellen, was Jesus gedacht hat. Ich bin der Weinstock, ihr seid die Reben.
3: Aber nicht nur der Weinberg, auch der Wein selbst hat es Anselm Grün angetan. Nicht umsonst lautet der Buchtitel Der Wein, Geschenk des Himmels und der Erde.
2: Je mehr ich mich damit beschäftigt habe, nicht nur, dass ich gern Wein trinke, sondern habe ich auch gemerkt, wie viel Kultur und wie viel Spiritualität im Wein steckt. Und diese spirituelle Dimension den Menschen verständlich zu machen, das war so mein Anliegen.
3: Bei Wein und Spiritualität denken natürlich viele erstmal an Messwein. Aber es darf daneben auch mal ein Shoppen im Alltag sein, findet Deutschlands wohl prominentester Mönch. Denn im Wein liegt nicht nur die Wahrheit, sondern auch die Süßigkeit Gottes, wie er sagt.
2: Das ist sowieso die Botschaft, dass Gott uns etwas zum Genießen gibt. Also das Genießen ist eine Spur Gottes in unserem Leben, der uns mit Freude erfüllen will.
3: Ein Gläschen in Ehren, versteht sich. Da spricht seiner Meinung nach normalerweise nichts dagegen. Schwierig wird es aber, wenn Wein Probleme runterspülen soll, so Grün.
2: Rausch, der meine Frustration ausgleicht, der ist negativ zu sehen. Davon werde ich auch abhängig und muss dann immer meine Leere zustopfen, wo dann die negativen Emotionen dann auf einmal hochkommen und der Mensch sich nicht mehr kontrollieren kann. Das ist dann eher gefährlich. Und deswegen sagt ja Jesus Sirach, wenn du Wein trinkst, dann kritisiere nicht andere. Lass deinen Zorn nicht raus, sondern du kannst nur gut Wein trinken, wenn du ihn in Dankbarkeit und Freude bringst.
3: Auf eine gute Weinlese in Franken, Norbert Dussold, Radio Bamberg vor Ort.
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1: Wie gesagt, wir haben 85.
2: Sag mal, Carsten, meinst du, ich sollte zu ihr rübergehen und ihr das einfach sagen? Ne?
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2: Du, ich bin völlig weg. 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Die Ohrringe.
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3: Ich bin Florian Klaus. Nach Angriffen auf das Stromnetz in Brandenburg und Nordrhein-Westfalen wird weiter über besseren Schutz diskutiert. Hans-Walter Borries vom Bundesverband für den Schutz kritischer Infrastrukturen spricht von einer neuen Dimension der Bedrohung. David Riemer berichtet.
4: Borries bezeichnet die Angriffe als hybride Vorkriegsführung und sagt, eigentlich sei das eine Aufgabe für die Bundespolizei. Die technischen Schutzmöglichkeiten seien vorhanden, könnten die Unternehmen aber das 4- bis 6-fache kosten. NRW-Innenminister Reul fordert unter anderem eine Diskussion über Videoüberwachung und Drohnenabwehr. Dafür müssten zunächst allerdings die gesetzlichen Grundlagen und Fragen zu Zuständigkeit, Qualifikation und Haftung geklärt werden. Das sagte der Brandenburger SPD-Innenpolitiker Stohn.
3: Bessere Schutzmaßnahmen fordert auch Bayerns Wirtschaftsminister Aiwanger nach der Brandattacke auf eine Münchner Baustelle. Weil in der Nähe des Tatorts mehrere Rüstungsunternehmen sitzen, vermuten Ermittler einen politischen Hintergrund. Aiwanger sagte, dass feige Angriffe auf deutsche Unternehmen und Infrastruktur zunehmen. Zwei Bulgaren waren nach dem Angriff festgenommen worden. Der Bundesgerichtshof hat den jahrzehntelangen Streit zwischen der Band Kraftwerk und dem Hip-Hop-Produzenten Moses Pelham weitgehend geklärt. Dabei geht es um sogenanntes Sampling. Pelham hatte 2 Sekunden aus einer Kraftwerk-Aufnahme verwendet. Der BGH hat klargestellt, dass das zumindest seit 2021 zulässig ist. Die Absage ist abgesagt. Alphaville darf laut Veranstalter doch auf dem Glücksgefühle-Festival auf dem Hockenheimring auftreten. Mitorganisator Markus Krampe hat in der Bild von einem Fehler gesprochen. Der Alphaville-Auftritt war ursprünglich geplatzt, weil die Band nicht versprechen wollte, politische Aussagen auf der Bühne zu unterlassen. Laut Bandmanager ging es um Aussagen gegen rechts und für Demokratie. Die Absage löste einige Kritik aus. Weingenießer dürfen sich auf einen guten Jahrgang freuen. Das hat Michael Zehnder vom Fränkischen Weinbauverband zur offiziellen Eröffnung der Fränkischen Weinlese in Iphofen gesagt. Um die Erntemenge einzuschätzen, sei es aber noch zu früh. Bayerns Landwirtschaftsministerin Kaniba sagte, dass Winzer aktuell unter einer Absatzkrise litten. Da müsse gegengesteuert werden.
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5: Mit Richard Pattberg. Vor dem Toten Hosen-Konzert kommende Woche in Bayreuth mit rund 30.000 erwarteten Fans rät der Veranstalter, das Auto stehen zu lassen. Parkplätze rund um den Volksfestplatz gibt es keine. Besucher sollten Busse, Shuttles oder das Fahrrad nutzen. Eingelassen wird nur an einem Eingang. Wegen der Sicherheitskontrollen empfiehlt sich ein frühes Kommen. Große Taschen, Glasflaschen, Dosen und eigenes Essen sind untersagt. Mehr Nachrichten aus der Region gibt's wieder um 6:30.
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6: So ein windiger Wolkenmix begleitet uns durch den Feierabend mit leichtem Schauerrisiko. Nachts dann eher bewölkt, die Frühwerte kaum unter 15 Grad. Zum Wochenausklang morgen wird's trotz Wolken und Wind sommerlich warm, 26 bis 28 Grad. Die Radio Bamberg Aussichten für Bamberg-Forchheim und die Region. Nach Schauern in der Nacht auf Samstag gibt's am Wochenende immer häufiger Sonne bei 23 bis 25 Grad.
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6: Um kurz nach 6 Störungsmeldungen, Fehlanzeige, aber Blitzeranhänger noch auf dem Berliner Ring in Bamberg Richtung Münchner Ring, kurz vor der Heinrichsbrücke. Habt ihr auch was gesehen? Die Studio- und WhatsApp-Hotline 0951 98 29 029. Gute Fahrt!
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6: Und ich gestehe, ich bin schon ein bisschen vorfreudig, weil eine meiner ganz, ganz,

ganz, ganz allerliebsten Lieblingsbands kommt nach Deutschland. Endlich mal wieder. Und ab morgen gibt's da Tickets. Um wen sich's dreht, das hört ihr gleich hier bei Radio Bamberg nach der Musik eures Lebens von Janet Jackson, Electric Light Orchestra und Fastboy.

0: Feierabendshow bei Radio Bamberg am Donnerstag, 3. September und ein großer Tag für die deutschen Fans von Take That und zu denen zähle übrigens auch ich seit Jahrzehnten, ist morgen. Denn morgen um 10 Uhr startet der Vorverkauf für die 7 Deutschland-Konzerte der Band nächstes Jahr. Erst vor knapp 3 Wochen hatte Gary Barlow auf Instagram mit, ja, doch schlechtem Gewissen gestanden, dass die Fans außerhalb Englands zuletzt bei Tourneen oft zurückstecken mussten, weil sich Take That auf ihr Heimatland konzentriert haben.
1: We always feel like our European fans feel like an afterthought, and if I'm really honest, quite often it is that way because we live in the UK, but we also hate the fact that you feel like an afterthought.
0: Deswegen kommen sie jetzt und noch eine gute Nachricht. Take That bringen auf ihrer Tour auch ein neues Album mit.
1: It's poppy, it's fresh, it feels really good.
0: Poppig und frisch, so beschreibt Gary Barlow das neue Take That Album. Es wird Dreamers heißen und soll auch noch in diesem Jahr erscheinen. Ja, und ich träume schon mal von einem Ticket für ein Take That Konzert. Und zur Einstimmung jetzt eines meiner absoluten Lieblingslieder von denen, ist übrigens aus einem Film, Der Sternwanderer, sehr zu empfehlen, Rule the World. 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
3: Um 6:30 im Studio Richard Pattberg. Der Schaden an der Kanalleitung in der Bamberger Willi-Lessing-Straße ist größer als zunächst gedacht. Wie die Stadt Bamberg aktuell mitteilt, muss die bestehende Baugrube deshalb entsprechend vergrößert werden. Und das hat wiederum Auswirkungen auf die Verkehrsführung in diesem Bereich. Die Busspur in der Willi-Lessing-Straße in Richtung Hainstraße wird vorübergehend für den allgemeinen Verkehr freigegeben. Dadurch kann die aktuell stadteinwärts genutzte Fahrspur für den stadtauswärts fahrenden Verkehr genutzt werden. Die Stadt bittet darum, die geänderte Verkehrsführung zu beachten und den Bereich nach Möglichkeit zu umfahren. Bis spätestens zum 12. September soll die Baumaßnahme dann abgeschlossen sein. Auf der A3 bei Erlangen hat die Polizei gestern am späten Abend einen Sattelzug mit mehr als 13 Tonnen Gefahrgut gestoppt. Er hatte ätzende Flüssigkeiten und Feststoffe geladen und war unterwegs von Belgien nach Katar. Der Fahrer hatte keine Gefahrgutschulung, die Schutzausrüstung war unvollständig und die Feuerlöscher nicht funktionsfähig. Besonders gefährlich, die vorgeschriebenen Warntafeln fehlten. Rettungskräfte hätten die gefährliche Ladung im Ernstfall wohl nicht erkennen können. Die Weiterfahrt wurde untersagt, es wird ermittelt. Bayerische und oberfränkische Unternehmen spüren zunehmend den Wettbewerbsdruck aus China. Laut einer aktuellen IHK-Umfrage sagen das 78% der Firmen. Viele reagieren mit Kostensenkungen und neuen Produkten. China bleibt gleichzeitig ein wichtiger Handelspartner. Im ersten Halbjahr hat Bayern Waren für 16,8 Milliarden Euro aus China importiert. Die Exporte nach China gingen dagegen etwas zurück. Bei der Frage nach einer härteren EU-Handelspolitik gegen China sind die Unternehmen gespalten.
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3: Nach einer langen Wirtschaftsflaute verbreiten führende Ökonomen wieder Optimismus. 5 Institute haben ihre Erwartungen für dieses Jahr kräftig erhöht. So erwartet das Münchner IFO-Institut jetzt 1,4% Wirtschaftswachstum, 0,6% mehr als bisher. Ein Problem bleiben aber die durch den Iran-Krieg gestiegenen Energiepreise. Welche Partei will am ehesten das, was ich auch will? Das können Menschen vor jeder Wahl mit dem Wahl-O-Mat herausfinden. Vor der Landtagswahl in Sachsen-Anhalt am Sonntag ist er besonders beliebt. Mehr als 1 Million Mal ist er genutzt worden. Mehr als doppelt so oft wie bei der letzten Landtagswahl vor 5 Jahren. 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
4: Heute Nacht ist es eher bewölkt, bei Frühwerten so um die 15 Grad. Morgen wird es dann trotz Wolken und böig starkem Wind sommerlich warm mit 26 bis 28 Grad. Die Radio Bamberg Aussichten für Bamberg, Forchheim und die Region. In der Nacht auf Samstag gibt's Regen, am Wochenende aber immer häufiger Sonne. Die Temperaturen 23 bis 25 Grad.
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4: Und Musik von Nickelback, Rockstar, Kobe Kaye, Hold On und Culture Club aus den 80ern, Karma Chameleon.

0: jede Menge zu entdecken. Altes Handwerk, historische Landwirtschaftsgeräte, ein Oldtimer-Treffen und eine Kleintierschau. Und auch für die kleinen Gäste ist einiges geboten, ein buntes Programm. Das Highlight wartet zwischen 14 und 16 Uhr. Bei einer Dreschvorführung wird gezeigt, wie früher das Korn verarbeitet wurde. Das Dreschfest in Drosendorf an diesem Sonntag, 6. September, auf dem Festplatz. Viel Spaß dabei!
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0: Rockstar.
1: Die Eagles rocken gleich den Radio Bamberg Live-Sommer mit ihrem Hotel California. Jetzt geht's erstmal um ein Fest der etwas anderen Art. Wenn ihr Lust auf so etwas habt, dann ab zum Dreschfest nach Drosendorf im Landkreis Bamberg. Dort gibt's

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0: mit Radio Bamberg rein in den Donnerstag Feierabend. Das war's von mir. Ich gehe jetzt auch in den Feierabend. Euch noch viel Freude mit Radio Bamberg und wir hören uns morgen wieder um 3.
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6: Es ist 19 Uhr.

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1: Ich bin Florian Klaus. Billigbestellungen aus China sollen in der EU bald teurer werden. Ab November soll für kleine Pakete aus dem Onlinehandel eine neue Bearbeitungsgebühr fällig werden. Damit will die EU gegen die riesigen Mengen günstiger Importware vorgehen. Dieter Ebeling berichtet.
2: Die EU will den Direktversand aus Drittländern, vor allem China, zollfrei und fast unkontrolliert abschaffen. Was im November kommt, die Bearbeitungsgebühr, ist bereits die zweite Stufe des Plans. Schon im Juli fiel die bisherige Zollfreigrenze von 150 Euro. Seither gilt für die kleinen Sendungen ein Pauschalzoll von 3 Euro.
1: Nach der Sabotage am Stromnetz in Südbrandenburg prüft die Polizei ein Bekennerschreiben. Ob das authentisch ist, könne noch nicht gesagt werden, sagte eine Sprecherin. Wer hinter dem Angriff steckt, ist also weiter unklar, wie auch bei einer Sabotageaktion am Stromnetz in NRW. Fast die Hälfte aller jungen Männer schlägt beim Trinken zumindest manchmal über die Stränge. Einer Befragung zufolge kam das sogenannte Rauschtrinken im vergangenen Jahr bei rund 46% der Männer zwischen 18 und 25 vor. Bei Frauen waren es etwa 26%. Gleichzeitig ist wöchentlicher Alkoholkonsum aber insgesamt bei jungen Erwachsenen so selten wie nie. Zwischen Nürnberg und Bayreuth fahren die Züge bald wieder durch. Wegen Schäden an einigen Brücken musste die Strecke vor einem Jahr gesperrt werden. Von da an mussten Bahnreisende zumindest für Teilstrecken in Busse umsteigen. Ab dem 14. September ist das vorbei. Die Bahn ist zum Schulstart bereit, sagte Bayerns Verkehrsminister Bernreiter. Es blieben aber Hausaufgaben übrig. Die Brücken müssten nun engmaschig kontrolliert werden, so Bernreiter. Der Astronaut Matthias Maurer findet, dass Europa in der Raumfahrt mehr alleine machen können sollte. Momentan werde mit Amerikanern und Russen ins All geflogen. Für die Zukunft wünsche er sich eine eigene europäische Raumkapsel. Mit Bezug auf die internationale Raumstation oder einen Nachfolger dieser müsse man unabhängiger werden von Partnern, die vielleicht nicht mehr so zuverlässig seien wie früher.
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1: 3. September 1983. Wham sind kurz davor, mit Club Tropicana in die deutschen Charts einzusteigen. Club Tropicana, drinks are free. Sonnenschein, Poolparty und Gratis-Drinks. Mit Club Tropicana erschaffen Wham die ultimative Sommerhymne der 80er. Doch die Realität sieht völlig anders aus, als der Song entsteht. George Michael und Andrew Ridgeley schreiben den Song in Ridgeleys Wohnzimmer. Die beiden sind damals knapp bei Kasse und haben Großbritannien noch nie verlassen. Der Text ist eigentlich eine Satire auf die damals in England extrem populären und billigen Pauschalreisen, vor allem für junge Leute, insbesondere die berüchtigten Club 18 bis 30 Urlaube. Eine bunte Traumwelt als Flucht vor dem graukalten Alltag im England der damaligen Zeit. Das legendäre Musikvideo entsteht im Sommer 1983 im Pikes Hotel auf Ibiza mit George Michael und Andrew Ridgeley in den Rollen von zwei urlaubenden Piloten.

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1: Ich bin Florian Klaus. Billigbestellungen aus China sollen in der EU bald teurer werden. Ab November soll für kleine Pakete aus dem Onlinehandel eine neue Bearbeitungsgebühr fällig werden. Damit will die EU gegen die riesigen Mengen günstiger Importware vorgehen. Dieter Ebeling berichtet.
2: Die EU will den Direktversand aus Drittländern, vor allem China, zollfrei und fast unkontrolliert abschaffen. Was im November kommt, die Bearbeitungsgebühr, ist bereits die zweite Stufe des Plans. Schon im Juli fiel die bisherige Zollfreigrenze von 150 Euro. Seither gilt für die kleinen Sendungen ein Pauschalzoll von 3 Euro.
1: Zwischen Nürnberg und Bayreuth fahren die Züge bald wieder durch. Wegen Schäden an einigen Brücken musste die Strecke vor einem Jahr gesperrt werden. Von da an mussten Bahnreisende zumindest für Teilstrecken in Busse umsteigen. Ab dem 14. September ist das vorbei. Die Bahn ist zum Schulstart bereit, sagte Bayerns Verkehrsminister Bernreiter. Es blieben aber Hausaufgaben übrig. Die Brücken müssten nun engmaschig kontrolliert werden, so Bernreiter.
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5: Ich bin Florian Klaus. In der Schlussphase des Wahlkampfs in Sachsen-Anhalt hat Bundeskanzler Merz das Bundesland besucht. Er warb dort für den CDU-Kandidaten Schulze und warnte vor Stimmen für die AfD.
6: Wer möchte, dass Deutschland ein offenes und liberales Land bleibt? Und wer möchte, dass Sachsen-Anhalt ein interessanter, auch europäisch interessanter Standort bleibt? Der darf am Sonntag nicht die AfD wählen.
5: Schon im

0: Die Sommerinterview hatte Merz gesagt, er könne sich nicht vorstellen, dass internationale Unternehmen in einem AfD-geführten Sachsen-Anhalt investieren. Nachdem in der Nacht Brandsätze auf eine Baustelle in München geworfen worden sind, ist nicht ganz klar, wem die Attacke konkret gegolten hat. Weil dort aber mehrere Rüstungsunternehmen sitzen, gehen Ermittler von einem politischen Hintergrund aus. Bayerns Innenminister Herrmann hat gesagt, dass der Vorfall zeige, dass das Anschlagsrisiko auf die Infrastruktur im Land zugenommen hat. Die Polizei hat 2 Verdächtige mit bulgarischer Staatsbürgerschaft festgenommen. Nach einer langen Wirtschaftsflaute verbreiten führende Ökonomen wieder Optimismus. 5 Institute haben ihre Erwartungen für dieses Jahr kräftig erhöht. So erwartet das Münchner IFO-Institut jetzt 1,4% Wirtschaftswachstum, 0,6% mehr als bisher. Ein Problem bleiben aber die durch den Iran-Krieg gestiegenen Energiepreise. In vielen Unternehmen wurde und wird geschaut, ob Aufgaben von künstlicher Intelligenz übernehmen werden können. Die SPD-Bundestagsfraktion denkt über Steuern und Abgaben auf den Einsatz von KI und Robotik nach. Wenn KI zunehmend Arbeitsplätze ersetze, dann seien Beiträge in die Sozialversicherung eine Frage, sagte Fraktionschef Miersch. Es gehe darum, technischen Fortschritt und gute Arbeit zu verbinden. Nach Kritik an der Ausladung der Band Alphaville hatte der Veranstalter des Glücksgefühle-Festivals auf dem Hockenheimring sich entschuldigt und sie doch wieder eingeladen. Die Band will aber nicht mehr teilnehmen. Sie begründet das mit der entstandenen Atmosphäre. Alphaville war ausgeladen worden, weil man sich laut Veranstalter nicht darauf einigen konnte, politische Äußerungen auf der Bühne zu unterlassen. Laut Bandmanager ging es um Aussagen gegen rechts. 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
1: Ich bin Florian Klaus. In der Schlussphase des Wahlkampfs in Sachsen-Anhalt hat Bundeskanzler Merz das Bundesland besucht. Er warb dort für den CDU-Kandidaten Schulze und warnte vor Stimmen für die AfD.
2: Wer möchte, dass Deutschland ein offenes und liberales Land bleibt? Und wer möchte, dass Sachsen-Anhalt ein interessanter, auch europäisch interessanter Standort bleibt? Der darf am Sonntag nicht die AfD wählen.
1: Schon

0: im ARD-Sommerinterview hatte Merz gesagt, er könne sich nicht vorstellen, dass internationale Unternehmen in einem AfD-geführten Sachsen-Anhalt investieren. Nachdem in der Nacht Brandsätze auf eine Baustelle in München geworfen worden sind, ist nicht ganz klar, wem die Attacke konkret gegolten hat. Weil dort aber mehrere Rüstungsunternehmen sitzen, gehen Ermittler von einem politischen Hintergrund aus. Bayerns Innenminister Herrmann hat gesagt, dass der Vorfall zeige, dass das Anschlagsrisiko auf die Infrastruktur im Land zugenommen hat. Die Polizei hat zwei Verdächtige mit bulgarischer Staatsbürgerschaft festgenommen.
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4: Ich bin Florian Klaus. Nach Angriffen auf das Stromnetz in Brandenburg und Nordrhein-Westfalen wird weiter über besseren Schutz diskutiert. Hans-Walter Borries vom Bundesverband für den Schutz kritischer Infrastrukturen spricht von einer neuen Dimension der Bedrohung. David Riemer berichtet.
5: Borries bezeichnet die Angriffe als hybride Vorkriegsführung und sagt, eigentlich sei das eine Aufgabe für die Bundespolizei. Die technischen Schutzmöglichkeiten seien vorhanden, könnten die Unternehmen aber das 4- bis 6-fache kosten. NRW-Innenminister Reul fordert unter anderem eine Diskussion über Videoüberwachung und Drohnenabwehr. Dafür müssten zunächst allerdings die gesetzlichen Grundlagen und Fragen zu Zuständigkeit, Qualifikation und Haftung geklärt werden. Das sagte der Brandenburger SPD-Innenpolitiker Stohn.
4: Bessere Schutzmaßnahmen fordert auch Bayerns Wirtschaftsminister Aiwanger nach der Brandattacke auf eine Münchner Baustelle. Weil in der Nähe des Tatorts mehrere Rüstungsunternehmen sitzen, vermuten Ermittler einen politischen Hintergrund. Aiwanger sagte, dass feige Angriffe auf deutsche Unternehmen und Infrastruktur zunehmen. Zwei Bulgaren waren nach dem Angriff festgenommen worden. Ronald Raue ist neuer Sportstaatsminister. Der zweimalige Kanu-Olympiasieger ist zum Nachfolger von Christiane Schenderlein ernannt worden.
6: Der Sport hat mir in meinem Leben unheimlich viel gegeben.

0: Jetzt möchte ich etwas zurückgeben.
1: Das sagte Raue bei der Vorstellung mit Bundeskanzler Merz. Seine wichtigste Aufgabe wird laut Merz die deutsche Olympiabewerbung. Der CDU-Politiker Jens Spahn und der Rapper Shiagu haben gerade Streit. Es geht um ein Video, in dem Shiagu Spahn mit Drogenkonsum in Verbindung gebracht hat. Spahns Anwälte haben eine Abmahnung geschickt, außerdem wird Strafanzeige erstattet. Shiagu sagt, dass es sich bei seinen Äußerungen um Satire gehandelt habe. Das sei auch kenntlich gemacht worden. Weingenießer dürfen sich auf einen guten Jahrgang freuen. Das hat Michael Zehnder vom Fränkischen Weinbauverband zur offiziellen Eröffnung der Fränkischen Weinlese in Iphofen gesagt. Um die Erntemenge einzuschätzen, sei es aber noch zu früh. Bayerns Landwirtschaftsministerin Kaniber sagte, dass Winzer aktuell unter einer Absatzkrise litten. Da müsse gegengesteuert werden.
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1: Ich bin Florian Klaus. Nach Angriffen auf das Stromnetz in Brandenburg und Nordrhein-Westfalen wird weiter über besseren Schutz diskutiert. Hans-Walter Borries vom Bundesverband für den Schutz kritischer Infrastrukturen spricht von einer neuen Dimension der Bedrohung. David Riemer berichtet.
2: Borries bezeichnet die Angriffe als hybride Vorkriegsführung und sagt, eigentlich sei das eine Aufgabe für die Bundespolizei. Die technischen Schutzmöglichkeiten seien vorhanden, könnten die Unternehmen aber das 4- bis 6-fache kosten. NRW-Innenminister Reul fordert unter anderem eine Diskussion über Videoüberwachung und Drohnenabwehr. Dafür müssten zunächst allerdings die gesetzlichen Grundlagen und Fragen zu Zuständigkeit, Qualifikation und Haftung geklärt werden. Das sagte der Brandenburger SPD-Innenpolitiker Stohn.
1: Weingenießer dürfen sich auf einen guten Jahrgang freuen. Das hat Michael Zehnder vom Fränkischen Weinbauverband zur offiziellen Eröffnung der Fränkischen Weinlese in Iphofen gesagt. Um die Erntemenge einzuschätzen, sei es aber noch zu früh. Bayerns Landwirtschaftsministerin Kaniber sagte, dass Winzer aktuell unter einer Absatzkrise litten. Da müsse gegengesteuert werden.
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1: Ich bin Yves Siemens.
2: In der Schlussphase des Wahlkampfs in Sachsen-Anhalt hat Bundeskanzler Merz das Bundesland besucht. Er hat dort für den CDU-Kandidaten Schulze geworben. Außerdem warnt er weiterhin vor Stimmen für die AfD.
3: Wer möchte, dass Deutschland ein offenes und liberales Land bleibt? Und wer möchte, dass Sachsen-Anhalt ein interessanter, auch europäisch interessanter Standort bleibt? Der darf am Sonntag nicht die AfD wählen.
2: Schon im ARD-Sommerinterview hatte Merz gesagt, er könne sich nicht vorstellen, dass internationale Unternehmen in einem AfD-geführten Sachsen-Anhalt investieren. Nach der Brandattacke auf eine Baustelle in München in der Nähe mehrerer Rüstungsunternehmen fordert jetzt der bayerische Wirtschaftsminister Aiwanger bessere Schutzmaßnahmen. Ist ja auch schließlich nicht der erste Fall, in dem ein Technologieunternehmen mit Nähe zur Sicherheits- und Verteidigungsindustrie ins Visier gerät. Zwei Bulgaren sind inzwischen festgenommen worden, nachdem jemand letzte Nacht Brandsätze auf die Baustelle im Münchner Osten geworfen hatte. Deutschland bekommt einen Olympiasieger als neuen Sportstaatsminister. Der zweimalige Kanu-Goldgewinner Roland Raue geht ins Bundeskanzleramt. Das hat Bundeskanzler Merz jetzt auf Instagram bekannt gegeben. Er folgt damit der bisherigen Staatsministerin Christiane Schenderlein nach. Der Bundesgerichtshof hat den jahrzehntelangen Streit zwischen der Band Kraftwerk und dem Hip-Hop-Produzenten Moses Pelham weitgehend geklärt. Dabei geht es um sogenanntes Sampling. Pelham hatte 2 Sekunden aus einer Kraftwerkaufnahme verwendet. Der BGH hat jetzt aber klargestellt, dass das zulässig ist, zumindest für den Zeitraum ab 2021, um den es gegangen ist. Die Zeit vorher könnte aber nochmal Thema werden. Nach Kritik an der Ausladung der Band Alphaville hatte der Veranstalter des Glücksgefühle-Festivals auf dem Hockenheimring sich entschuldigt und Alphaville dann doch wieder eingeladen. Aber die Band will gar nicht mehr teilnehmen. Sie begründet das mit der entstandenen

0: Atmosphäre. AlphaVille war ausgeladen worden, weil man sich laut Veranstalter nicht darauf einigen konnte, politische Äußerungen auf der Bühne zu unterlassen. Laut Bandmanager ging es um Aussagen gegen rechts.
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1: Ich bin Yves Simon. In der Schlussphase des Wahlkampfs in Sachsen-Anhalt hat Bundeskanzler Merz das Bundesland besucht. Er hat dort für den CDU-Kandidaten Schulze geworben. Außerdem warnt er weiterhin vor Stimmen für die AfD.
2: Wer möchte, dass Deutschland ein offenes und liberales Land bleibt? Und wer möchte, dass Sachsen-Anhalt ein interessanter, auch europäisch interessanter Standort bleibt, der darf am Sonntag nicht die AfD wählen.
1: Schon im ARD-Sommerinterview hatte Merz gesagt, er könne sich nicht vorstellen, dass internationale Unternehmen in einem AfD-geführten Sachsen-Anhalt investieren. Nach der Brandattacke auf eine Baustelle in München in der Nähe mehrerer Rüstungsunternehmen fordert jetzt der bayerische Wirtschaftsminister Aiwanger bessere Schutzmaßnahmen. Ist ja auch schließlich nicht der erste Fall, in dem ein Technologieunternehmen mit Nähe zur Sicherheits- und Verteidigungsindustrie ins Visier gerät. Zwei Bulgaren sind inzwischen festgenommen worden, nachdem jemand letzte Nacht Brandsätze auf die Baustelle im Münchner Osten geworfen hatte.
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1: Ich bin Yves Simon. Paukenschlag bei Volkswagen. Der VW-Aufsichtsrat hat am Abend den Sanierungsplan des Vorstands einstimmig abgesegnet. Weltweit sollen 50.000 zusätzliche Stellen wegfallen. Außerdem stehen 4 deutsche Werke auf der Kippe. Genauer gesagt geht es da um die Standorte Emden, Zwickau, Hannover und Neckarsulm. Dort werden Modelle hergestellt, die zwischen 2031 und 2034 eingestellt werden. Bisher gibt es keine wettbewerbsfähigen Nachfolger, die in diesen Werken gebaut werden könnten. VW sucht zwar aktuell nach Alternativen, bleibt da aber noch vage. Nach dem Brandanschlag auf eine Baustelle in München letzte Nacht spricht der bayerische Innenminister Herrmann von einem politischen Hintergrund. Der Tatort liegt in der Nähe von Bürogebäuden mehrerer Rüstungsunternehmen. Nach den Angriffen der letzten Zeit auf die Stromversorgung und den Leipziger Flughafen hat Herrmann gesagt:
2: Diese Risiken müssen wir sehr ernst nehmen und darauf gefasst sein, dass sich so etwas jeden Tag an irgendeinem anderen Ort in Deutschland ebenso ereignen kann.
1: 2 tatverdächtige Bulgaren sind in München festgenommen worden. In Neu-Ulm in Schwaben ist am Abend ein Blindgänger aus dem Zweiten Weltkrieg gefunden und dann nach kurzer Verzögerung erfolgreich entschärft worden. Rund 500 Meter um den Fundort in Pfuhlerried ist eine Sperr- und Evakuierungszone eingerichtet worden. Inzwischen sind alle Sperren aber wieder aufgehoben. Die Bahnstrecke Ulm-Augsburg und auch die B10 waren nicht beeinträchtigt. Seit heute geht Uber in London mit selbstfahrenden Taxis an den Start. Fahrgäste können die Fahrten zum regulären Tarif ohne Aufpreis buchen. Günstiger ist es allerdings auch nicht. Zum Start sind erstmal nur 15 elektrisch betriebene Ford Mustang im Einsatz, noch mit Sicherheitsfahrer am Steuer, der das Auto aber quasi nur überwacht. Wer Robotaxis bevorzugt, kann sie in der App in den Voreinstellungen auch direkt auswählen. Das System ist mit Daten aus über 70 Ländern trainiert worden. Außerdem hat es Testfahrten gegeben und das in über 500 Städten auf der ganzen Welt. Fast jeder zweite junge Mann schlägt beim Alkohol hin und wieder über die Stränge. Das zeigt jetzt eine Studie des Bundesinstituts für öffentliche Gesundheit. Es gibt allerdings auch Lichtblicke. Der regelmäßige Konsum ist auf ein Rekordtief gesunken. Nur 1/3 der jungen Männer und gut 14% der Frauen trinken mindestens einmal pro Woche.
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1: Ich bin Yves Simon. Haukenschlag bei Volkswagen. Der VW-Aufsichtsrat hat am Abend den Sanierungsplan des Vorstands einstimmig abgesegnet. Weltweit sollen 50.000 zusätzliche Stellen wegfallen. Außerdem stehen 4 deutsche Werke auf der Kippe. Genauer gesagt geht es da um die Standorte Emden, Zwickau, Hannover und Neckarsulm. Dort werden Modelle hergestellt, die zwischen 2031 und 2034 eingestellt werden. Bisher gibt es keine wettbewerbsfähigen Nachfolger, die in diesen Werken gebaut werden könnten. VW sucht zwar aktuell nach Alternativen, bleibt da aber noch vage. In Neu-Ulm in Schwaben ist am Abend ein Blindgänger aus dem Zweiten Weltkrieg gefunden und dann nach kurzer Verzögerung erfolgreich entschärft worden. Rund 500 Meter um den Fundort in Pfuhlerried ist eine Sperr- und Evakuierungszone eingerichtet worden. Inzwischen sind alle Sperren aber wieder aufgehoben. Die Bahnstrecke Ulm-Augsburg und auch die B10 waren nicht beeinträchtigt.
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1: Ich bin Yves Simon. Es ist das Thema in dieser Nacht. Der VW-Aufsichtsrat hat den Sanierungsplan des Vorstands einstimmig abgesegnet. Weltweit will Volkswagen weitere 50.000 Stellen abbauen. Vier deutsche Werke stehen außerdem auf der Kippe. Dazu gehören Emden, Zwickau, Hannover und Neckarsulm. In Zwickau zum Beispiel, da arbeiten 8.000 Beschäftigte in etwa. Und da ist unklar, ob es nach 2030 noch genug Käufer für die Modelle gibt, die dort gebaut werden. In Franken hat die Hauptweinlese begonnen. Nach zuletzt kühleren Nächten und ein bisschen mehr Regen sind die fränkischen Winzer jetzt auch wieder zuversichtlicher. Das hat die Aromaausbildung begünstigt, das zumindest meint der Fränkische Weinbauverband. Die Trauben sind wegen der Hitze zwar ein bisschen kleiner in diesem Jahr, aber gesund. In Franken startet jetzt die Hauptweinlese und damit in diesem Jahr außergewöhnlich früh. Die Weingenießer dürfen sich wieder auf einen guten Jahrgang freuen. Eine deutliche Mehrheit der Bundesbürger sieht Russland als Sicherheitsrisiko an. Im Westen sorgen sich laut ARD Deutschlandtrend fast 60% der Menschen wegen Moskau. Im Osten, da sind es nur 40%. Entsprechend unterschiedlich werden auch die Waffenlieferungen an die Ukraine beurteilt. Echte Bücher für echte Menschen. In New York heißt es erstmal für viele Schüler Unterricht ohne KI. Fast 600.000 Kinder und Jugendliche zwischen 7 und 14 Jahren sollen ein Schuljahr lang darauf verzichten. Bürgermeister Mamdani findet, in dieser Altersgruppe soll der Unterricht vor allem von echten Lehrkräften kommen. Für uns berichtet aus New York Tina Eck.
2: Kinder brauchen menschliche Beziehungen, um zu lernen und um sich zu entwickeln. Das sagt der linksliberale Bürgermeister Mamdami. Und Lehrer, die können natürlich weiterhin KI benutzen, um den Unterricht vorzubereiten. Aber die Kinder, die sollen im anstehenden Schuljahr erstmal selber denken, anstatt nur zu klicken und zu scrollen.
1: Zum Start der Ära Jürgen Klopp als Fußball-Bundestrainer gibt es eine besondere Trikot-Überraschung. Ausrüster Adidas aus Herzogenaurach bringt zum Start in die Nations League ein neues Jersey raus. Es ist ein Abschiedstrikot, in dem wird die DFB-Elf am 24. September in Amsterdam gegen die Niederlande auflaufen. Der langjährige Ausrüster verabschiedet sich zum Jahresende. Ab 2027 übernimmt dann Nike. Wie das neue Trikot aussieht, das ist noch geheim.
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1: Ich bin Yves Simon. Es ist das Thema in dieser Nacht. Der VW-Aufsichtsrat hat den Sanierungsplan des Vorstands einstimmig abgesegnet. Weltweit will Volkswagen weitere 50.000 Stellen abbauen. 4 deutsche Werke stehen außerdem auf der Kippe. Dazu gehören Emden, Zwickau, Hannover und Neckarsulm. In Zwickau zum Beispiel, da arbeiten 8.000 Beschäftigte in etwa. Und da ist unklar, ob es nach 2030 noch genug Käufer für die Modelle gibt, die dort gebaut werden. In Franken hat die Hauptweinlese begonnen. Nach zuletzt kühleren Nächten und ein bisschen mehr Regen sind die fränkischen Winzer jetzt auch wieder zuversichtlicher. Das hat die Aromaausbildung begünstigt, das zumindest meint der Fränkische Weinbauverband. Die Trauben sind wegen der Hitze zwar ein bisschen kleiner in diesem Jahr, aber gesund. In Franken startet jetzt die Hauptweinlese und damit in diesem Jahr außergewöhnlich früh. Die Weingenießer dürfen sich wieder auf einen guten Jahrgang freuen.
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1: Ich bin Yves Simon. Der VW-Aufsichtsrat hat den Sanierungsplan des Vorstands einstimmig abgesegnet. Weltweit sollen ja etwa 50.000 Stellen wegfallen. Außerdem stehen die Werke in Emden, in Zwickau, Hannover und auch in Neckarsulm auf der Kippe, weil die dort produzierten Modelle zwischen 2031 und 2034 auslaufen. Wettbewerbsfähige Anschlussproduktionen sind gerade nicht in Sicht. VW spricht deswegen nur vage von möglichen alternativen Nutzungskonzepten dort. Nach dem mutmaßlichen Brandanschlag auf eine Baustelle in der Nähe mehrerer Rüstungsunternehmen im Münchner Osten hat die Polizei zwei Tatverdächtige festgenommen. Es handelt sich dabei laut Landeskriminalamt um eine 28-jährige Frau und einen 38-jährigen Mann, beide aus Bulgarien. Bisher haben sich die zwei nicht zu den Vorwürfen geäußert. Eine Sorge aber kann uns Innenminister Herrmann nehmen.
2: Es geht nicht um Bedrohung der Bürgerinnen und Bürger in der Gesamtheit an jedem beliebigen Ort. Was wir feststellen, sind versuchte oder tatsächliche Anschläge. Jetzt ganz konkret im Zusammenhang mit Firmen, die im Rüstungs- und Sicherheitsbereich aktiv sind. Diese Risiken müssen wir sehr ernst nehmen.
1: Konkret will Herrmann das Sicherheitspersonal aufstocken. Zum Beginn der Briefwahl für die US-Zwischenwahlen in diesem Jahr will Präsident Trump deutlich strengere Regeln für die Briefwahl durchsetzen. Dafür hat er sich jetzt wieder an den obersten Gerichtshof gewendet. Eine Bundesrichterin hatte die Pläne vorher per einstweiliger Verfügung gestoppt. Sie hält die Regelungen kurz vor der Wahl für praktisch gar nicht umsetzbar und auch für verfassungswidrig. Im Bundesstaat North Carolina werden heute die Briefwahlunterlagen verschickt. In Lissabon gibt es jetzt ein Mahnmal für die 16 Todesopfer des Seilbahnunglücks vor einem Jahr. Es besteht aus Steinblöcken rund um einen 150 Jahre alten Olivenbaum. Eine gelbe Standseilbahn war bei schneller Bergfahrt aus den Schienen gesprungen. Ja, von wegen klimafreundlich. Plug-in-Hybrid-Autos stoßen im Alltag deutlich mehr CO2 aus als von den Herstellern angegeben. Laut einer Studie einer internationalen Organisation lagen die realen Emissionen von 2021 zugelassenen Fahrzeugen im Schnitt beim 3,5-fachen der offiziellen Werte. Bei den 2023er Modellen sogar beim 4,6-fachen, also es wird immer mehr. Ein Problem auch, die meisten Fahrer nutzen den Elektroantrieb kaum.
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1: Ich bin Yves Simon. Der VW-Aufsichtsrat hat den Sanierungsplan des Vorstands einstimmig abgesegnet. Weltweit sollen ja etwa 50.000 Stellen wegfallen. Außerdem stehen die Werke in Emden, in Zwickau, Hannover und auch in Neckarsulm auf der Kippe, weil die dort produzierten Modelle zwischen 2031 und 2034 auslaufen. Wettbewerbsfähige Anschlussproduktionen sind gerade nicht in Sicht. VW spricht deswegen nur vage von möglichen alternativen Nutzungskonzepten dort. Nach dem mutmaßlichen Brandanschlag auf eine Baustelle in der Nähe mehrerer Rüstungsunternehmen im Münchner Osten hat die Polizei zwei Tatverdächtige festgenommen. Es handelt sich dabei laut Landeskriminalamt um eine 28-jährige Frau und einen 38-jährigen Mann, beide aus Bulgarien. Bisher haben sich die zwei nicht zu den Vorwürfen geäußert. Eine Sorge aber kann uns Innenminister Herrmann nehmen.
2: Es geht nicht um Bedrohung der Bürgerinnen und Bürger in der Gesamtheit an jedem beliebigen Ort. Was wir feststellen, sind versuchte oder tatsächliche Anschläge. Jetzt ganz konkret im Zusammenhang mit Firmen, die im Rüstung- und Sicherheitsbereich aktiv sind. Diese Risiken müssen wir sehr ernst nehmen.
1: Konkret will Herrmann das Sicherheitspersonal aufstocken.
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0: Es ist 2 Uhr. 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
1: Ich bin Yves Simon. In Deutschland ist die Zahl der Flüchtlinge, die hier leben, im ersten Jahr leicht gesunken. Jetzt sind es